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2: Die extreme Trockenheit in diesem Jahr hat die Pegelstände von Flüssen und auch Stauseen extrem absinken lassen. So auch am Lipnosee in Südböhmen. Was dabei unter anderem zutage kam, erfahren Sie heute bei uns. Und damit Ahoi und willkommen aus Prag. Mein Name ist Till Janzer. Wir machen zudem einen Ausflug in die Geschichte der Technik. Denn in Prag wurde ein historisches Motorrad dem Technikmuseum geschenkt. Es gehörte einem Fahrer des tschechoslowakischen Teams, das vor 70 Jahren das Sechstagerennen in Garmisch-Partenkirchen gewann. Und wir stellen Ihnen eine Journalistin vor, die für das tschechische Fernsehen über den Krieg in der Ukraine berichtet. Zunächst aber die neuesten Meldungen, heute von Daniela Honigmann.
3: Die Opposition im tschechischen Abgeordnetenhaus ist auch mit ihrem zweiten Misstrauensvotum gegen die Regierung von Premier Andrej Babiš gescheitert. Bei der Abstimmung am Donnerstagabend sprachen sich zwar alle 83 anwesenden Parlamentarier der 5 Oppositionsfraktionen für den Antrag aus, nötig waren aber mindestens 101 Stimmen. Gegen den Antrag hoben alle 94 anwesenden Abgeordneten der 3 Regierungsparteien die Hand. Der Entscheidung waren 3 Debattentage vorausgegangen. Grund für den Misstrauensantrag war das geplante Haushaltsdefizit von umgerechnet 16 Milliarden Euro für das kommende Jahr. Das Kabinett aus den Parteien ANO, Freiheit und direkte Demokratie sowie Motoriste Sobje ist seit Dezember 2025 im Amt. Ein erstes Misstrauensvotum überstand sie bereits Anfang Februar. Wegen Problemen bei einem Zulieferer schränkt der tschechische Automobilhersteller Škoda seine Produktion ein. Es würden Arbeitsschichten gekürzt, teilte das Unternehmen am Donnerstag mit. Die Erklärung enthielt aber keine Details dazu, welche Lieferkomponenten und welche Škoda-Modelle betroffen sind. Die regionale Tageszeitung Boleslavský deník hingegen hatte diese Woche geschrieben, dass es Rückstände bei Kabelteilen gebe, die in der Ukraine hergestellt werden. Die dortige Fabrik sei von russischer Seite beschossen worden, hieß es weiter. Der Nachrichtenserver Cessnam Spravi berichtete zudem am Donnerstag, dass die Produktionseinschränkung bei Škoda die E-Automodelle Enyaq und Elroq betreffe. Der Medienausschuss des tschechischen Abgeordnetenhauses hält es für erforderlich, im Etat des Außenministeriums für die Stabilität von Radio Prag International, dem Auslandssender des tschechischen Rundfunks, zu sorgen. Zu diesem Beschluss kam der Ausschuss am Donnerstag, als er die neuesten Informationen zur Finanzierung von Radio Prag International verhandelte. Demnach ist im Ministeriumsetat für kommendes Jahr die gleiche Summe wie dieses Jahr vorgesehen, nämlich 26,25 Millionen Kronen, das ist etwa 1 Million Euro. Noch im Februar hatte Ressortleiter Petr Matzinka davon gesprochen, Radio Prag International ab 2027 nicht mehr finanzieren zu wollen. Die Existenz des Auslandssenders ist gesetzlich vorgeschrieben. Ebenso ist festgelegt, dass er aus dem Staatshaushalt bezahlt werden muss. Das Musikfestival Metronome Prag, bei dem schon internationale Rock- und Popstars wie Sting, Alanis Morissette, Kraftwerk oder Iggy Pop aufgetreten sind, wird nach 10 Jahrgängen eingestellt. Dies gab das Organisationsteam am Donnerstag bekannt. Als Grund werden vor allem niedrige Besucherzahlen und das Fehlen von strategischen Partnern angeführt. Zuletzt hatte Metronome Prag im Juni dieses Jahres auf dem Flughafenfeld im Stadtteil Letňany stattgefunden. Geholfen hat offenbar auch nicht die Kooperation mit der Marketingfirma Live Nation Czech Republic, die extra dafür eingegangen worden war. Das tschechische Innenministerium hat den Eisschnellläufer und Olympiagewinner Metodjej Jílek zum Sportler des Jahres gekürt. In der Abstimmung, die das staatliche Sportzentrum Olymp durchführt, landete die Tennisspielerin und Wimbledon-Siegerin Linda Noskova auf dem 2. und die Biathletin Teresa Wobornikova auf dem 3. Platz. Die feierliche Preisverleihung fand am Donnerstagabend im Spanischen Saal auf der Prager Burg statt. Der 20-jährige Jilek hatte bei den vergangenen Winterspielen in Mailand auf der Strecke von 10 Kilometern Gold geholt. Sowohl dort als auch in der Ministeriumsumfrage beerbte er Martina Sablikova, die am Donnerstag in die Hall of Fame des Zentrums Olymp aufgenommen wurde. Und zum Schluss das Wetter. Am Samstag ist es in Tschechien freundlich und sonnig. Die Tageshöchsttemperaturen liegen bei 20 bis 24 Grad.
2: Vielen Dank für den Nachrichtenüberblick, Daniela. Der immer weiter sinkende Wasserpegel von Stauseen infolge der diesjährigen Dürre hat in den letzten Tagen und Wochen auch Hausfundamente, Brücken, Wehre sowie ganze Überreste überfluteter Dörfer freigelegt, die im 20. Jahrhundert überflutet wurden. Aus den Tiefen des Lipno-Stausees tauchte dabei eine Erinnerung an die ehemalige Gemeinde Dolny-Wiltavice oder Unter-Moldau auf. Es sind Dutzende von Grabsteinen der einstigen Einwohner. Experten transportieren diese nun nach und nach ab und überlegen, wie sie weiter mit diesen verfahren sollen. Ein Bericht von Markéta Kachlikova.
4: Dolny-Wiltavice ist heute eine kleine Siedlung am Ufer des Lipno-Stausees in Südböhmen. Ein Hotel und mehrere Ferienunterkünfte bilden den letzten Rest einer Gemeinde, deren Gründung bis ins 13. Jahrhundert zurückreicht. Das Städtchen, das auf Deutsch Untermoldau bzw. Unterwoldau hieß, lag einst an einem bedeutenden Handelsweg zwischen Budweis und Passau. Es hatte unter anderem eine Kirche, ein Pfarrhaus und eine Schule. Vor dem Zweiten Weltkrieg lebten dort fast 500 Einwohner. Die überwiegende Mehrheit von ihnen war deutscher Nationalität und wurde nach dem Kriegsende ausgesiedelt. In die 1950er Jahren fiel Dolny-Wiltavice schließlich dem Bau des Moldau-Stausees zum Opfer. Die Sankt-Leonard-Kirche wurde im Jahr 1958 gesprengt, damit ihr Turm bei niedrigem Wasserstand nicht aus dem See herausragt. Der Wasserpegel des Lipno-Stausees ist jedoch in diesem Jahr so stark gesunken, dass sogar die Relikte des dortigen Friedhofs freigelegt wurden. Dieser war seit 1899 in Untermoldau als letzte Ruhestätte genutzt worden. Die Rettung der historischen Grabdenkmäler hat das Regionalmuseum in Krumau übernommen. Museumsleiter Martin Nechwile zeigt auf einen Grabstein und erläutert:
5: Man sieht, dass in die Grabplatte ein gusseisernes Kreuz eingesetzt war, das abgeschlagen wurde. Das ist bei fast allen identisch. Wir haben sogar einen datierten Stein gefunden, in den das Jahr 1849 eingemeißelt ist. Schade, dass wir nicht wissen, woher er stammt. Er ist nämlich ein halbes Jahrhundert älter als der Friedhof selbst.
4: Auf den ersten Blick sieht der Fundort wie ein Schutthaufen aus, doch bei näherem Hinsehen lassen sich an den Steinen Überreste ihrer ursprünglichen Funktion erkennen. Auf einem von ihnen befindet sich beispielsweise ein kleines eingraviertes Kreuz. Nechwile beschreibt:
5: Hier befanden sich wahrscheinlich Porzellanbilder der Verstorbenen, eine Inschriftenplatte und eventuell Platz für eine Kerze oder eine kleine Statue.
4: Mitarbeiter des Regionalmuseums in Krumau haben gemeinsam mit mehreren anderen Institutionen und Freiwilligen nach und nach 12 steinerne Grabsteine aus der zweiten Hälfte des 19. Jahrhunderts abtransportiert. Am Ufer des Lipno-Stausees gibt es aber noch mehrere Dutzend weitere.
5: Die Steine sind wirklich extrem schwer, fast schon ein Fall für einen Kran, da sie über eine halbe Tonne wiegen können. Als wir vorab nur die kleineren Steine geborgen haben, hatten wir selbst zu sechst alle Hände voll zu tun.
4: Inzwischen wurden auch bereits einige Namen auf den Grabsteinen identifiziert.
5: Auf einem einzigen Grabstein ist die Inschriftenplatte unbeschädigt geblieben. Sie gehört einem kleinen Mädchen, das im nahegelegenen Pestschitze geboren wurde. Sie starb im Alter von 3 Jahren an einer Blinddarmentzündung und wurde auf dem Friedhof von Untermoldau bestattet.
4: Die wertvollsten Grabsteine sind vorerst provisorisch gelagert, um sie vor Vandalismus oder Diebstahl zu schützen. Experten suchen nun nach einem idealen Ort für ihre dauerhafte Unterbringung. Der Museumsleiter:
5: Wir würden auch gerne den Rest bergen und auf den Friedhof in Černav Pošumaví bringen. Genau dort wurden nämlich die sterblichen Überreste der Verstorbenen beigesetzt, nachdem sie bei der Liquidierung des alten Friedhofs geborgen worden waren.
4: Nach der Umbettung der sterblichen Überreste wurden die Grabsteine auf einem Haufen zusammengeschoben und anschließend vom Wasser des entstehenden Stausees überflutet. Beim Vergleich von Karten und historischen Fotografien stellte sich heraus, dass sich die Grabsteine heute hinter der ursprünglichen Friedhofsmauer befinden, also außerhalb des Friedhofs.
5: Der aktuelle Zustand ist pietätlos. Die Steine liegen nicht an ihrem ursprünglichen Ort. Man ging damit damals im Grunde wie mit Abfall um. Das würden wir gerne wieder gut machen.
4: Betont Museumsleiter Martin Nechvíle.
2: Und wir haben noch ein weiteres Thema, das zumindest eine tschechisch-deutsche Komponente hat. So gab es in der Verkehrshalle des Nationalen Technikmuseums in Prag vor kurzem eine feierliche Zeremonie. In ihrem Fokus stand ein historisches Motorrad und anwesend war auch der Rennfahrer, der mit der Maschine vor 70 Jahren die internationale Sechstagefahrt in Garmisch-Partenkirchen gewann. Martina Schneibergova war bei der Präsentation dabei.
6: Ein Schwarm von Fotografen drängt sich um das auf Hochglanz polierte Motorrad CZ-125. Dieses soll bald Bestandteil der Sammlungen des Nationalen Technikmuseums werden. Ein Museumsmitarbeiter kommt ans Mikrofon, um die feierliche Übergabe der einzigartigen Maschine an das Museum zu eröffnen. Er begrüßte die Motocross-Legende Miloslav Souček. Der ehemalige erfolgreiche tschechoslowakische Rennfahrer erntet an diesem Tag großen Beifall. Vor 70 Jahren gewann das tschechoslowakische Team die internationale Sechstagefahrt in Garmisch-Partenkirchen. Und das aufpolierte Motorrad gehörte dazu, gefahren vom heute 95-jährigen Miloslav Souček. Er trug als Mitglied des Teams zum Sieg der Tschechoslowaken bei. Das Motorrad ist den Experten zufolge im ursprünglichen Zustand. Sein bisheriger Besitzer, der Sammler Karel Lorenz, entschied sich, die historische Maschine dem Prager Technikmuseum zu schenken. Lorenz sagte, jetzt sei die richtige Zeit für das Geschenk an das Museum gekommen.
7: Herr Souček hat in diesem Jahr seinen 95. Geburtstag gefeiert. Und vor 70 Jahren, am 22. September 1956, beteiligte er sich mit diesem Motorrad am Sieg der Tschechoslowaken in der Sechstagefahrt. Wir hätten es nicht besser timen können.
6: Der Leiter der Verkehrssektion des Technikmuseums, Arnoš Nesmeškal, zeigte sich begeistert über den neuen Zuwachs in den Museumssammlungen. Die Sammlung sei 1935 entstanden, merkte er an.
7: Die Sammlung stützt sich auf gestiftete Exponate. Dieses begehrte Motorrad wird sich in bester Gesellschaft befinden, an der Seite anderer großartiger Maschinen, motorradbezogener Gegenstände und diverser weiterer von Spendern bereitgestellter Stücke. Ich arbeite seit 30 Jahren hier, habe aber noch nicht erlebt, dass wir eine Rennmaschine von der Sechstagefahrt im Originalzustand bekommen hätten. Dazu erhalten wir auch Dokumente und Trophäen. Und dies alles in der Anwesenheit des Rennfahrers, der als junger Mann mit dem Motorrad gesiegt hat.
6: Museumsleiter Karel Alexander war nicht weniger erfreut als sein Kollege.
7: Es geht bei dem neuen Exponat nicht nur um das Motorrad selbst, sondern auch um die damit verbundene Geschichte von Herrn Souček. Ich schätze auch sehr die Gegenstände, die er uns mitgebracht hat.
6: Und wie erinnert sich Miloslav Souček als einer der Sieger der Sechstagefahrt an das Rennen Garmisch-Partenkirchen vor 70 Jahren?
7: Ich habe beim Erinnern gemischte Gefühle, denn für mich ging es nicht nur um diese Sechstagefahrt, die wir schließlich gewonnen haben. Vor der Eröffnung des Rennens holte mich ein Pförtner des Hotels zum Telefon, weil mich gerade jemand anrufen würde. Ich erfuhr dann, dass gerade mein Sohn zur Welt gekommen war. Da haben wir auf den kleinen Jungen getrunken, aber auf absolut anständige Weise. Das Rennen konnte nicht anders ausfallen als mit dem Sieg.
2: Sie haben weiter Radio Prag International eingeschaltet, die Auslandssendung des tschechischen Rundfunks. Seit dem Einmarsch der russischen Truppen im Februar 2022 berichtet Darja Stomatova für die Fernsehzuschauer in Tschechien aus der Ukraine. Die 34-Jährige hat Anfang dieses Jahres dafür den Ferdinand Perotka-Preis bekommen. Mit diesem werden hierzulande Journalisten aus

0: Geboren wurde Daria Stomatova 1992 in Kasachstan. Ihr Vater ist Russe und als die Tochter 5 war, siedelte die Familie nach Prag über. Später studierte Daria an der Karls-Universität Politologie, internationale Beziehungen und Journalistik. Im Interview für Radio Prag International schilderte sie den Beginn ihrer Karriere.
1: Because I like the combination of the sound of the
2: Ich mag die Kombination aus Ton, Informationen und Video. Für mich ergibt dies das komplette Bild einer Situation. Das war einer der Gründe, warum ich zum Fernsehen gegangen bin. Zudem wollte ich schon immer Auslandsreporterin werden, weil man dann reisen kann. So lernt man Menschen kennen, die man sonst nie getroffen hätte. Und kann mit ihnen über ihre Kultur und ihr Leben sprechen. Aber ich hätte nie gedacht, dass ich einmal Kriegsberichterstatterin werde.
0: Nahezu schicksalhaft verbanden sich für Stomatova jedoch ihr professionelles und ihr persönliches Leben. Nach nur 5 Berufsjahren wurde sie vor eine wichtige Entscheidung gestellt. Mit ihrem Kameramann und Lebenspartner Jan Schürger hatte sie als Reporterin für das Privatfernsehen schon mehrere Auslandsreportagen gedreht und Anfang 2022 wurde sie nach Charkow geschickt. Ihr Arbeitgeber war damals der tschechische Sender CNN Prima News und Stomatova eignete sich für den Auftrag wegen ihrer Russischkenntnisse.
2: Jan und ich entschieden, gemeinsam dorthin zu fahren. Das war eine Woche vor dem Beginn der Invasion. Zu diesem Zeitpunkt glaubte ich noch nicht, dass es dazu kommen würde. Aber es passierte und dann konnten wir mit der Arbeit nicht einfach aufhören. Wir reisten von da an immer wieder in das Land. So wurde dieser Teil der Ukraine zu einem Teil von mir.
0: Das Paar erlebte die ersten intensiven Bombardierungen von Charkow mit. Laut der Jury des Ferdinand-Perotka-Preises, mit dem die Reporterin gerade ausgezeichnet wurde, waren Stomatova und Schürger das letzte Fernsehteam aus Mittel- und Westeuropa, das auch nach Kriegsausbruch noch vor Ort blieb.

0: Seit März 2023 ist Daria Stomatova als Ukraine-Korrespondentin für das öffentlich-rechtliche tschechische Fernsehen tätig. Jede einzelne ihrer zahlreichen Reportagen beinhalte eine starke Geschichte, sagt die Journalistin.
1: Sometimes it's the story of sadness. Sometimes it's the story.
2: Manchmal ist es eine Erzählung über Traurigkeit, manchmal über Helden. Manchmal kommt auch eine deutliche Kritik an der Ukraine zur Sprache, über Korruption und andere Dinge, die nicht okay sind für eine demokratische Gesellschaft. Eine der Geschichten, die mir im Gedächtnis geblieben sind, ist die eines Vaters, der seinen Sohn suchte, einen Soldaten, der seit einem Monat vermisst wurde. Der Vater fand ihn, nahm ihn mit in die Westukraine und schickte ihn ins Krankenhaus. Als der Sohn wieder gesund war, entschloss er sich, zurück ins Kriegsgebiet zu gehen. Und dort starb er dann. Dies ist vielleicht die eindrucksvollste Geschichte, weil sie die Essenz des Krieges beschreibt. Die Menschen verlieren ihre Angehörigen. Väter und Mütter müssen ihre Söhne in den Kampf schicken.
0: Solche Geschichten aufzuspüren, ist ein Aspekt der Arbeit von Kriegsreportern. Ein anderer ist die nötige Vorsicht, durch die Berichte nicht auch der russischen Seite indirekt sensible Informationen zu liefern. Solche Überlegungen müsse sie vor allem anstellen, wenn sie etwa zu Korruption und Missständen in der Ukraine recherchiere, so Stomatova.
2: Wir haben zum Beispiel über ukrainische Befestigungsanlagen an der Front gedreht, die in keinem guten Zustand waren. Dabei fragten wir nach dem Grund, ob das Geld für die Anlagen woanders hinfließt oder die Konstruktionspläne schlecht sind. Es war gar kein Bericht über Korruption, sondern über die Lage an der Front. Aber wenn wir diesen zu früh veröffentlicht hätten, dann hätte die russische Seite gewusst, wo sich diese Befestigungen befinden. Also haben wir etwa ein Jahr abgewartet, bis sich die Lage änderte und die russische Armee die

0: diese Orte sowieso erobert hatte.
1: So habe der Hintergrundbericht den ukrainischen Truppen nicht mehr schaden können, fügt die Reporterin hinzu. Weiter erläutert sie, dass sie sich in den 4 Jahren in der Ukraine ein dichtes Netz an persönlichen Kontakten aufgebaut habe.
0: Das Wichtigste für uns sind die Menschen, mit denen wir sprechen. Wir stehen in ständigem Kontakt, sowohl mit Soldaten als auch mit Zivilisten. Sie sind die grundlegenden Quellen für mich. Die Informationen, die ich von ihnen bekomme, gleiche ich dann mit den offiziellen Angaben ab, sowie mit den Nachrichten aus den sozialen Netzwerken und den unterschiedlichen ukrainischen Medien. Das füge ich dann alles zusammen.
1: Stomatova berichtet oft direkt von der Front. In ihren Reportagen zeigt sie Bilder von zerstörten Häusern und Aufnahmen ihrer Autofahrten durch das Kriegsgebiet oder steht an Orten, an denen kurz zuvor Drohnen eingeschlagen sind. Während sie vor der Kamera ins Mikrofon spricht, trägt sie mitunter einen Helm und eine schusssichere Weste mit der gut sichtbaren Bezeichnung Presse. Das Team ist immer einen Monat in der Ukraine und einen Monat in Tschechien. Meistens verarbeite sie ihre Erlebnisse erst, wenn sie zu Hause sei, sagt Stomatova. Dort fühle sie sich wieder sicher und denke über die Menschen nach, die sie in dem Kriegsland getroffen habe.
0: Mit vielen Menschen kann ich von hier aus keinen Kontakt aufnehmen, weil ihr Telefon nicht funktioniert. Dann überlege ich, wie es für sie weitergegangen ist, ob sie leben oder tot sind und ob sie in den Frontstädten geblieben sind oder sich entschieden haben, sie zu verlassen. Diese Gedanken sind wahrscheinlich zermürbender für mich als die Erinnerung daran, dass ich die Leichen von Soldaten und Zivilisten gesehen habe. Denn diesen kann man dann schon nicht mehr helfen. Man weiß, dass es für sie keine Zukunft gibt. Aber die Menschen, mit denen wir drehen, haben in dem Moment noch eine Zukunft. Und diese hängt von ihren Entscheidungen ab.
1: Und viele dieser Menschen entscheiden sich tagtäglich dafür, in ihren Häusern mitten im Kriegsgebiet zu bleiben und ihre Heimat nicht zu verlassen. Das könne sie kaum verstehen, räumt Stomatova ein, obwohl ihr eigenes Zuhause für sie selbst auch eine große Bedeutung habe. Durch die Kriegsberichterstattung aus der Ukraine habe sich in den vergangenen 4 Jahren viel für sie persönlich verändert, resümiert Daria Stomatova.
0: Für mich ist die Erkenntnis wichtig, dass es nicht selbstverständlich ist, immer einen sicheren Ort zu haben. Wir müssen uns darüber klar sein, dass sich mit einem Mal alles ändern kann, so wie sich das Leben für die Menschen in der Ukraine plötzlich geändert hat. Ich empfinde es als sehr wertvoll, wenn ich zu Hause mit meiner Familie zusammen sein kann. Man begreift, dass das nicht selbstverständlich sein muss. Diese Momente müssen wir schätzen.
1: Als Kriegsreporter muss man offenbar nicht unbedingt einen angstlosen Charakter haben. Aus Stomatovas Worten lässt sich ableiten, dass es darauf ankommt, wie man vor Ort mit der Lage umgeht. Beim Drehen in der Ukraine denke sie nicht nach, sondern tue einfach, was nötig sei, beschreibt die Journalistin ihren Arbeitsalltag. Den Job zu wechseln und womöglich aus einem anderen Land zu berichten, käme für sie nicht in Frage, unterstreicht Stomatova. Auch wenn sich ihre Familie dies vielleicht bei jeder neuen Abreise ins Kriegsgebiet wünschen würde.
0: Aber was wäre dann mit den Menschen in der Ukraine, mit denen ich in Kontakt stehe? Wie könnte ich ihnen sagen, dass ich nicht mehr wiederkomme? Wie könnte ich ihnen sagen, dass ich aufgebe, wo sie selbst doch nicht aufgeben? Es geht nicht nur um die Arbeit. Es ist eine Art Mission, das alles zu Ende zu führen. Also bis zum Ende des Krieges dort zu sein, die Geschichten zu erzählen und mit den Menschen in Kontakt zu bleiben.
1: Sie hoffe, dass der Krieg nicht mehr länger als 2 Jahre dauern werde, wagt Stomatova eine Prognose. Die Reporterin spricht davon, dass auf beiden Seiten der Front eine große Müdigkeit herrsche. Und das betreffe auch die Wirtschaft der Länder.
2: Right now it's more about doing it till the end.
0: Im Moment geht es nur um das Durchhalten bis zum Ende. So beobachte ich es sowohl auf der russischen als auch auf der ukrainischen Seite. Sie wollen nicht aufgeben. Für die Ukraine ist dies eine gute Einstellung, aber auch die Russen wollen nicht abrücken. Ein Ende des Krieges hängt davon ab, in welcher Lage sich die jeweiligen Seiten befinden werden. Ob es so schlimm sein wird, dass sie einfach aufgeben müssen. Ich hoffe nicht, dass es so weit kommt, aber es kann sein.
1: In ihren Augen seien die Menschen in der Ukraine wahre Helden und schon jetzt die Gewinner des Krieges, unterstreicht die Journalistin. Dies sehen jedoch nicht alle Menschen in Tschechien so. Ähnlich wie in vielen anderen europäischen Ländern auch, werden hierzulande in der öffentlichen Diskussion auch anti-ukrainische Haltungen vertreten. Die aktuelle Regierung etwa nimmt Ukraine-Flaggen von öffentlichen Gebäuden ab, will kein Geld mehr für Waffenlieferungen aufbringen oder auch den Aufenthaltsstatus der Kriegsflüchtlinge in Tschechien revidieren. In den sozialen Netzwerken äußern sich zahlreiche Menschen in Tschechien zudem aggressiv pro-russisch. Sie selbst würde mitunter unschöne Kommentare zu ihrer Arbeit bekommen, erwähnt Stomatova.
2: I do my job as perfectly as I can.
0: Ich mache meine Arbeit so gut ich kann, aber es ist nicht meine Aufgabe, die Meinung dieser Leute zu ändern. Der Krieg dauert eben schon 4 Jahre. Ich glaube, dass diese Menschen einfach mehr an sich denken als an die Zukunft. Ihnen ist wahrscheinlich nicht klar, dass alles ganz anders hätte ausgehen können, wenn die Ukraine Russland nicht aufgehalten hätte. Diese Menschen sehen wohl eher die Inflation hierzulande und dass sie mehr Geld für Lebensmittel und Strom ausgeben müssen. Es ist ihre Art zu leben und die Lage zu begreifen. Ich denke zwar, es wäre besser, wenn sie mehr Informationen über den Krieg suchen würden, auch aus anderen Quellen. Aber ich verstehe ebenso, wie einfach es ist, aufzugeben und den Desinformationen zu glauben.
2: To just, you know, give up and just do the disinformation agenda.
1: Der Ferdinand Perotka-Preis gebe ihr hingegen ein positives Feedback, sagt Daria Stomatova. Er sei ein Zeichen dafür, dass ihre Berichte und Geschichten aus der Ukraine wahrgenommen würden, so die Reporterin. Und sie sehe darin eine große Verantwortung, mit ihrer Arbeit fortzufahren.

Und das war es für heute von uns. 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Am Mikrofon begleitet hat sie diesmal Till Janzer. Auf Wiederhören und naslyšenou.

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2: Die extreme Trockenheit in diesem Jahr hat die Pegelstände von Flüssen und auch Stauseen extrem absinken lassen. So auch am Lipnosee in Südböhmen. Was dabei unter anderem zutage kam, erfahren Sie heute bei uns. Und damit Ahoi und willkommen aus Prag. Mein Name ist Till Janzer. Wir machen zudem einen Ausflug in die Geschichte der Technik. Denn in Prag wurde ein historisches Motorrad dem Technikmuseum geschenkt. Es gehörte einem Fahrer des tschechoslowakischen Teams, das vor 70 Jahren das Sechstagerennen in Garmisch-Partenkirchen gewann. Und wir stellen Ihnen eine Journalistin vor, die für das tschechische Fernsehen über den Krieg in der Ukraine berichtet. Zunächst aber die neuesten Meldungen, heute von Daniela Honigmann.
3: Die Opposition im tschechischen Abgeordnetenhaus ist auch mit ihrem zweiten Misstrauensvotum gegen die Regierung von Premier Andrej Babiš gescheitert. Bei der Abstimmung am Donnerstagabend sprachen sich zwar alle 83 anwesenden Parlamentarier der 5 Oppositionsfraktionen für den Antrag aus, nötig waren aber mindestens 101 Stimmen. Gegen den Antrag hoben alle 94 anwesenden Abgeordneten der 3 Regierungsparteien die Hand. Der Entscheidung waren 3 Debattentage vorausgegangen. Grund für den Misstrauensantrag war das geplante Haushaltsdefizit von umgerechnet 16 Milliarden Euro für das kommende Jahr. Das Kabinett aus den Parteien ANO, Freiheit und direkte Demokratie sowie Motoristes Sobje ist seit Dezember 2025 im Amt. Ein erstes Misstrauensvotum überstand sie bereits Anfang Februar. Wegen Problemen bei einem Zulieferer schränkt der tschechische Automobilhersteller Škoda seine Produktion ein. Es würden Arbeitsschichten gekürzt, teilte das Unternehmen am Donnerstag mit. Die Erklärung enthielt aber keine Details dazu, welche Lieferkomponenten und welche Škoda-Modelle betroffen sind. Die regionale Tageszeitung Boleslavský deník hingegen hatte diese Woche geschrieben, dass es Rückstände bei Kabelteilen gebe, die in der Ukraine hergestellt werden. Die dortige Fabrik sei von russischer Seite beschossen worden, hieß es weiter. Der Nachrichtenserver Cessnam Spravi berichtete zudem am Donnerstag, dass die Produktionseinschränkung bei Škoda die E-Auto-Modelle Enyaq und Elroq betreffe. Der Medienausschuss des tschechischen Abgeordnetenhauses hält es für erforderlich, im Etat des Außenministeriums für die Stabilität von Radio Prag International, dem Auslandssender des tschechischen Rundfunks, zu sorgen. Zu diesem Beschluss kam der Ausschuss am Donnerstag, als er die neuesten Informationen zur Finanzierung von Radio Prag International verhandelte. Demnach ist im Ministeriumsetat für kommendes Jahr die gleiche Summe wie dieses Jahr vorgesehen, nämlich 26,25 Millionen Kronen, das ist etwa 1 Million Euro. Noch im Februar hatte Ressortleiter Petr Matzinka davon gesprochen, Radio Prag International ab 2027 nicht mehr finanzieren zu wollen. Die Existenz des Auslandssenders ist gesetzlich vorgeschrieben. Ebenso ist festgelegt, dass er aus dem Staatshaushalt bezahlt werden muss. Das Musikfestival Metronome Prag, bei dem schon internationale Rock- und Popstars wie Sting, Alanis Morissette, Kraftwerk oder Iggy Pop aufgetreten sind, wird nach 10 Jahrgängen eingestellt. Dies gab das Organisationsteam am Donnerstag bekannt. Als Grund werden vor allem niedrige Besucherzahlen und das Fehlen von strategischen Partnern angeführt. Zuletzt hatte Metronome Prag im Juni dieses Jahres auf dem Flughafenfeld im Stadtteil Letňany stattgefunden. Geholfen hat offenbar auch nicht die Kooperation mit der Marketingfirma Live Nation Czech Republic, die extra dafür eingegangen worden war. Das tschechische Innenministerium hat den Eisschnellläufer und Olympiagewinner Metoděj Jílek zum Sportler des Jahres gekürt. In der Abstimmung, die das staatliche Sportzentrum Olymp durchführt, landete die Tennisspielerin und Wimbledon-Siegerin Linda Noskova auf dem 2. und die Biathletin Teresa Wobornikova auf dem 3. Platz. Die feierliche Preisverleihung fand am Donnerstagabend im Spanischen Saal auf der Prager Burg statt. Der 20-jährige Jilek hatte bei den vergangenen Winterspielen in Mailand auf der Strecke von 10 Kilometern Gold geholt. Sowohl dort als auch in der Ministeriumsumfrage beerbte er Martina Sablikova, die am Donnerstag in die Hall of Fame des Zentrums Olymp aufgenommen wurde. Und zum Schluss das Wetter. Am Samstag ist es in Tschechien freundlich und sonnig. Die Tageshöchsttemperaturen liegen bei 20 bis 24 Grad.
2: Vielen Dank für den Nachrichtenüberblick, Daniela. Der immer weiter sinkende Wasserpegel von Stauseen infolge der diesjährigen Dürre hat in den letzten Tagen und Wochen auch Hausfundamente, Brücken, Wehre sowie ganze Überreste überfluteter Dörfer freigelegt, die im 20. Jahrhundert überflutet wurden. Aus den Tiefen des Lipno-Stausees tauchte dabei eine Erinnerung an die ehemalige Gemeinde Dolny-Wiltavice oder Unter-Moldau auf. Es sind Dutzende von Grabsteinen der einstigen Einwohner. Experten transportieren diese nun nach und nach ab und überlegen, wie sie weiter mit diesen verfahren sollen. Ein Bericht von Markéta Kachlikova.
4: Dolny-Wiltavice ist heute eine kleine Siedlung am Ufer des Lipno-Stausees in Südböhmen. Ein Hotel und mehrere Ferienunterkünfte bilden den letzten Rest einer Gemeinde, deren Gründung bis ins 13. Jahrhundert zurückreicht. Das Städtchen, das auf Deutsch Untermoldau bzw. Unterwoldau hieß, lag einst an einem bedeutenden Handelsweg zwischen Budweis und Passau. Es hatte unter anderem eine Kirche, ein Pfarrhaus und eine Schule. Vor dem Zweiten Weltkrieg lebten dort fast 500 Einwohner. Die überwiegende Mehrheit von ihnen war deutscher Nationalität und wurde nach dem Kriegsende ausgesiedelt. In die 1950er Jahren fiel Dolny-Wiltavice schließlich dem Bau des Moldau-Stausees zum Opfer. Die St.-Leonhard-Kirche wurde im Jahr 1958 gesprengt, damit ihr Turm bei niedrigem Wasserstand nicht aus dem See herausragt. Der Wasserpegel des Lipno-Stausees ist jedoch in diesem Jahr so stark gesunken, dass sogar die Relikte des dortigen Friedhofs freigelegt wurden. Dieser war seit 1899 in Untermoldau als letzte Ruhestätte genutzt worden. Die Rettung der historischen Grabdenkmäler hat das Regionalmuseum in Krumau übernommen. Museumsleiter Martin Nechwile zeigt auf einen Grabstein und erläutert:
5: Man sieht, dass in die Grabplatte ein gusseisernes Kreuz eingesetzt war, das abgeschlagen wurde. Das ist bei fast allen identisch. Wir haben sogar einen datierten Stein gefunden, in den das Jahr 1849 eingemeißelt ist. Schade, dass wir nicht wissen, woher er stammt. Er ist nämlich ein halbes Jahrhundert älter als der Friedhof selbst.
4: Auf den ersten Blick sieht der Fundort wie ein Schutthaufen aus, doch bei näherem Hinsehen lassen sich an den Steinen Überreste ihrer ursprünglichen Funktion erkennen. Auf einem von ihnen befindet sich beispielsweise ein kleines eingraviertes Kreuz. Nechwile beschreibt:
5: Hier befanden sich wahrscheinlich Porzellanbilder der Verstorbenen, eine Inschriftenplatte und eventuell Platz für eine Kerze oder eine kleine Statue.
4: Mitarbeiter des Regionalmuseums in Krumau haben gemeinsam mit mehreren anderen Institutionen und Freiwilligen nach und nach 12 steinerne Grabsteine aus der zweiten Hälfte des 19. Jahrhunderts abtransportiert. Am Ufer des Lipno-Stausees gibt es aber noch mehrere Dutzend weitere.
5: Die Steine sind wirklich extrem schwer, fast schon ein Fall für einen Kran, da sie über eine halbe Tonne wiegen können. Als wir vorab nur die kleineren Steine geborgen haben, hatten wir selbst zu sechst alle Hände voll zu tun.
4: Inzwischen wurden auch bereits einige Namen auf den Grabsteinen identifiziert.
5: Auf einem einzigen Grabstein ist die Inschriftenplatte unbeschädigt geblieben. Sie gehört einem kleinen Mädchen, das im nahegelegenen Pestschitze geboren wurde. Sie starb im Alter von 3 Jahren an einer Blinddarmentzündung und wurde auf dem Friedhof von Untermoldau bestattet.
4: Die wertvollsten Grabsteine sind vorerst provisorisch gelagert, um sie vor Vandalismus oder Diebstahl zu schützen. Experten suchen nun nach einem idealen Ort für ihre dauerhafte Unterbringung. Der Museumsleiter:
6: Wir würden auch gerne den Rest bergen und auf den Friedhof in Černav Pošumaví bringen. Genau dort wurden nämlich die sterblichen Überreste der Verstorbenen beigesetzt, nachdem sie bei der Liquidierung des alten Friedhofs geborgen worden waren.
4: Nach der Umbettung der sterblichen Überreste wurden die Grabsteine auf einem Haufen zusammengeschoben und anschließend vom Wasser des entstehenden Stausees überflutet. Beim Vergleich von Karten und historischen Fotografien stellte sich heraus, dass sich die Grabsteine heute hinter der ursprünglichen Friedhofsmauer befinden, also außerhalb des Friedhofs.
5: Der aktuelle Zustand ist pietätlos. Die Steine liegen nicht an ihrem ursprünglichen Ort. Man ging damit damals im Grunde wie mit Abfall um. Das würden wir gerne wieder gut machen.
4: Betont Museumsleiter Martin Nechvíle.
2: Und wir haben noch ein weiteres Thema, das zumindest eine tschechisch-deutsche Komponente hat. So gab es in der Verkehrshalle des Nationalen Technikmuseums in Prag vor kurzem eine feierliche Zeremonie. In ihrem Fokus stand ein historisches Motorrad und anwesend war auch der Rennfahrer, der mit der Maschine vor 70 Jahren die internationale Sechstagefahrt in Garmisch-Partenkirchen gewann. Martina Schneibergova war bei der Präsentation dabei.
7: Ein Schwarm von Fotografen drängt sich um das auf Hochglanz polierte Motorrad CZ-125. Dieses soll bald Bestandteil der Sammlungen des Nationalen Technikmuseums werden. Ein Museumsmitarbeiter kommt ans Mikrofon, um die feierliche Übergabe der einzigartigen Maschine an das Museum zu eröffnen. Er begrüßte die Motocross-Legende Miloslav Souček. Der ehemalige erfolgreiche tschechoslowakische Rennfahrer erntet an diesem Tag großen Beifall. Vor 70 Jahren gewann das tschechoslowakische Team die internationale Sechstagefahrt in Garmisch-Partenkirchen. Und das aufpolierte Motorrad gehörte dazu, gefahren vom heute 95-jährigen Miloslav Souček. Er trug als Mitglied des Teams zum Sieg der Tschechoslowaken bei. Das Motorrad ist den Experten zufolge im ursprünglichen Zustand. Sein bisheriger Besitzer, der Sammler Karel Lorenz, entschied sich, die historische Maschine dem Prager Technikmuseum zu schenken. Lorenz sagte, jetzt sei die richtige Zeit für das Geschenk an das Museum gekommen.
8: Herr Souček hat in diesem Jahr seinen 95. Geburtstag gefeiert. Und vor 70 Jahren, am 22. September 1956, beteiligte er sich mit diesem Motorrad am Sieg der Tschechoslowaken in der Sechstagefahrt. Wir hätten es nicht besser timen können.
7: Der Leiter der Verkehrssektion des Technikmuseums, Arnošt Nesmeškal, zeigte sich begeistert über den neuen Zuwachs in den Museumssammlungen. Die Sammlung sei 1935 entstanden, merkte er an.
8: Die Sammlung stützt sich auf gestiftete Exponate. Dieses begehrte Motorrad wird sich in bester Gesellschaft befinden. An der Seite anderer großartiger Maschinen, motorradbezogener Gegenstände und diverser weiterer von Spendern bereitgestellter Stücke. Ich arbeite seit 30 Jahren hier, habe aber noch nicht erlebt, dass wir eine Rennmaschine von der Sechstagefahrt im Originalzustand bekommen hätten. Dazu erhalten wir auch Dokumente und Trophäen. Und dies alles in der Anwesenheit des Rennfahrers, der als junger Mann mit dem Motorrad gesiegt hat.
7: Museumsleiter Karel Alexander war nicht weniger erfreut als sein Kollege.
8: Es geht bei dem neuen Exponat nicht nur um das Motorrad selbst, sondern auch um die damit verbundene Geschichte von Herrn Souček. Ich schätze auch sehr die Gegenstände, die er uns mitgebracht hat.
7: Und wie erinnert sich Miloslav Souček als einer der Sieger der Sechstagefahrt an das Rennen Garmisch-Partenkirchen vor 70 Jahren?
8: Ich habe beim Erinnern gemischte Gefühle. Denn für mich ging es nicht nur um diese Sechstagefahrt, die wir schließlich gewonnen haben. Vor der Eröffnung des Rennens holte mich ein Pförtner des Hotels zum Telefon, weil mich gerade jemand anrufen würde. Ich erfuhr dann, dass gerade mein Sohn zur Welt gekommen war. Da haben wir auf den kleinen Jungen getrunken, aber auf absolut anständige Weise. Das Rennen konnte nicht anders ausfallen als mit dem Sieg.
2: Sie haben weiter Radio Prag International eingeschaltet, die Auslandssendung des tschechischen Rundfunks. Seit dem Einmarsch der russischen Truppen im Februar 2022 berichtet Darja Stomatova für die Fernsehzuschauer in Tschechien aus der Ukraine. Die 34-Jährige hat Anfang dieses Jahres dafür den Ferdinand Perotka-Preis bekommen. Mit diesem werden hierzulande Journalisten ausgezeichnet, die laut der Jury eine hohe Integrität beweisen sowie einen kompromisslosen Einsatz für die Demokratie. Unsere Kollegen aus der englischsprachigen Redaktion haben Darja Stomatova deswegen ins Studio eingeladen. Daniela Honigmann hat die wichtigsten Passagen aus dem Interview zusammengefasst. Sie hören eine Wiederholung vom Februar dieses Jahres.
9: Schauplatz.
3: Geboren wurde Darja Stomatova 1992 in Kasachstan. Ihr Vater ist Russe und als die Tochter 5 war, siedelte die Familie nach Prag über. Später studierte Darja an der Karls-Universität Politologie, internationale Beziehungen und Journalistik. Im Interview für Radio Prag International schilderte sie den Beginn ihrer Karriere.
10: Because I like the combination of the sound of the
11: Ich mag die Kombination aus Ton, Informationen und Video. Für mich ergibt dies das komplette Bild einer Situation.

0: Mit ihrem Kameramann und Lebenspartner Jan Schürger hatte sie als Reporterin für das Privatfernsehen schon mehrere Auslandsreportagen gedreht und Anfang 2022 wurde sie nach Charkow geschickt. Ihr Arbeitgeber war damals der tschechische Sender CNN Prima News und Stomatova eignete sich für den Auftrag wegen ihrer Russischkenntnisse.
1: So we decided to go together and we came to Ukraine a week before the start of the
2: invasion. Jan und ich entschieden, gemeinsam dorthin zu fahren. Das war eine Woche vor dem Beginn der Invasion. Zu diesem Zeitpunkt glaubte ich noch nicht, dass es dazu kommen würde. Aber es passierte und dann konnten wir mit der Arbeit nicht einfach aufhören. Wir reisten von da an immer wieder in das Land. So wurde dieser Teil der Ukraine zu einem Teil von mir.
0: Das Paar erlebte die ersten intensiven Bombardierungen von Charkow mit. Laut der Jury des Ferdinand-Perotka-Preises, mit dem die Reporterin gerade ausgezeichnet wurde, waren Stomatova und Schürger das letzte Fernsehteam aus Mittel- und Westeuropa, das auch nach Kriegsausbruch noch vor Ort blieb.

0: Seit März 2023 ist Daria Stomatova als Ukraine-Korrespondentin für das öffentlich-rechtliche tschechische Fernsehen tätig. Jede einzelne ihrer zahlreichen Reportagen beinhalte eine starke Geschichte, sagt die Journalistin.
1: Sometimes it's the story of sadness.
2: Manchmal ist es eine Erzählung über Traurigkeit, manchmal über Helden. Manchmal kommt auch eine deutliche Kritik an der Ukraine zur Sprache, über Korruption und andere Dinge, die nicht okay sind für eine demokratische Gesellschaft. Eine der Geschichten, die mir im Gedächtnis geblieben sind, ist die eines Vaters, der seinen Sohn suchte, einen Soldaten, der seit einem Monat vermisst wurde. Der Vater fand ihn, nahm ihn mit in die Westukraine und schickte ihn ins Krankenhaus. Als der Sohn wieder gesund war, entschloss er sich, zurück ins Kriegsgebiet zu gehen. Und dort starb er dann. Dies ist vielleicht die eindrucksvollste Geschichte, weil sie die Essenz des Krieges beschreibt. Die Menschen verlieren ihre Angehörigen. Väter und Mütter müssen ihre Söhne in den Kampf schicken.
0: Solche Geschichten aufzuspüren, ist ein Aspekt der Arbeit von Kriegsreportern. Ein anderer ist die nötige Vorsicht, durch die Berichte nicht auch der russischen Seite indirekt sensible Informationen zu liefern. Solche Überlegungen müsse sie vor allem anstellen, wenn sie etwa zu Korruption und Missständen in der Ukraine recherchiere, so Stomatova.
1: We did a story about fortifications in Ukraine. That was not okay.
2: Wir haben zum Beispiel über ukrainische Befestigungsanlagen an der Front gedreht, die in keinem guten Zustand waren. Dabei fragten wir nach dem Grund, ob das Geld für die Anlagen woanders hinfließt oder die Konstruktionspläne schlecht sind. Es war gar kein Bericht über Korruption, sondern über die Lage an der Front. Aber wenn wir diesen zu früh veröffentlicht hätten, dann hätte die russische Seite gewusst, wo sich diese Befestigungen befinden. Also haben wir etwa ein Jahr abgewartet, bis sich die Lage änderte und die russische Armee diese Orte sowieso erobert hatte.
0: So habe der Hintergrundbericht den ukrainischen Truppen nicht mehr schaden können, fügt die Reporterin hinzu. Weiter erläutert sie, dass sie sich in den 4 Jahren in der Ukraine ein dichtes Netz an persönlichen Kontakten aufgebaut habe.
2: Das Wichtigste für uns sind die Menschen, mit denen wir sprechen. Wir stehen in ständigem Kontakt, sowohl mit Soldaten als auch mit Zivilisten. Sie sind die grundlegenden Quellen für mich. Die Informationen, die ich von ihnen bekomme, gleiche ich dann mit den offiziellen Angaben ab, sowie mit den Nachrichten aus den sozialen Netzwerken und den unterschiedlichen ukrainischen Medien. Das füge ich dann alles zusammen.
0: Stomatova berichtet oft direkt von der Front. In ihren Reportagen zeigt sie Bilder von zerstörten Häusern und Aufnahmen ihrer Autofahrten durch das Kriegsgebiet oder steht an Orten, an denen kurz zuvor Drohnen eingeschlagen sind. Während sie vor der Kamera ins Mikrofon spricht, trägt sie mitunter einen Helm und eine schusssichere Weste mit der gut sichtbaren Bezeichnung Presse. Das Team

0: ist immer einen Monat in der Ukraine und einen Monat in Tschechien. Meistens verarbeite sie ihre Erlebnisse erst, wenn sie zu Hause sei, sagt Stomatova. Dort fühle sie sich wieder sicher und denke über die Menschen nach, die sie in dem Kriegsland getroffen habe.
1: Mit vielen Menschen kann ich von hier aus keinen Kontakt aufnehmen, weil ihr Telefon nicht funktioniert. Dann überlege ich, wie es für sie weitergegangen ist, ob sie leben oder tot sind und ob sie in den Frontstädten geblieben sind oder sich entschieden haben, sie zu verlassen. Diese Gedanken sind wahrscheinlich zermürbender für mich als die Erinnerung daran, dass ich die Leichen von Soldaten und Zivilisten gesehen habe. Denn diesen kann man dann schon nicht mehr helfen. Man weiß, dass es für sie keine Zukunft gibt. Aber die Menschen, mit denen wir drehen, haben in dem Moment noch eine Zukunft. Und diese hängt von ihren Entscheidungen ab.
0: Und viele dieser Menschen entscheiden sich tagtäglich dafür, in ihren Häusern mitten im Kriegsgebiet zu bleiben und ihre Heimat nicht zu verlassen. Das könne sie kaum verstehen, räumt Stomatova ein, obwohl ihr eigenes Zuhause für sie selbst auch eine große Bedeutung habe. Durch die Kriegsberichterstattung aus der Ukraine habe sich in den vergangenen 4 Jahren viel für sie persönlich verändert, resümiert Daria Stomatova.
1: Für mich ist die Erkenntnis wichtig, dass es nicht selbstverständlich ist, immer einen sicheren Ort zu haben. Wir müssen uns darüber klar sein, dass sich mit einem Mal alles ändern kann, so wie sich das Leben für die Menschen in der Ukraine plötzlich geändert hat. Ich empfinde es als sehr wertvoll, wenn ich zu Hause mit meiner Familie zusammen sein kann. Man begreift, dass das nicht selbstverständlich sein muss. Diese Momente müssen wir schätzen.
0: Als Kriegsreporter muss man offenbar nicht unbedingt einen angstlosen Charakter haben. Aus Stomatovas Worten lässt sich ableiten, dass es darauf ankommt, wie man vor Ort mit der Lage umgeht. Beim Drehen in der Ukraine denke sie nicht nach, sondern tue einfach, was nötig sei, beschreibt die Journalistin ihren Arbeitsalltag. Den Job zu wechseln und womöglich aus einem anderen Land zu berichten, käme für sie nicht in Frage, unterstreicht Stomatova. Auch wenn sich ihre Familie dies vielleicht bei jeder neuen Abreise ins Kriegsgebiet wünschen würde.
1: Aber was wäre dann mit den Menschen in der Ukraine, mit denen ich in Kontakt stehe? Wie könnte ich ihnen sagen, dass ich nicht mehr wiederkomme? Wie könnte ich ihnen sagen, dass ich aufgebe, wo sie selbst doch nicht aufgeben? Es geht nicht nur um die Arbeit. Es ist eine Art Mission, das alles zu Ende zu führen. Also bis zum Ende des Krieges dort zu sein, die Geschichten zu erzählen und mit den Menschen in Kontakt zu bleiben.
0: Sie hoffe, dass der Krieg nicht mehr länger als 2 Jahre dauern werde, wagt Stomatova eine Prognose. Die Reporterin spricht davon, dass auf beiden Seiten der Front eine große Müdigkeit herrsche. Und das betreffe auch die Wirtschaft der Länder.
2: Right now it's more about doing it till the end.
1: Im Moment geht es nur um das Durchhalten bis zum Ende. So beobachte ich es sowohl auf der russischen als auch auf der ukrainischen Seite. Sie wollen nicht aufgeben. Für die Ukraine ist dies eine gute Einstellung, aber auch die Russen wollen nicht abrücken. Ein Ende des Krieges hängt davon ab, in welcher Lage sich die jeweiligen Seiten befinden werden. Ob es so schlimm sein wird, dass sie einfach aufgeben müssen. Ich hoffe nicht, dass es so weit kommt, aber es kann sein.
0: In ihren Augen seien die Menschen in der Ukraine wahre Helden und schon jetzt die Gewinner des Krieges, unterstreicht die Journalistin. Dies sehen jedoch nicht alle Menschen in Tschechien so. Ähnlich wie in vielen anderen europäischen Ländern auch, werden hierzulande in der öffentlichen Diskussion auch anti-ukrainische Haltungen vertreten. Die aktuelle Regierung etwa nimmt Ukraine-Flaggen von öffentlichen Gebäuden ab, will kein Geld mehr für Waffenlieferungen aufbringen oder auch den Aufenthaltsstatus der Kriegsflüchtlinge in Tschechien revidieren. In den sozialen Netzwerken äußern sich zahlreiche Menschen in Tschechien zudem aggressiv pro-russisch. Sie selbst würde mitunter unschöne Kommentare zu ihrer Arbeit bekommen, erwähnt Stomatova.
2: I do my job as perfectly as I can in this situation.
1: Ich mache meine Arbeit so gut ich kann, aber es ist nicht meine Aufgabe, die Meinung dieser Leute zu ändern. Der Krieg dauert eben schon 4 Jahre. Ich glaube, dass diese Menschen einfach mehr an sich denken als an die Zukunft. Ihnen ist wahrscheinlich nicht klar, dass alles ganz anders hätte ausgehen können, wenn die Ukraine Russland nicht aufgehalten hätte. Diese Menschen sehen wohl eher die Inflation hierzulande und dass sie mehr Geld für Lebensmittel und Strom ausgeben müssen. Es ist ihre Art zu leben und die Lage zu begreifen. Ich denke zwar, es wäre besser, wenn sie mehr Informationen über den Krieg suchen würden, auch aus anderen Quellen. Aber ich verstehe ebenso, wie einfach es ist, aufzugeben und den Desinformationen zu glauben.
2: To just, you know, give up and just do the disinformation agenda.
0: Der Ferdinand Perotka-Preis gebe ihr hingegen ein positives Feedback, sagt Daria Stomatova. Er sei ein Zeichen dafür, dass ihre Berichte und Geschichten aus der Ukraine wahrgenommen würden, so die Reporterin. Und sie sehe darin eine große Verantwortung, mit ihrer Arbeit fortzufahren.

Und das war es für heute von uns. 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Am Mikrofon begleitet hat sie diesmal Till Janzer. Auf Wiederhören und Naslyšenou.

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2: Die extreme Trockenheit in diesem Jahr hat die Pegelstände von Flüssen und auch Stauseen extrem absinken lassen. So auch am Lipnosee in Südböhmen. Was dabei unter anderem zutage kam, erfahren Sie heute bei uns. Und damit Ahoi und willkommen aus Prag. Mein Name ist Till Janzer. Wir machen zudem einen Ausflug in die Geschichte der Technik, denn in Prag wurde ein historisches Motorrad dem Technikmuseum geschenkt. Es gehörte einem Fahrer des tschechoslowakischen Teams, das vor 70 Jahren das Sechstagerennen in Garmisch-Partenkirchen gewann. Und wir stellen Ihnen eine Journalistin vor, die für das tschechische Fernsehen über den Krieg in der Ukraine berichtet. Zunächst aber die neuesten Meldungen, heute von Daniela Honigmann.
3: Die Opposition im tschechischen Abgeordnetenhaus ist auch mit ihrem zweiten Misstrauensvotum gegen die Regierung von Premier Andrej Babiš gescheitert. Bei der Abstimmung am Donnerstagabend sprachen sich zwar alle 83 anwesenden Parlamentarier der 5 Oppositionsfraktionen für den Antrag aus, nötig waren aber mindestens 101 Stimmen. Gegen den Antrag hoben alle 94 anwesenden Abgeordneten der 3 Regierungsparteien die Hand. Der Entscheidung waren 3 Debattentage vorausgegangen. Grund für den Misstrauensantrag war das geplante Haushaltsdefizit von umgerechnet 16 Milliarden Euro für das kommende Jahr. Das Kabinett aus den Parteien ANO, Freiheit und direkte Demokratie sowie Motoristes Sobje ist seit Dezember 2025 im Amt. Ein erstes Misstrauensvotum überstand sie bereits Anfang Februar. Wegen Problemen bei einem Zulieferer schränkt der tschechische Automobilhersteller Škoda seine Produktion ein. Es würden Arbeitsschichten gekürzt, teilte das Unternehmen am Donnerstag mit. Die Erklärung enthielt aber keine Details dazu, welche Lieferkomponenten und welche Škoda-Modelle betroffen sind. Die regionale Tageszeitung Boleslavský deník hingegen hatte diese Woche geschrieben, dass es Rückstände bei Kabelteilen gebe, die in der Ukraine hergestellt werden. Die dortige Fabrik sei von russischer Seite beschossen worden, hieß es weiter. Der Nachrichtenserver Cessnam Spravi berichtete zudem am Donnerstag, dass die Produktionseinschränkung bei Škoda die E-Automodelle Enyaq und Elroq betreffe. Der Medienausschuss des tschechischen Abgeordnetenhauses hält es für erforderlich, im Etat des Außenministeriums für die Stabilität von Radio Prag International, dem Auslandssender des tschechischen Rundfunks, zu sorgen. Zu diesem Beschluss kam der Ausschuss am Donnerstag, als er die neuesten Informationen zur Finanzierung von Radio Prag International verhandelte. Demnach ist im Ministeriumsetat für kommendes Jahr die gleiche Summe wie dieses Jahr vorgesehen, nämlich 26,25 Millionen Kronen, das ist etwa 1 Million Euro. Noch im Februar hatte Ressortleiter Petr Matzinka davon gesprochen, Radio Prag International ab 2027 nicht mehr finanzieren zu wollen. Die Existenz des Auslandssenders ist gesetzlich vorgeschrieben. Ebenso ist festgelegt, dass er aus dem Staatshaushalt bezahlt werden muss. Das Musikfestival Metronome Prag, bei dem schon internationale Rock- und Popstars wie Sting, Alanis Morissette, Kraftwerk oder Iggy Pop aufgetreten sind, wird nach 10 Jahrgängen eingestellt. Dies gab das Organisationsteam am Donnerstag bekannt. Als Grund werden vor allem niedrige Besucherzahlen und das Fehlen von strategischen Partnern angeführt. Zuletzt hatte Metronome Prag im Juni dieses Jahres auf dem Flughafenfeld im Stadtteil Letňany stattgefunden. Geholfen hat offenbar auch nicht die Kooperation mit der Marketingfirma Live Nation Czech Republic, die extra dafür eingegangen worden war. Das tschechische Innenministerium hat den Eisschnellläufer und Olympiagewinner Metoděj Jílek zum Sportler des Jahres gekürt. In der Abstimmung, die das staatliche Sportzentrum Olymp durchführt, landete die Tennisspielerin und Wimbledon-Siegerin Linda Noskova auf dem 2. und die Biathletin Teresa Wobornikova auf dem 3. Platz. Die feierliche Preisverleihung fand am Donnerstagabend im Spanischen Saal auf der Prager Burg statt. Der 20-jährige Jilek hatte bei den vergangenen Winterspielen in Mailand auf der Strecke von 10 Kilometern Gold geholt. Sowohl dort als auch in der Ministeriumsumfrage beerbte er Martina Sablikova, die am Donnerstag in die Hall of Fame des Zentrums Olymp aufgenommen wurde. Und zum Schluss das Wetter. Am Samstag ist es in Tschechien freundlich und sonnig. Die Tageshöchsttemperaturen liegen bei 20 bis 24 Grad.
2: Vielen Dank für den Nachrichtenüberblick, Daniela. Der immer weiter sinkende Wasserpegel von Stauseen infolge der diesjährigen Dürre hat in den letzten Tagen und Wochen auch Hausfundamente, Brücken, Wehre sowie ganze Überreste überfluteter Dörfer freigelegt, die im 20. Jahrhundert überflutet wurden. Aus den Tiefen des Lipno-Stausees tauchte dabei eine Erinnerung an die ehemalige Gemeinde Dolny-Wiltavice oder Unter-Moldau auf. Es sind Dutzende von Grabsteinen der einstigen Einwohner. Experten transportieren diese nun nach und nach ab und überlegen, wie sie weiter mit diesen verfahren sollen. Ein Bericht von Markéta Kachlikova.
4: Dolny-Wiltavice ist heute eine kleine Siedlung am Ufer des Lipno-Stausees in Südböhmen. Ein Hotel und mehrere Ferienunterkünfte bilden den letzten Rest einer Gemeinde, deren Gründung bis ins 13. Jahrhundert zurückreicht. Das Städtchen, das auf Deutsch Untermoldau bzw. Unterwoldau hieß, lag einst an einem bedeutenden Handelsweg zwischen Budweis und Passau. Es hatte unter anderem eine Kirche, ein Pfarrhaus und eine Schule. Vor dem Zweiten Weltkrieg lebten dort fast 500 Einwohner. Die überwiegende Mehrheit von ihnen war deutscher Nationalität und wurde nach dem Kriegsende ausgesiedelt. In die 1950er Jahren fiel Dolny-Wiltavice schließlich dem Bau des Moldau-Stausees zum Opfer. Die St. Leonard-Kirche wurde im Jahr 1958 gesprengt, damit ihr Turm bei niedrigem Wasserstand nicht aus dem See herausragt. Der Wasserpegel des Lipno-Stausees ist jedoch in diesem Jahr so stark gesunken, dass sogar die Relikte des dortigen Friedhofs freigelegt wurden. Dieser war seit 1899 in Untermoldau als letzte Ruhestätte genutzt worden. Die Rettung der historischen Grabdenkmäler hat das Regionalmuseum in Krumau übernommen. Museumsleiter Martin Nechwile zeigt auf einen Grabstein und erläutert:
5: Man sieht, dass in die Grabplatte ein gusseisernes Kreuz eingesetzt war, das abgeschlagen wurde. Das ist bei fast allen identisch. Wir haben sogar einen datierten Stein gefunden, in den das Jahr 1849 eingemeißelt ist. Schade, dass wir nicht wissen, woher er stammt. Er ist nämlich ein halbes Jahrhundert älter als der Friedhof selbst.
4: Auf den ersten Blick sieht der Fundort wie ein Schutthaufen aus, doch bei näherem Hinsehen lassen sich an den Steinen Überreste ihrer ursprünglichen Funktion erkennen. Auf einem von ihnen befindet sich beispielsweise ein kleines eingraviertes Kreuz. Nechwile beschreibt:
5: Hier befanden sich wahrscheinlich Porzellanbilder der Verstorbenen, eine Inschriftenplatte und eventuell Platz für eine Kerze oder eine kleine Statue.
4: Mitarbeiter des Regionalmuseums in Krumau haben gemeinsam mit mehreren anderen Institutionen und Freiwilligen nach und nach 12 steinerne Grabsteine aus der zweiten Hälfte des 19. Jahrhunderts abtransportiert. Am Ufer des Lipno-Stausees gibt es aber noch mehrere Dutzend weitere.
5: Die Steine sind wirklich extrem schwer, fast schon ein Fall für einen Kran, da sie über eine halbe Tonne wiegen können. Als wir vorab nur die kleineren Steine geborgen haben, hatten wir selbst zu sechst alle Hände voll zu tun.
4: Inzwischen wurden auch bereits einige Namen auf den Grabsteinen identifiziert.
5: Auf einem einzigen Grabstein ist die Inschriftenplatte unbeschädigt geblieben. Sie gehört einem kleinen Mädchen, das im nahegelegenen Pestschitze geboren wurde. Sie starb im Alter von 3 Jahren an einer Blinddarmentzündung und wurde auf dem Friedhof von Untermoldau bestattet.
4: Die wertvollsten Grabsteine sind vorerst provisorisch gelagert, um sie vor Vandalismus oder Diebstahl zu schützen. Experten suchen nun nach einem idealen Ort für ihre dauerhafte Unterbringung. Der Museumsleiter:
6: Wir würden auch gerne den Rest bergen und auf den Friedhof in Černav Pošumaví bringen. Genau dort wurden nämlich die sterblichen Überreste der Verstorbenen beigesetzt, nachdem sie bei der Liquidierung des alten Friedhofs geborgen worden waren.
4: Nach der Umbettung der sterblichen Überreste wurden die Grabsteine auf einem Haufen zusammengeschoben und anschließend vom Wasser des entstehenden Stausees überflutet. Beim Vergleich von Karten und historischen Fotografien stellte sich heraus, dass sich die Grabsteine heute hinter der ursprünglichen Friedhofsmauer befinden, also außerhalb des Friedhofs.
5: Der aktuelle Zustand ist pietätlos. Die Steine liegen nicht an ihrem ursprünglichen Ort. Man ging damit damals im Grunde wie mit Abfall um. Das würden wir gerne wieder gut machen.
4: Betont Museumsleiter Martin Nechvíle.
2: Und wir haben noch ein weiteres Thema, das zumindest eine tschechisch-deutsche Komponente hat. So gab es in der Verkehrshalle des Nationalen Technikmuseums in Prag vor kurzem eine feierliche Zeremonie. In ihrem Fokus stand ein historisches Motorrad und anwesend war auch der Rennfahrer, der mit der Maschine vor 70 Jahren die internationale Sechstagefahrt in Garmisch-Partenkirchen gewann. Martina Schneibergova war bei der Präsentation dabei.
7: Ein Schwarm von Fotografen drängt sich um das auf Hochglanz polierte Motorrad CZ-125. Dieses soll bald Bestandteil der Sammlungen des Nationalen Technikmuseums werden. Ein Museumsmitarbeiter kommt ans Mikrofon, um die feierliche Übergabe der einzigartigen Maschine an das Museum zu eröffnen. Er begrüßte die Motocross-Legende Miloslav Souček. Der ehemalige erfolgreiche tschechoslowakische Rennfahrer erntet an diesem Tag großen Beifall. Vor 70 Jahren gewann das tschechoslowakische Team die internationale Sechstagefahrt in Garmisch-Partenkirchen. Und das aufpolierte Motorrad gehörte dazu, gefahren vom heute 95-jährigen Miloslav Souček. Er trug als Mitglied des Teams zum Sieg der Tschechoslowaken bei. Das Motorrad ist den Experten zufolge im ursprünglichen Zustand. Sein bisheriger Besitzer, der Sammler Karel Lorenz, entschied sich, die historische Maschine dem Prager Technikmuseum zu schenken. Lorenz sagte, jetzt sei die richtige Zeit für das Geschenk an das Museum gekommen.
8: Herr Souček hat in diesem Jahr seinen 95. Geburtstag gefeiert. Und vor 70 Jahren, am 22. September 1956, beteiligte er sich mit diesem Motorrad am Sieg der Tschechoslowaken in der Sechstagefahrt. Wir hätten es nicht besser timen können.
7: Der Leiter der Verkehrssektion des Technikmuseums, Arnošt Nesmeškal, zeigte sich begeistert über den neuen Zuwachs in den Museumssammlungen. Die Sammlung sei 1935 entstanden, merkte er an.
8: Die Sammlung stützt sich auf gestiftete Exponate. Dieses begehrte Motorrad wird sich in bester Gesellschaft befinden, an der Seite anderer großartiger Maschinen, motorradbezogener Gegenstände und diverser, weiterer, von Spendern bereitgestellter Stücke. Ich arbeite seit 30 Jahren hier, habe aber noch nicht erlebt, dass wir eine Rennmaschine von der Sechstagefahrt im Originalzustand bekommen hätten. Dazu erhalten wir auch Dokumente und Trophäen. Und dies alles in der Anwesenheit des Rennfahrers, der als junger Mann mit dem Motorrad gesiegt hat.
7: Museumsleiter Karel Alexander war nicht weniger erfreut als sein Kollege.
8: Es geht bei dem neuen Exponat nicht nur um das Motorrad selbst, sondern auch um die damit verbundene Geschichte von Herrn Souček. Ich schätze auch sehr die Gegenstände, die er uns mitgebracht hat.
7: Und wie erinnert sich Miloslav Souček als einer der Sieger der Sechstagefahrt an das Rennen Garmisch-Partenkirchen vor 70 Jahren?
8: Ich habe beim Erinnern gemischte Gefühle. Denn für mich ging es nicht nur um diese Sechstagefahrt, die wir schließlich gewonnen haben. Vor der Eröffnung des Rennens holte mich ein Pförtner des Hotels zum Telefon, weil mich gerade jemand anrufen würde. Ich erfuhr dann, dass gerade mein Sohn zur Welt gekommen war. Da haben wir auf den kleinen Jungen getrunken, aber auf absolut anständige Weise. Das Rennen konnte nicht anders ausfallen als mit dem Sieg.
2: Sie haben weiter Radio Prag International eingeschaltet, die Auslandssendung des tschechischen Rundfunks. Seit dem Einmarsch der russischen Truppen im Februar 2022 berichtet Darja Stomatova für die Fernsehzuschauer in Tschechien aus der Ukraine. Die 34-Jährige hat Anfang dieses Jahres dafür den Ferdinand Perotka-Preis bekommen. Mit diesem werden hierzulande Journalisten ausgezeichnet, die laut der Jury eine hohe Integrität beweisen sowie einen kompromisslosen Einsatz für die Demokratie. Unsere Kollegen aus der englischsprachigen Redaktion haben Darja Stomatova deswegen ins Studio eingeladen. Daniela Honigmann hat die wichtigsten Passagen aus dem Interview zusammengefasst. Sie hören eine Wiederholung vom Februar dieses Jahres.
9: Schauplatz.
3: Geboren wurde Darja Stomatova 1992 in Kasachstan. Ihr Vater ist Russe und als die Tochter 5 war, siedelte die Familie nach Prag über. Später studierte Darja an der Karls-Universität Politologie, internationale Beziehungen und Journalistik. Im Interview für Radio Prag International schilderte sie den Beginn ihrer Karriere.
10: Because I like the combination of the sound of the
11: Ich mag die Kombination aus Ton, Informationen und Video. Für mich ergibt dies das komplette Bild einer Situation. Das war einer der Gründe, warum ich zum Fernsehen gegangen bin. Zudem wollte ich schon immer Auslandsreporterin werden, weil man dann reisen kann. So lernt man Menschen kennen, die man sonst nie getroffen hätte, und kann mit ihnen über ihre Kultur und ihr Leben sprechen. Aber ich hätte nie gedacht, dass ich einmal Kriegsberichterstatterin werde.
3: Nahezu schicksalhaft verbanden sich für Stomatova jedoch ihr professionelles und ihr persönliches Leben. Nach nur 5 Berufsjahren wurde sie vor eine wichtige Entscheidung gestellt. Mit ihrem Kameramann und Lebenspartner Jan Schürger hatte sie als Reporterin für das Privatfernsehen schon mehrere Auslandsreportagen gedreht und Anfang 2022 wurde sie nach Charkow geschickt. Ihr Arbeitgeber war damals der tschechische Sender CNN Prima News und Stomatova eignete sich für den Auftrag wegen ihrer Russischkenntnisse.
11: Jan und ich entschieden, gemeinsam dorthin zu fahren. Das war eine Woche vor dem Beginn der Invasion. Zu diesem Zeitpunkt glaubte ich noch nicht, dass es dazu kommen würde. Aber es passierte und dann

0: Seit März 2023 ist Daria Stomatova als Ukraine-Korrespondentin für das öffentlich-rechtliche tschechische Fernsehen tätig. Jede einzelne ihrer zahlreichen Reportagen beinhalte eine starke Geschichte, sagt die Journalistin.
1: Sometimes it's the story of sadness. Sometimes it's the story.
2: Manchmal ist es eine Erzählung über Traurigkeit, manchmal über Helden. Manchmal kommt auch eine deutliche Kritik an der Ukraine zur Sprache, über Korruption und andere Dinge, die nicht okay sind für eine demokratische Gesellschaft. Eine der Geschichten, die mir im Gedächtnis geblieben sind, ist die eines Vaters, der seinen Sohn suchte, einen Soldaten, der seit einem Monat vermisst wurde. Der Vater fand ihn, nahm ihn mit in die Westukraine und schickte ihn ins Krankenhaus. Als der Sohn wieder gesund war, entschloss er sich, zurück ins Kriegsgebiet zu gehen. Und dort starb er dann. Dies ist vielleicht die eindrucksvollste Geschichte, weil sie die Essenz des Krieges beschreibt. Die Menschen verlieren ihre Angehörigen. Väter und Mütter müssen ihre Söhne in den Kampf schicken.
0: Solche Geschichten aufzuspüren, ist ein Aspekt der Arbeit von Kriegsreportern. Ein anderer ist die nötige Vorsicht, durch die Berichte nicht auch der russischen Seite indirekt sensible Informationen zu liefern. Solche Überlegungen müsse sie vor allem anstellen, wenn sie etwa zu Korruption und Missständen in der Ukraine recherchiere, so Stomatova.
2: Wir haben zum Beispiel über ukrainische Befestigungsanlagen an der Front gedreht, die in keinem guten Zustand waren. Dabei fragten wir nach dem Grund, ob das Geld für die Anlagen woanders hinfließt oder die Konstruktionspläne schlecht sind. Es war gar kein Bericht über Korruption, sondern über die Lage an der Front. Aber wenn wir diesen zu früh veröffentlicht hätten, dann hätte die russische Seite gewusst, wo sich diese Befestigungen befinden. Also haben wir etwa ein Jahr abgewartet, bis sich die Lage änderte und die russische Armee diese Orte sowieso erobert hatte.
0: So habe der Hintergrundbericht den ukrainischen Truppen nicht mehr schaden können, fügt die Reporterin hinzu. Weiter erläutert sie, dass sie sich in den 4 Jahren in der Ukraine ein dichtes Netz an persönlichen Kontakten aufgebaut habe.
2: Das Wichtigste für uns sind die Menschen, mit denen wir sprechen. Wir stehen in ständigem Kontakt, sowohl mit Soldaten als auch mit Zivilisten. Sie sind die grundlegenden Quellen für mich. Die Informationen, die ich von ihnen bekomme, gleiche ich dann mit den offiziellen Angaben ab, sowie mit den Nachrichten aus den sozialen Netzwerken und den unterschiedlichen ukrainischen Medien. Das füge ich dann alles zusammen.
0: Stomatova berichtet oft direkt von der Front. In ihren Reportagen zeigt sie Bilder von zerstörten Häusern und Aufnahmen ihrer Autofahrten durch das Kriegsgebiet oder steht an Orten, an denen kurz zuvor Drohnen eingeschlagen sind. Während sie vor der Kamera ins Mikrofon spricht, trägt sie mitunter einen Helm und eine schusssichere Weste mit der gut sichtbaren Bezeichnung Presse. Das Team ist immer einen Monat in der Ukraine und einen Monat in Tschechien. Meistens verarbeite sie ihre Erlebnisse erst, wenn sie zu Hause sei, sagt Stomatova. Dort fühle sie sich wieder sicher und denke über die Menschen nach, die sie in dem Kriegsland getroffen habe.
1: There's a lot of people that I cannot get in touch. Because their phone is not working.
2: Mit vielen Menschen kann ich von hier aus keinen Kontakt aufnehmen, weil ihr Telefon nicht funktioniert. Dann überlege ich, wie es für sie weitergegangen ist, ob sie leben oder tot sind und ob sie in den Frontstädten geblieben sind oder sich entschieden haben, sie zu verlassen. Diese Gedanken sind wahrscheinlich zermürbender für mich als die Erinnerung daran, dass ich die Leichen von Soldaten und Zivilisten gesehen habe. Denn diesen kann man dann schon nicht mehr helfen. Man weiß, dass es für sie keine Zukunft gibt. Aber die Menschen, mit denen wir drehen, haben in dem Moment noch eine Zukunft. Und diese hängt von ihren Entscheidungen ab.
0: Und viele dieser Menschen entscheiden sich tagtäglich dafür, in ihren Häusern mitten im Kriegsgebiet zu bleiben und ihre Heimat nicht zu verlassen.

0: Das könne sie kaum verstehen, räumt Stomatova ein, obwohl ihr eigenes Zuhause für sie selbst auch eine große Bedeutung habe. Durch die Kriegsberichterstattung aus der Ukraine habe sich in den vergangenen 4 Jahren viel für sie persönlich verändert, resümiert Daria Stomatova.
1: Für mich ist die Erkenntnis wichtig, dass es nicht selbstverständlich ist, immer einen sicheren Ort zu haben. Wir müssen uns darüber klar sein, dass sich mit einem Mal alles ändern kann, so wie sich das Leben für die Menschen in der Ukraine plötzlich geändert hat. Ich empfinde es als sehr wertvoll, wenn ich zu Hause mit meiner Familie zusammen sein kann. Man begreift, dass das nicht selbstverständlich sein muss. Diese Momente müssen wir schätzen.
0: Als Kriegsreporter muss man offenbar nicht unbedingt einen angstlosen Charakter haben. Aus Stomatovas Worten lässt sich ableiten, dass es darauf ankommt, wie man vor Ort mit der Lage umgeht. Beim Drehen in der Ukraine denke sie nicht nach, sondern tue einfach, was nötig sei, beschreibt die Journalistin ihren Arbeitsalltag. Den Job zu wechseln und womöglich aus einem anderen Land zu berichten, käme für sie nicht in Frage, unterstreicht Stomatova. Auch wenn sich ihre Familie dies vielleicht bei jeder neuen Abreise ins Kriegsgebiet wünschen würde.
1: Aber was wäre dann mit den Menschen in der Ukraine, mit denen ich in Kontakt stehe? Wie könnte ich ihnen sagen, dass ich nicht mehr wiederkomme? Wie könnte ich ihnen sagen, dass ich aufgebe, wo sie selbst doch nicht aufgeben? Es geht nicht nur um die Arbeit. Es ist eine Art Mission, das alles zu Ende zu führen. Also bis zum Ende des Krieges dort zu sein, die Geschichten zu erzählen und mit den Menschen in Kontakt zu bleiben.
0: Sie hoffe, dass der Krieg nicht mehr länger als 2 Jahre dauern werde, wagt Stomatova eine Prognose. Die Reporterin spricht davon, dass auf beiden Seiten der Front eine große Müdigkeit herrsche. Und das betreffe auch die Wirtschaft der Länder.
2: Right now it's more about doing it till the end.
1: Im Moment geht es nur um das Durchhalten bis zum Ende. So beobachte ich es sowohl auf der russischen als auch auf der ukrainischen Seite. Sie wollen nicht aufgeben. Für die Ukraine ist dies eine gute Einstellung, aber auch die Russen wollen nicht abrücken. Ein Ende des Krieges hängt davon ab, in welcher Lage sich die jeweiligen Seiten befinden werden. Ob es so schlimm sein wird, dass sie einfach aufgeben müssen. Ich hoffe nicht, dass es so weit kommt, aber es kann sein.
0: In ihren Augen seien die Menschen in der Ukraine wahre Helden und schon jetzt die Gewinner des Krieges, unterstreicht die Journalistin. Dies sehen jedoch nicht alle Menschen in Tschechien so. Ähnlich wie in vielen anderen europäischen Ländern auch, werden hierzulande in der öffentlichen Diskussion auch anti-ukrainische Haltungen vertreten. Die aktuelle Regierung etwa nimmt Ukraine-Flaggen von öffentlichen Gebäuden ab, will kein Geld mehr für Waffenlieferungen aufbringen oder auch den Aufenthaltsstatus der Kriegsflüchtlinge in Tschechien revidieren. In den sozialen Netzwerken äußern sich zahlreiche Menschen in Tschechien zudem aggressiv pro-russisch. Sie selbst würde mitunter unschöne Kommentare zu ihrer Arbeit bekommen, erwähnt Stomatova.
2: I do my job as perfectly as I can.
1: Ich mache meine Arbeit so gut ich kann, aber es ist nicht meine Aufgabe, die Meinung dieser Leute zu ändern. Der Krieg dauert eben schon 4 Jahre. Ich glaube, dass diese Menschen einfach mehr an sich denken als an die Zukunft. Ihnen ist wahrscheinlich nicht klar, dass alles ganz anders hätte ausgehen können, wenn die Ukraine Russland nicht aufgehalten hätte. Diese Menschen sehen wohl eher die Inflation hierzulande und dass sie mehr Geld für Lebensmittel und Strom ausgeben müssen. Es ist ihre Art zu leben und die Lage zu begreifen. Ich denke zwar, es wäre besser, wenn sie mehr Informationen über den Krieg suchen würden, auch aus anderen Quellen. Aber ich verstehe ebenso, wie einfach es ist, aufzugeben und den Desinformationen zu glauben.
2: To just, you know, give up and just do the disinformation agenda.
0: Der Ferdinand-Perotka-Preis gebe ihr hingegen ein positives Feedback, sagt Daria Stomatova. Er sei ein Zeichen dafür, dass ihre Berichte und Geschichten aus der Ukraine wahrgenommen würden, so die Reporterin. Und sie sehe darin eine große Verantwortung, mit ihrer Arbeit fortzufahren.

Und das war es für heute von uns. 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
2: Die extreme Trockenheit in diesem Jahr hat die Pegelstände von Flüssen und auch Stauseen extrem absinken lassen. So auch am Lipnosee in Südböhmen. Was dabei unter anderem zutage kam, erfahren Sie heute bei uns. Und damit Ahoi und willkommen aus Prag. Mein Name ist Till Janzer. Wir machen zudem einen Ausflug in die Geschichte der Technik. Denn in Prag wurde ein historisches Motorrad dem Technikmuseum geschenkt. Es gehörte einem Fahrer des tschechoslowakischen Teams, das vor 70 Jahren das Sechstagerennen in Garmisch-Partenkirchen gewann. Und wir stellen Ihnen eine Journalistin vor, die für das tschechische Fernsehen über den Krieg in der Ukraine berichtet. Zunächst aber die neuesten Meldungen, heute von Daniela Honigmann.
3: Die Opposition im tschechischen Abgeordnetenhaus ist auch mit ihrem zweiten Misstrauensvotum gegen die Regierung von Premier Andrej Babiš gescheitert. Bei der Abstimmung am Donnerstagabend sprachen sich zwar alle 83 anwesenden Parlamentarier der 5 Oppositionsfraktionen für den Antrag aus, nötig waren aber mindestens 101 Stimmen. Gegen den Antrag hoben alle 94 anwesenden Abgeordneten der 3 Regierungsparteien die Hand. Der Entscheidung waren 3 Debattentage vorausgegangen. Grund für den Misstrauensantrag war das geplante Haushaltsdefizit von umgerechnet 16 Milliarden Euro für das kommende Jahr. Das Kabinett aus den Parteien ANO, Freiheit und direkte Demokratie sowie Motoriste Sobie ist seit Dezember 2025 im Amt. Ein erstes Misstrauensvotum überstand sie bereits Anfang Februar. Wegen Problemen bei einem Zulieferer schränkt der tschechische Automobilhersteller Škoda seine Produktion ein. Es würden Arbeitsschichten gekürzt, teilte das Unternehmen am Donnerstag mit. Die Erklärung enthielt aber keine Details dazu, welche Lieferkomponenten und welche Škoda-Modelle betroffen sind. Die regionale Tageszeitung Boleslavský Deník hingegen hatte diese Woche geschrieben, dass es Rückstände bei Kabelteilen gebe, die in der Ukraine hergestellt werden. Die dortige Fabrik sei von russischer Seite beschossen worden, hieß es weiter. Der Nachrichtenserver Cessnam Spravi berichtete zudem am Donnerstag, dass die Produktionseinschränkung bei Škoda die E-Automodelle Enyaq und Elroq betreffe. Der Medienausschuss des tschechischen Abgeordnetenhauses hält es für erforderlich, im Etat des Außenministeriums für die Stabilität von Radio Prag International, dem Auslandssender des tschechischen Rundfunks, zu sorgen. Zu diesem Beschluss kam der Ausschuss am Donnerstag, als er die neuesten Informationen zur Finanzierung von Radio Prag International verhandelte. Demnach ist im Ministeriumsetat für kommendes Jahr die gleiche Summe wie dieses Jahr vorgesehen, nämlich 26,25 Millionen Kronen, das ist etwa 1 Million Euro. Noch im Februar hatte Ressortleiter Petr Matzinka davon gesprochen, Radio Prag International ab 2027 nicht mehr finanzieren zu wollen. Die Existenz des Auslandssenders ist gesetzlich vorgeschrieben. Ebenso ist festgelegt, dass er aus dem Staatshaushalt bezahlt werden muss. Das Musikfestival Metronom Prag, bei dem schon internationale Rock- und Popstars wie Sting, Alanis Morissette, Kraftwerk oder Iggy Pop aufgetreten sind, wird nach 10 Jahrgängen eingestellt. Dies gab das Organisationsteam am Donnerstag bekannt. Als Grund werden vor allem niedrige Besucherzahlen und das Fehlen von strategischen Partnern angeführt. Zuletzt hatte Metronom Prag im Juni dieses Jahres auf dem Flughafenfeld im Stadtteil Letňany stattgefunden. Geholfen hat offenbar auch nicht die Kooperation mit der Marketingfirma Live Nation Czech Republic, die extra dafür eingegangen worden war. Das tschechische Innenministerium hat den Eisschnellläufer und Olympiagewinner Metoděj Jílek zum Sportler des Jahres gekürt. In der Abstimmung, die das staatliche Sportzentrum Olymp durchführt, landete die Tennisspielerin und Wimbledon-Siegerin Linda Noskova auf dem 2. und die Biathletin Teresa Wobornikova auf dem 3. Platz. Die feierliche Preisverleihung fand am Donnerstagabend im Spanischen Saal auf der Prager Burg statt. Der 20-jährige Jílek hatte bei den vergangenen Winterspielen in Mailand auf der Strecke von 10 Kilometern Gold geholt. Sowohl dort als auch in der Ministeriumsumfrage beerbte er Martina Sablikova, die am Donnerstag in die Hall of Fame des Zentrums Olymp aufgenommen wurde. Und zum Schluss das Wetter. Am Samstag ist es in Tschechien freundlich und sonnig. Die Tageshöchsttemperaturen liegen bei 20 bis 24 Grad.
2: Vielen Dank für den Nachrichtenüberblick, Daniela. Der immer weiter sinkende Wasserpegel von Stauseen infolge der diesjährigen Dürre hat in den letzten Tagen und Wochen auch Hausfundamente, Brücken, Wehre sowie ganze Überreste überfluteter Dörfer freigelegt, die im 20. Jahrhundert überflutet wurden. Aus den Tiefen des Lipno-Stausees tauchte dabei eine Erinnerung an die ehemalige Gemeinde Dolny-Wiltavice oder Unter-Moldau auf. Es sind Dutzende von Grabsteinen der einstigen Einwohner. Experten transportieren diese nun nach und nach ab und überlegen, wie sie weiter mit diesen verfahren sollen. Ein Bericht von Markéta Kachlikova.
4: Dolny-Wiltavice ist heute eine kleine Siedlung am Ufer des Lipno-Stausees in Südböhmen. Ein Hotel und mehrere Ferienunterkünfte bilden den letzten Rest einer Gemeinde, deren Gründung bis ins 13. Jahrhundert zurückreicht. Das Städtchen, das auf Deutsch Untermoldau bzw. Unterwoldau hieß, lag einst an einem bedeutenden Handelsweg zwischen Budweis und Passau. Es hatte unter anderem eine Kirche, ein Pfarrhaus und eine Schule. Vor dem Zweiten Weltkrieg lebten dort fast 500 Einwohner. Die überwiegende Mehrheit von ihnen war deutscher Nationalität und wurde nach dem Kriegsende ausgesiedelt. In die 1950er Jahren fiel Dolny-Wiltavice schließlich dem Bau des Moldau-Stausees zum Opfer. Die St. Leonard-Kirche wurde im Jahr 1958 gesprengt, damit ihr Turm bei niedrigem Wasserstand nicht aus dem See herausragt. Der Wasserpegel des Lipno-Stausees ist jedoch in diesem Jahr so stark gesunken, dass sogar die Relikte des dortigen Friedhofs freigelegt wurden. Dieser war seit 1899 in Untermoldau als letzte Ruhestätte genutzt worden. Die Rettung der historischen Grabdenkmäler hat das Regionalmuseum in Krumau übernommen. Museumsleiter Martin Nechwile zeigt auf einen Grabstein und erläutert:
5: Man sieht, dass in die Grabplatte ein gusseisernes Kreuz eingesetzt war, das abgeschlagen wurde. Das ist bei fast allen identisch. Wir haben sogar einen datierten Stein gefunden, in den das Jahr 1849 eingemeißelt ist. Schade, dass wir nicht wissen, woher er stammt. Er ist nämlich ein halbes Jahrhundert älter als der Friedhof selbst.
4: Auf den ersten Blick sieht der Fundort wie ein Schutthaufen aus, doch bei näherem Hinsehen lassen sich an den Steinen Überreste ihrer ursprünglichen Funktion erkennen. Auf einem von ihnen befindet sich beispielsweise ein kleines eingraviertes Kreuz. Nechwile beschreibt:
5: Hier befanden sich wahrscheinlich Porzellanbilder der Verstorbenen, eine Inschriftenplatte und eventuell Platz für eine Kerze oder eine kleine Statue.
4: Mitarbeiter des Regionalmuseums in Krumau haben gemeinsam mit mehreren anderen Institutionen und Freiwilligen nach und nach 12 steinerne Grabsteine aus der zweiten Hälfte des 19. Jahrhunderts abtransportiert. Am Ufer des Lipno-Stausees gibt es aber noch mehrere Dutzend weitere.
5: Die Steine sind wirklich extrem schwer, fast schon ein Fall für einen Kran, da sie über eine halbe Tonne wiegen können. Als wir vorab nur die kleineren Steine geborgen haben, hatten wir selbst zu sechst alle Hände voll zu tun.
4: Inzwischen wurden auch bereits einige Namen auf den Grabsteinen identifiziert.
5: Auf einem einzigen Grabstein ist die Inschriftenplatte unbeschädigt geblieben. Sie gehört einem kleinen Mädchen, das im nahegelegenen Pestschitze geboren wurde. Sie starb im Alter von 3 Jahren an einer Blinddarmentzündung und wurde auf dem Friedhof von Untermoldau bestattet.
4: Die wertvollsten Grabsteine sind vorerst provisorisch gelagert, um sie vor Vandalismus oder Diebstahl zu schützen. Experten suchen nun nach einem idealen Ort für ihre dauerhafte Unterbringung. Der Museumsleiter:
5: Wir würden auch gerne den Rest bergen und auf den Friedhof in Černav Pošumaví bringen. Genau dort wurden nämlich die sterblichen Überreste der Verstorbenen beigesetzt, nachdem sie bei der Liquidierung des alten Friedhofs geborgen worden waren.
4: Nach der Umbettung der sterblichen Überreste wurden die Grabsteine auf einem Haufen zusammengeschoben und anschließend vom Wasser des entstehenden Stausees überflutet. Beim Vergleich von Karten und historischen Fotografien stellte sich heraus, dass sich die Grabsteine heute hinter der ursprünglichen Friedhofsmauer befinden, also außerhalb des Friedhofs.
5: Der aktuelle Zustand ist pietätlos. Die Steine liegen nicht an ihrem ursprünglichen Ort. Man ging damit damals im Grunde wie mit Abfall um. Das würden wir gerne wieder gut machen.
4: Betont Museumsleiter Martin Nechvíle.
2: Und wir haben noch ein weiteres Thema, das zumindest eine tschechisch-deutsche Komponente hat. So gab es in der Verkehrshalle des Nationalen Technikmuseums in Prag vor kurzem eine feierliche Zeremonie. In ihrem Fokus stand ein historisches Motorrad und anwesend war auch der Rennfahrer, der mit der Maschine vor 70 Jahren die internationale Sechstagefahrt in Garmisch-Partenkirchen gewann. Martina Schneibergova war bei der Präsentation dabei.
6: Ein Schwarm von Fotografen drängt sich um das auf Hochglanz polierte Motorrad CZ-125. Dieses soll bald Bestandteil der Sammlungen des Nationalen Technikmuseums werden. Ein Museumsmitarbeiter kommt ans Mikrofon, um die feierliche Übergabe der einzigartigen Maschine an das Museum zu eröffnen. Er begrüßte die Motocross-Legende Miloslav Souček. Der ehemalige erfolgreiche tschechoslowakische Rennfahrer erntet an diesem Tag großen Beifall. Vor 70 Jahren gewann das tschechoslowakische Team die internationale Sechstagefahrt in Garmisch-Partenkirchen. Und das aufpolierte Motorrad gehörte dazu, gefahren vom heute 95-jährigen Miloslav Souček. Er trug als Mitglied des Teams zum Sieg der Tschechoslowaken bei. Das Motorrad ist den Experten zufolge im ursprünglichen Zustand. Sein bisheriger Besitzer, der Sammler Karel Lorenz, entschied sich, die historische Maschine dem Prager Technikmuseum zu schenken. Lorenz sagte, jetzt sei die richtige Zeit für das Geschenk an das Museum gekommen.
7: Herr Souček hat in diesem Jahr seinen 95. Geburtstag gefeiert. Und vor 70 Jahren, am 22. September 1956, beteiligte er sich mit diesem Motorrad am Sieg der Tschechoslowaken in der Sechstagefahrt. Wir hätten es nicht besser timen können.
6: Der Leiter der Verkehrssektion des Technikmuseums, Arnošt Nesmeškal, zeigte sich begeistert über den neuen Zuwachs in den Museumssammlungen. Die Sammlung sei 1935 entstanden, merkte er an.
7: Die Sammlung stützt sich auf gestiftete Exponate. Dieses begehrte Motorrad wird sich in bester Gesellschaft befinden, an der Seite anderer großartiger Maschinen, motorradbezogener Gegenstände und diverser weiterer von Spendern bereitgestellter Stücke. Ich arbeite seit 30 Jahren hier, habe aber noch nicht erlebt, dass wir eine Rennmaschine von der Sechstagefahrt im Originalzustand bekommen hätten. Dazu erhalten wir auch Dokumente und Trophäen. Und dies alles in der Anwesenheit des Rennfahrers, der als junger Mann mit dem Motorrad gesiegt hat.
6: Museumsleiter Karel Xander war nicht weniger erfreut als sein Kollege.
7: Es geht bei dem neuen Exponat nicht nur um das Motorrad selbst, sondern auch um die damit verbundene Geschichte von Herrn Souček. Ich schätze auch sehr die Gegenstände, die er uns mitgebracht hat.
6: Und wie erinnert sich Miloslav Souček als einer der Sieger der Sechstagefahrt an das Rennen Garmisch-Partenkirchen vor 70 Jahren?
7: Ich habe beim Erinnern gemischte Gefühle, denn für mich ging es nicht nur um diese Sechstagefahrt, die wir schließlich gewonnen haben. Vor der Eröffnung des Rennens holte mich ein Pförtner des Hotels zum Telefon, weil mich gerade jemand anrufen würde. Ich erfuhr dann, dass gerade mein Sohn zur Welt gekommen war. Da haben wir auf den kleinen Jungen getrunken, aber auf absolut anständige Weise. Das Rennen konnte nicht anders ausfallen als mit dem Sieg.
2: Sie haben weiter Radio Prag International eingeschaltet, die Auslandssendung des tschechischen Rundfunks. Seit dem Einmarsch der russischen Truppen im Februar 2022 berichtet Darja Stomatova für die Fernsehzuschauer in Tschechien aus der Ukraine. Die 34-Jährige hat Anfang dieses Jahres dafür den Ferdinand Perotka-Preis bekommen. Mit diesem werden hierzulande Journalisten ausgezeichnet, die laut der Jury eine hohe Integrität beweisen sowie einen kompromisslosen Einsatz für die Demokratie. Unsere Kollegen aus der englischsprachigen Redaktion haben Darja Stomatova deswegen ins Studio eingeladen. Daniela Honigmann hat die wichtigsten Passagen aus dem Interview zusammengefasst. Sie hören eine Wiederholung vom Februar dieses Jahres.
1: Schauplatz.
3: Geboren wurde Darja Stomatova 1992 in Kasachstan. Ihr Vater ist Russe und als die Tochter 5 war, siedelte die Familie nach Prag über. Später studierte Darja an der Karls-Universität Politologie, internationale Beziehungen und Journalistik. Im Interview für Radio Prag International schilderte sie den Beginn ihrer Karriere.
8: Because I like the combination of the sound of
9: Ich mag die Kombination aus Ton, Informationen und Video. Für mich ergibt dies das komplette Bild einer Situation. Das war einer der Gründe, warum ich zum Fernsehen gegangen bin. Zudem wollte ich schon immer Auslandsreporterin werden, weil man dann reisen kann. So lernt man Menschen kennen, die man sonst nie getroffen hätte, und kann mit ihnen über ihre Kultur und ihr Leben sprechen. Aber ich hätte nie gedacht, dass ich einmal Kriegsberichterstatterin werde.
3: Nahezu schicksalhaft verbanden sich für Stomatova jedoch ihr professionelles und ihr persönliches Leben. Nach nur 5 Berufsjahren wurde sie vor eine wichtige Entscheidung gestellt. Mit ihrem Kameramann und Lebenspartner Jan Schürger hatte sie als Reporterin für das Privatfernsehen schon mehrere Auslandsreportagen gedreht und Anfang 2022 wurde sie nach Charkow geschickt. Ihr Arbeitgeber war damals der tschechische Sender CNN Prima News und Stomatova eignete sich für den Auftrag wegen ihrer Russischkenntnisse.
9: Jan und ich entschieden, gemeinsam dorthin zu fahren. Das war eine Woche vor dem Beginn der Invasion. Zu diesem Zeitpunkt glaubte ich noch nicht, dass es dazu kommen würde. Aber es passierte und dann konnten wir mit der Arbeit nicht einfach aufhören. Wir reisten von da an immer wieder in das Land. So wurde dieser Teil der Ukraine zu einem Teil von mir.
3: Das Paar erlebte die ersten intensiven Bombardierungen von Charkow mit. Laut der Jury des Ferdinand-Perotka-Preises, mit dem die Reporterin gerade ausgezeichnet wurde, waren Stomatova und Schürger das letzte Fernsehteam aus Mittel- und Westeuropa, das auch nach Kriegsausbruch noch vor Ort blieb.

0: Seit März 2023 ist Daria Stomatova als Ukraine-Korrespondentin für das öffentlich-rechtliche tschechische Fernsehen tätig. Jede einzelne ihrer zahlreichen Reportagen beinhalte eine starke Geschichte, sagt die Journalistin.
1: Sometimes it's the story of sadness. Sometimes it's the story.
2: Manchmal ist es eine Erzählung über Traurigkeit, manchmal über Helden. Manchmal kommt auch eine deutliche Kritik an

0: verlieren ihre Angehörigen. Väter und Mütter müssen ihre Söhne in den Kampf schicken.
1: Solche Geschichten aufzuspüren, ist ein Aspekt der Arbeit von Kriegsreportern. Ein anderer ist die nötige Vorsicht, durch die Berichte nicht auch der russischen Seite indirekt sensible Informationen zu liefern. Solche Überlegungen müsse sie vor allem anstellen, wenn sie etwa zu Korruption und Missständen in der Ukraine recherchiere, so Stomatova.
0: Wir haben zum Beispiel über ukrainische Befestigungsanlagen an der Front gedreht, die in keinem guten Zustand waren. Dabei fragten wir nach dem Grund, ob das Geld für die Anlagen woanders hinfließt oder die Konstruktionspläne schlecht sind. Es war gar kein Bericht über Korruption, sondern über die Lage an der Front. Aber wenn wir diesen zu früh veröffentlicht hätten, dann hätte die russische Seite gewusst, wo sich diese Befestigungen befinden. Also haben wir etwa ein Jahr abgewartet, bis sich die Lage änderte und die russische Armee diese Orte sowieso erobert hatte.
1: So habe der Hintergrundbericht den ukrainischen Truppen nicht mehr schaden können, fügt die Reporterin hinzu. Weiter erläutert sie, dass sie sich in den 4 Jahren in der Ukraine ein dichtes Netz an persönlichen Kontakten aufgebaut habe.
0: Das Wichtigste für uns sind die Menschen, mit denen wir sprechen. Wir stehen in ständigem Kontakt, sowohl mit Soldaten als auch mit Zivilisten. Sie sind die grundlegenden Quellen für mich. Die Informationen, die ich von ihnen bekomme, gleiche ich dann mit den offiziellen Angaben ab, sowie mit den Nachrichten aus den sozialen Netzwerken und den unterschiedlichen ukrainischen Medien. Das füge ich dann alles zusammen.
1: Stomatova berichtet oft direkt von der Front. In ihren Reportagen zeigt sie Bilder von zerstörten Häusern und Aufnahmen ihrer Autofahrten durch das Kriegsgebiet oder steht an Orten, an denen kurz zuvor Drohnen eingeschlagen sind. Während sie vor der Kamera ins Mikrofon spricht, trägt sie mitunter einen Helm und eine schusssichere Weste mit der gut sichtbaren Bezeichnung Presse. Das Team ist immer einen Monat in der Ukraine und einen Monat in Tschechien. Meistens verarbeite sie ihre Erlebnisse erst, wenn sie zu Hause sei, sagt Stomatova. Dort fühle sie sich wieder sicher und denke über die Menschen nach, die sie in dem Kriegsland getroffen habe.
0: Mit vielen Menschen kann ich von hier aus keinen Kontakt aufnehmen, weil ihr Telefon nicht funktioniert. Dann überlege ich, wie es für sie weitergegangen ist, ob sie leben oder tot sind und ob sie in den Frontstädten geblieben sind oder sich entschieden haben, sie zu verlassen. Diese Gedanken sind wahrscheinlich zermürbender für mich als die Erinnerung daran, dass ich die Leichen von Soldaten und Zivilisten gesehen habe. Denn diesen kann man dann schon nicht mehr helfen. Man weiß, dass es für sie keine Zukunft gibt. Aber die Menschen, mit denen wir drehen, haben in dem Moment noch eine Zukunft. Und diese hängt von ihren Entscheidungen ab.
1: Und viele dieser Menschen entscheiden sich tagtäglich dafür, in ihren Häusern mitten im Kriegsgebiet zu bleiben und ihre Heimat nicht zu verlassen. Das könne sie kaum verstehen, räumt Stomatova ein, obwohl ihr eigenes Zuhause für sie selbst auch eine große Bedeutung habe. Durch die Kriegsberichterstattung aus der Ukraine habe sich in den vergangenen 4 Jahren viel für sie persönlich verändert, resümiert Daria Stomatova.
0: Für mich ist die Erkenntnis wichtig, dass es nicht selbstverständlich ist, immer einen sicheren Ort zu haben. Wir müssen uns darüber klar sein, dass sich mit einem Mal alles ändern kann, so wie sich das Leben für die Menschen in der Ukraine plötzlich geändert hat. Ich empfinde es als sehr wertvoll, wenn ich zu Hause mit meiner Familie zusammen sein kann. Man begreift, dass das nicht selbstverständlich sein muss. Diese Momente müssen wir schätzen.
1: Als Kriegsreporter muss man offenbar nicht unbedingt einen angstlosen Charakter haben. Aus Stomatovas Worten lässt sich ableiten, dass es darauf ankommt, wie man vor Ort mit der Lage umgeht. Beim Drehen in

0: der Ukraine denke sie nicht nach, sondern tue einfach, was nötig sei, beschreibt die Journalistin ihren Arbeitsalltag. Den Job zu wechseln und womöglich aus einem anderen Land zu berichten, käme für sie nicht in Frage, unterstreicht Stomatova. Auch wenn sich ihre Familie dies vielleicht bei jeder neuen Abreise ins Kriegsgebiet wünschen würde.
1: Aber was wäre dann mit den Menschen in der Ukraine, mit denen ich in Kontakt stehe? Wie könnte ich ihnen sagen, dass ich nicht mehr wiederkomme? Wie könnte ich ihnen sagen, dass ich aufgebe, wo sie selbst doch nicht aufgeben? Es geht nicht nur um die Arbeit. Es ist eine Art Mission, das alles zu Ende zu führen. Also bis zum Ende des Krieges dort zu sein, die Geschichten zu erzählen und mit den Menschen in Kontakt zu bleiben.
0: Sie hoffe, dass der Krieg nicht mehr länger als 2 Jahre dauern werde, wagt Stomatova eine Prognose. Die Reporterin spricht davon, dass auf beiden Seiten der Front eine große Müdigkeit herrsche. Und das betreffe auch die Wirtschaft der Länder.
2: Right now it's more about doing it till the end.
1: Im Moment geht es nur um das Durchhalten bis zum Ende. So beobachte ich es sowohl auf der russischen als auch auf der ukrainischen Seite. Sie wollen nicht aufgeben. Für die Ukraine ist dies eine gute Einstellung, aber auch die Russen wollen nicht abrücken. Ein Ende des Krieges hängt davon ab, in welcher Lage sich die jeweiligen Seiten befinden werden. Ob es so schlimm sein wird, dass sie einfach aufgeben müssen. Ich hoffe nicht, dass es so weit kommt, aber es kann sein.
0: In ihren Augen seien die Menschen in der Ukraine wahre Helden und schon jetzt die Gewinner des Krieges, unterstreicht die Journalistin. Dies sehen jedoch nicht alle Menschen in Tschechien so. Ähnlich wie in vielen anderen europäischen Ländern auch, werden hierzulande in der öffentlichen Diskussion auch anti-ukrainische Haltungen vertreten. Die aktuelle Regierung etwa nimmt Ukraine-Flaggen von öffentlichen Gebäuden ab, will kein Geld mehr für Waffenlieferungen aufbringen oder auch den Aufenthaltsstatus der Kriegsflüchtlinge in Tschechien revidieren. In den sozialen Netzwerken äußern sich zahlreiche Menschen in Tschechien zudem aggressiv pro-russisch. Sie selbst würde mitunter unschöne Kommentare zu ihrer Arbeit bekommen, erwähnt Stomatova.
2: I do my job as perfectly as I can in this situation.
1: Ich mache meine Arbeit so gut ich kann, aber es ist nicht meine Aufgabe, die Meinung dieser Leute zu ändern. Der Krieg dauert eben schon 4 Jahre. Ich glaube, dass diese Menschen einfach mehr an sich denken als an die Zukunft. Ihnen ist wahrscheinlich nicht klar, dass alles ganz anders hätte ausgehen können, wenn die Ukraine Russland nicht aufgehalten hätte. Diese Menschen sehen wohl eher die Inflation hierzulande und dass sie mehr Geld für Lebensmittel und Strom ausgeben müssen. Es ist ihre Art zu leben und die Lage zu begreifen. Ich denke zwar, es wäre besser, wenn sie mehr Informationen über den Krieg suchen würden, auch aus anderen Quellen. Aber ich verstehe ebenso, wie einfach es ist, aufzugeben und den Desinformationen zu glauben.
2: To just, you know, give up and just do the disinformation agenda.
0: Der Ferdinand-Perotka-Preis gebe ihr hingegen ein positives Feedback, sagt Daria Stomatova. Er sei ein Zeichen dafür, dass ihre Berichte und Geschichten aus der Ukraine wahrgenommen würden, so die Reporterin. Und sie sehe darin eine große Verantwortung, mit ihrer Arbeit fortzufahren.

Und das war es für heute von uns. 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
2: Die extreme Trockenheit in diesem Jahr hat die Pegelstände von Flüssen und auch Stauseen extrem absinken lassen. So auch am Lipnosee in Südböhmen. Was dabei unter anderem zutage kam, erfahren Sie heute bei uns. Und damit Ahoi und willkommen aus Prag. Mein Name ist Till Janzer. Wir machen zudem einen Ausflug in die Geschichte der Technik, denn in Prag wurde ein historisches Motorrad dem Technikmuseum geschenkt. Es gehörte einem Fahrer des tschechoslowakischen Teams, das vor 70 Jahren das Sechstagerennen in Garmisch-Partenkirchen gewann. Und wir stellen Ihnen eine Journalistin vor, die für das tschechische Fernsehen über den Krieg in der Ukraine berichtet. Zunächst aber die neuesten Meldungen, heute von Daniela Honigmann.
3: Die Opposition im tschechischen Abgeordnetenhaus ist auch mit ihrem zweiten Misstrauensvotum gegen die Regierung von Premier Andrej Babiš gescheitert. Bei der Abstimmung am Donnerstagabend sprachen sich zwar alle 83 anwesenden Parlamentarier der 5 Oppositionsfraktionen für den Antrag aus, nötig waren aber mindestens 101 Stimmen. Gegen den Antrag hoben alle 94 anwesenden Abgeordneten der 3 Regierungsparteien die Hand. Der Entscheidung waren 3 Debattentage vorausgegangen. Grund für den Misstrauensantrag war das geplante Haushaltsdefizit von umgerechnet 16 Milliarden Euro für das kommende Jahr. Das Kabinett aus den Parteien ANO, Freiheit und direkte Demokratie sowie Motoriste Sobje ist seit Dezember 2025 im Amt. Ein erstes Misstrauensvotum überstand sie bereits Anfang Februar. Wegen Problemen bei einem Zulieferer schränkt der tschechische Automobilhersteller Škoda seine Produktion ein. Es würden Arbeitsschichten gekürzt, teilte das Unternehmen am Donnerstag mit. Die Erklärung enthielt aber keine Details dazu, welche Lieferkomponenten und welche Škoda-Modelle betroffen sind. Die regionale Tageszeitung Boleslavský Deník hingegen hatte diese Woche geschrieben, dass es Rückstände bei Kabelteilen gebe, die in der Ukraine hergestellt werden. Die dortige Fabrik sei von russischer Seite beschossen worden, hieß es weiter. Der Nachrichtenserver Cessnam Spravi berichtete zudem am Donnerstag, dass die Produktionseinschränkung bei Škoda die E-Automodelle Enyaq und Elroq betreffe. Der Medienausschuss des tschechischen Abgeordnetenhauses hält es für erforderlich, im Etat des Außenministeriums für die Stabilität von Radio Prag International, dem Auslandssender des tschechischen Rundfunks, zu sorgen. Zu diesem Beschluss kam der Ausschuss am Donnerstag, als er die neuesten Informationen zur Finanzierung von Radio Prag International verhandelte. Demnach ist im Ministeriumsetat für kommendes Jahr die gleiche Summe wie dieses Jahr vorgesehen, nämlich 26,25 Millionen Kronen, das ist etwa 1 Million Euro. Noch im Februar hatte Ressortleiter Petr Matzinka davon gesprochen, Radio Prag International ab 2027 nicht mehr finanzieren zu wollen. Die Existenz des Auslandssenders ist gesetzlich vorgeschrieben. Ebenso ist festgelegt, dass er aus dem Staatshaushalt bezahlt werden muss. Das Musikfestival Metronome Prag, bei dem schon internationale Rock- und Popstars wie Sting, Alanis Morissette, Kraftwerk oder Iggy Pop aufgetreten sind, wird nach 10 Jahrgängen eingestellt. Dies gab das Organisationsteam am Donnerstag bekannt. Als Grund werden vor allem niedrige Besucherzahlen und das Fehlen von strategischen Partnern angeführt. Zuletzt hatte Metronome Prag im Juni dieses Jahres auf dem Flughafenfeld im Stadtteil Letňany stattgefunden. Geholfen hat offenbar auch nicht die Kooperation mit der Marketingfirma Live Nation Czech Republic, die extra dafür eingegangen worden war. Das tschechische Innenministerium hat den Eisschnellläufer und Olympiagewinner Metodje Jílek zum Sportler des Jahres gekürt. In der Abstimmung, die das staatliche Sportzentrum Olymp durchführt, landete die Tennisspielerin und Wimbledon-Siegerin Linda Noskova auf dem 2. und die Biathletin Teresa Wobornikova auf dem 3. Platz. Die feierliche Preisverleihung fand am Donnerstagabend im Spanischen Saal auf der Prager Burg statt. Der 20-jährige Jílek hatte bei den vergangenen Winterspielen in Mailand auf der Strecke von 10 Kilometern Gold geholt. Sowohl dort als auch in der Ministeriumsumfrage beerbte er Martina Sablikova, die am Donnerstag in die Hall of Fame des Zentrums Olymp aufgenommen wurde. Und zum Schluss das Wetter. Am Samstag ist es in Tschechien freundlich und sonnig. Die Tageshöchsttemperaturen liegen bei 20 bis 24 Grad.
2: Vielen Dank für den Nachrichtenüberblick, Daniela. Der immer weiter sinkende Wasserpegel von Stauseen infolge der diesjährigen Dürre hat in den letzten Tagen und Wochen auch Hausfundamente, Brücken, Wehre sowie ganze Überreste überfluteter Dörfer freigelegt, die im 20. Jahrhundert überflutet wurden. Aus den Tiefen des Lipno-Stausees tauchte dabei eine Erinnerung an die ehemalige Gemeinde Dolny-Wiltavice oder Unter-Moldau auf. Es sind Dutzende von Grabsteinen der einstigen Einwohner. Experten transportieren diese nun nach und nach ab und überlegen, wie sie weiter mit diesen verfahren sollen. Ein Bericht von Markéta Kachlikova.
4: Dolny-Wiltavice ist heute eine kleine Siedlung am Ufer des Lipno-Stausees in Südböhmen. Ein Hotel und mehrere Ferienunterkünfte bilden den letzten Rest einer Gemeinde, deren Gründung bis ins 13. Jahrhundert zurückreicht. Das Städtchen, das auf Deutsch Untermoldau bzw. Unterwoldau hieß, lag einst an einem bedeutenden Handelsweg zwischen Budweis und Passau. Es hatte unter anderem eine Kirche, ein Pfarrhaus und eine Schule. Vor dem Zweiten Weltkrieg lebten dort fast 500 Einwohner. Die überwiegende Mehrheit von ihnen war deutscher Nationalität und wurde nach dem Kriegsende ausgesiedelt. In die 1950er Jahren fiel Dolny-Wiltavice schließlich dem Bau des Moldau-Stausees zum Opfer. Die St. Leonard-Kirche wurde im Jahr 1958 gesprengt, damit ihr Turm bei niedrigem Wasserstand nicht aus dem See herausragt. Der Wasserpegel des Lipno-Stausees ist jedoch in diesem Jahr so stark gesunken, dass sogar die Relikte des dortigen Friedhofs freigelegt wurden. Dieser war seit 1899 in Untermoldau als letzte Ruhestätte genutzt worden. Die Rettung der historischen Grabdenkmäler hat das Regionalmuseum in Krumau übernommen. Museumsleiter Martin Nechwile zeigt auf einen Grabstein und erläutert:
5: Man sieht, dass in die Grabplatte ein gusseisernes Kreuz eingesetzt war, das abgeschlagen wurde. Das ist bei fast allen identisch. Wir haben sogar einen datierten Stein gefunden, in den das Jahr 1849 eingemeißelt ist. Schade, dass wir nicht wissen, woher er stammt. Er ist nämlich ein halbes Jahrhundert älter als der Friedhof selbst.
4: Auf den ersten Blick sieht der Fundort wie ein Schutthaufen aus, doch bei näherem Hinsehen lassen sich an den Steinen Überreste ihrer ursprünglichen Funktion erkennen. Auf einem von ihnen befindet sich beispielsweise ein kleines eingraviertes Kreuz. Nechwile beschreibt:
5: Hier befanden sich wahrscheinlich Porzellanbilder der Verstorbenen, eine Inschriftenplatte und eventuell Platz für eine Kerze oder eine kleine Statue.
4: Mitarbeiter des Regionalmuseums in Krumau haben gemeinsam mit mehreren anderen Institutionen und Freiwilligen nach und nach 12 steinerne Grabsteine aus der zweiten Hälfte des 19. Jahrhunderts abtransportiert. Am Ufer des Lipno-Stausees gibt es aber noch mehrere Dutzend weitere.
5: Die Steine sind wirklich extrem schwer, fast schon ein Fall für einen Kran, da sie über eine halbe Tonne wiegen können. Als wir vorab nur die kleineren Steine geborgen haben, hatten wir selbst zu sechst alle Hände voll zu tun.
4: Inzwischen wurden auch bereits einige Namen auf den Grabsteinen identifiziert.
5: Auf einem einzigen Grabstein ist die Inschriftenplatte unbeschädigt geblieben. Sie gehört einem kleinen Mädchen, das im nahegelegenen Pestschitze geboren wurde. Sie starb im Alter von 3 Jahren an einer Blinddarmentzündung und wurde auf dem Friedhof von Untermoldau bestattet.
4: Die wertvollsten Grabsteine sind vorerst provisorisch gelagert, um sie vor Vandalismus oder Diebstahl zu schützen. Experten suchen nun nach einem idealen Ort für ihre dauerhafte Unterbringung. Der Museumsleiter:
5: Wir würden auch gerne den Rest bergen und auf den Friedhof in Černá v Pošumaví bringen. Genau dort wurden nämlich die sterblichen Überreste der Verstorbenen beigesetzt, nachdem sie bei der Liquidierung des alten Friedhofs geborgen worden waren.
4: Nach der Umbettung der sterblichen Überreste wurden die Grabsteine auf einem Haufen zusammengeschoben und anschließend vom Wasser des entstehenden Stausees überflutet. Beim Vergleich von Karten und historischen Fotografien stellte sich heraus, dass sich die Grabsteine heute hinter der ursprünglichen Friedhofsmauer befinden, also außerhalb des Friedhofs.
5: Der aktuelle Zustand ist pietätlos. Die Steine liegen nicht an ihrem ursprünglichen Ort. Man ging damit damals im Grunde wie mit Abfall um. Das würden wir gerne wieder gut machen.
4: Betont Museumsleiter Martin Nechvíle.
2: Und wir haben noch ein weiteres Thema, das zumindest eine tschechisch-deutsche Komponente hat. So gab es in der Verkehrshalle des Nationalen Technikmuseums in Prag vor kurzem eine feierliche Zeremonie. In ihrem Fokus stand ein historisches Motorrad und anwesend war auch der Rennfahrer, der mit der Maschine vor 70 Jahren die internationale Sechstagefahrt in Garmisch-Partenkirchen gewann. Martina Schneibergova war bei der Präsentation dabei.
6: Ein Schwarm von Fotografen drängt sich um das auf Hochglanz polierte Motorrad CZ-125. Dieses soll bald Bestandteil der Sammlungen des Nationalen Technikmuseums werden. Ein Museumsmitarbeiter kommt ans Mikrofon, um die feierliche Übergabe der einzigartigen Maschine an das Museum zu eröffnen. Er begrüßte die Motocross-Legende Miloslav Souček. Der ehemalige erfolgreiche tschechoslowakische Rennfahrer erntet an diesem Tag großen Beifall. Vor 70 Jahren gewann das tschechoslowakische Team die internationale Sechstagefahrt in Garmisch-Partenkirchen. Und das aufpolierte Motorrad gehörte dazu, gefahren vom heute 95-jährigen Miloslav Souček. Er trug als Mitglied des Teams zum Sieg der Tschechoslowaken bei. Das Motorrad ist den Experten zufolge im ursprünglichen Zustand. Sein bisheriger Besitzer, der Sammler Karel Lorenz, entschied sich, die historische Maschine dem Prager Technikmuseum zu schenken. Lorenz sagte, jetzt sei die richtige Zeit für das Geschenk an das Museum gekommen.
7: Herr Souček hat in diesem Jahr seinen 95. Geburtstag gefeiert. Und vor 70 Jahren, am 22. September 1956, beteiligte er sich mit diesem Motorrad am Sieg der Tschechoslowaken in der Sechstagefahrt. Wir hätten es nicht besser timen können.
6: Der Leiter der Verkehrssektion des Technikmuseums, Arnošt Nesmeškal, zeigte sich begeistert über den neuen Zuwachs in den Museumssammlungen. Die Sammlung sei 1935 entstanden, merkte er an.
7: Die Sammlung stützt sich auf gestiftete Exponate. Dieses begehrte Motorrad wird sich in bester Gesellschaft befinden, an der Seite anderer großartiger Maschinen, motorradbezogener Gegenstände und diverser weiterer von Spendern bereitgestellter Stücke. Ich arbeite seit 30 Jahren hier, habe aber noch nicht erlebt, dass wir eine Rennmaschine von der Sechstagefahrt im Originalzustand bekommen hätten. Dazu erhalten wir auch Dokumente und Trophäen. Und dies alles in der Anwesenheit des Rennfahrers, der als junger Mann mit dem Motorrad gesiegt hat.
6: Museumsleiter Karel Xander war nicht weniger erfreut als sein Kollege.
7: Es geht bei dem neuen Exponat nicht nur um das Motorrad selbst, sondern auch um die damit verbundene Geschichte von Herrn Souček. Ich schätze auch sehr die Gegenstände, die er uns mitgebracht hat.
6: Und wie erinnert sich Miloslav Souček als einer der Sieger der Sechstagefahrt an das Rennen Garmisch-Partenkirchen vor 70 Jahren?
7: Ich habe beim Erinnern gemischte Gefühle. Denn für mich ging es nicht nur um diese Sechstagefahrt, die wir schließlich gewonnen haben. Vor der Eröffnung des Rennens holte mich ein Pförtner des Hotels zum Telefon, weil mich gerade jemand anrufen würde. Ich erfuhr dann, dass gerade mein Sohn zur Welt gekommen war. Da haben wir auf den kleinen Jungen getrunken, aber auf absolut anständige Weise. Das Rennen konnte nicht anders ausfallen als mit dem Sieg.
2: Sie haben weiter Radio Prag International eingeschaltet, die Auslandssendung des tschechischen Rundfunks. Seit dem Einmarsch der russischen Truppen im Februar 2022 berichtet Darja Stomatova für die Fernsehzuschauer in Tschechien aus der Ukraine. Die 34-Jährige hat Anfang dieses Jahres dafür den Ferdinand Perotka-Preis bekommen. Mit diesem werden hierzulande Journalisten ausgezeichnet, die laut der Jury eine hohe Integrität beweisen sowie einen kompromisslosen Einsatz für die Demokratie. Unsere Kollegen aus der englischsprachigen Redaktion haben Darja Stomatova war deswegen ins Studio eingeladen. Daniela Honigmann hat die wichtigsten Passagen aus dem Interview zusammengefasst. Sie hören eine Wiederholung vom Februar dieses Jahres.
1: Schauplatz.
3: Geboren wurde Darja Stomatova 1992 in Kasachstan. Ihr Vater ist Russe und als die Tochter 5 war, siedelte die Familie nach Prag über. Später studierte Darja an der Karls-Universität Politologie, internationale Beziehungen und Journalistik. Im Interview für Radio Prag International schilderte sie den Beginn ihrer Karriere.
8: Because I like the combination of the sound of
9: Ich mag die Kombination aus Ton, Informationen und Video. Für mich ergibt dies das komplette Bild einer Situation. Das war einer der Gründe, warum ich zum Fernsehen gegangen bin. Zudem wollte ich schon immer Auslandsreporterin werden, weil man dann reisen kann. So lernt man Menschen kennen, die man sonst nie getroffen hätte, und kann mit ihnen über ihre Kultur und ihr Leben sprechen. Aber ich hätte nie gedacht, dass ich einmal Kriegsberichterstatterin werde.
3: Nahezu schicksalhaft verbanden sich für Stomatova jedoch ihr professionelles und ihr persönliches Leben. Nach nur 5 Berufsjahren wurde sie vor eine wichtige Entscheidung gestellt. Mit ihrem Kameramann und Lebenspartner Jan Schürger hatte sie als Reporterin für das Privatfernsehen schon mehrere Auslandsreportagen gedreht und Anfang 2022 wurde sie nach Charkow geschickt. Ihr Arbeitgeber war damals der tschechische Sender CNN Prima News und Stomatova eignete sich für den Auftrag wegen ihrer Russischkenntnisse.
9: Jan und ich entschieden, gemeinsam dorthin zu fahren. Das war eine Woche vor dem Beginn der Invasion. Zu diesem Zeitpunkt glaubte ich noch nicht, dass es dazu kommen würde. Aber es passierte und dann konnten wir mit der Arbeit nicht einfach aufhören. Wir reisten von da an immer wieder in das Land. So wurde dieser Teil der Ukraine zu einem Teil von mir.
3: Das Paar erlebte die ersten intensiven Bombardierungen von Charkow mit. Laut der Jury des Ferdinand Perotka-Preises, mit dem die Reporterin gerade ausgezeichnet wurde, waren Stomatova und Schürger das letzte Fernsehteam aus Mittel- und Westeuropa, das auch nach Kriegsausbruch noch vor Ort blieb.

0: Seit März 2023 ist Daria Stomatova als Ukraine-Korrespondentin für das öffentlich-rechtliche tschechische Fernsehen tätig. Jede einzelne ihrer zahlreichen Reportagen beinhalte eine starke Geschichte, sagt die Journalistin.
1: Sometimes it's the story of sadness. Sometimes it's the story.
2: Manchmal ist es eine Erzählung über Traurigkeit, manchmal über Helden. Manchmal kommt auch eine deutliche Kritik an der Ukraine zur Sprache, über Korruption und andere Dinge, die nicht okay sind für eine demokratische Gesellschaft. Eine der Geschichten, die mir im Gedächtnis geblieben sind, ist die eines Vaters, der seinen Sohn suchte, einen Soldaten, der seit einem Monat vermisst wurde. Der Vater fand ihn, nahm ihn mit in die Westukraine und schickte ihn ins Krankenhaus. Als der Sohn wieder gesund war, entschloss er sich, zurück ins Kriegsgebiet zu gehen, und dort starb er dann. Dies ist vielleicht die eindrucksvollste Geschichte, weil sie die Essenz des Krieges beschreibt. Die Menschen verlieren ihre Angehörigen, Väter und Mütter müssen ihre Söhne in den Kampf schicken.
0: Solche Geschichten aufzuspüren, ist ein Aspekt der Arbeit von Kriegsreportern. Ein anderer ist die nötige Vorsicht, durch die Berichte nicht auch der russischen Seite indirekt sensible Informationen zu liefern. Solche Überlegungen müsse sie vor allem anstellen, wenn sie etwa zu Korruption und Missständen in der Ukraine recherchiere, so Stomatova.
1: We did a story about fortifications in Ukraine. That was not okay.
2: Wir haben

0: so erobert hatte.
1: And, Russians were already on these places.
2: So habe der Hintergrundbericht den ukrainischen Truppen nicht mehr schaden können, fügt die Reporterin hinzu. Weiter erläutert sie, dass sie sich in den 4 Jahren in der Ukraine ein dichtes Netz an persönlichen Kontakten aufgebaut habe.
3: Das Wichtigste für uns sind die Menschen, mit denen wir sprechen. Wir stehen in ständigem Kontakt, sowohl mit Soldaten als auch mit Zivilisten. Sie sind die grundlegenden Quellen für mich. Die Informationen, die ich von ihnen bekomme, gleiche ich dann mit den offiziellen Angaben ab, sowie mit den Nachrichten aus den sozialen Netzwerken und den unterschiedlichen ukrainischen Medien. Das füge ich dann alles zusammen.
2: Stomatova berichtet oft direkt von der Front. In ihren Reportagen zeigt sie Bilder von zerstörten Häusern und Aufnahmen ihrer Autofahrten durch das Kriegsgebiet oder steht an Orten, an denen kurz zuvor Drohnen eingeschlagen sind. Während sie vor der Kamera ins Mikrofon spricht, trägt sie mitunter einen Helm und eine schusssichere Weste mit der gut sichtbaren Bezeichnung Presse. Das Team ist immer einen Monat in der Ukraine und einen Monat in Tschechien. Meistens verarbeite sie ihre Erlebnisse erst, wenn sie zu Hause sei, sagt Stomatova. Dort fühle sie sich wieder sicher und denke über die Menschen nach, die sie in dem Kriegsland getroffen habe.
1: There's a lot of people that I cannot get in touch. Because their phone is not working.
3: Mit vielen Menschen kann ich von hier aus keinen Kontakt aufnehmen, weil ihr Telefon nicht funktioniert. Dann überlege ich, wie es für sie weitergegangen ist, ob sie leben oder tot sind und ob sie in den Frontstädten geblieben sind oder sich entschieden haben, sie zu verlassen. Diese Gedanken sind wahrscheinlich zermürbender für mich als die Erinnerung daran, dass ich die Leichen von Soldaten und Zivilisten gesehen habe. Denn diesen kann man dann schon nicht mehr helfen. Man weiß, dass es für sie keine Zukunft gibt. Aber die Menschen, mit denen wir drehen, haben in dem Moment noch eine Zukunft. Und diese hängt von ihren Entscheidungen ab.
2: Und viele dieser Menschen entscheiden sich tagtäglich dafür, in ihren Häusern mitten im Kriegsgebiet zu bleiben und ihre Heimat nicht zu verlassen. Das könne sie kaum verstehen, räumt Stomatova ein, obwohl ihr eigenes Zuhause für sie selbst auch eine große Bedeutung habe. Durch die Kriegsberichterstattung aus der Ukraine habe sich in den vergangenen 4 Jahren viel für sie persönlich verändert, resümiert Daria Stomatova.
3: Für mich ist die Erkenntnis wichtig, dass es nicht selbstverständlich ist, immer einen sicheren Ort zu haben. Wir müssen uns darüber klar sein, dass sich mit einem Mal alles ändern kann, so wie sich das Leben für die Menschen in der Ukraine plötzlich geändert hat. Ich empfinde es als sehr wertvoll, wenn ich zu Hause mit meiner Familie zusammen sein kann. Man begreift, dass das nicht selbstverständlich sein muss. Diese Momente müssen wir schätzen.
2: Als Kriegsreporter muss man offenbar nicht unbedingt einen angstlosen Charakter haben. Aus Stomatovas Worten lässt sich ableiten, dass es darauf ankommt, wie man vor Ort mit der Lage umgeht. Beim Drehen in der Ukraine denke sie nicht nach, sondern tue einfach, was nötig sei, beschreibt die Journalistin ihren Arbeitsalltag. Den Job zu wechseln und womöglich aus einem anderen Land zu berichten, käme für sie nicht in Frage, unterstreicht Stomatova. Auch wenn sich ihre Familie dies vielleicht bei jeder neuen Abreise ins Kriegsgebiet wünschen würde.
1: But what about these people that I stay in contact in Ukraine? How can I?
3: Aber was wäre dann mit den Menschen in der Ukraine, mit denen ich in Kontakt stehe? Wie könnte ich ihnen sagen, dass ich nicht mehr wiederkomme? Wie könnte ich ihnen sagen, dass ich aufgebe, wo sie selbst doch nicht aufgeben? Es geht nicht nur um die Arbeit. Es ist eine Art Mission, das alles zu Ende zu führen. Also bis zum Ende des Krieges dort zu sein, die Geschichten zu erzählen und mit den Menschen in Kontakt zu bleiben.
2: Sie hoffe, dass der Krieg nicht mehr länger als 2 Jahre dauern werde, wagt Stomatova eine Prognose. Die Reporterin spricht davon, dass auf beiden Seiten der Front eine große Müdigkeit herrsche. Und das betreffe auch die Wirtschaft der Länder.
1: Right now,

0: it's more about doing it till the end, you know?
1: Im Moment geht es nur um das Durchhalten bis zum Ende. So beobachte ich es sowohl auf der russischen als auch auf der ukrainischen Seite. Sie wollen nicht aufgeben. Für die Ukraine ist dies eine gute Einstellung, aber auch die Russen wollen nicht abrücken. Ein Ende des Krieges hängt davon ab, in welcher Lage sich die jeweiligen Seiten befinden werden. Ob es so schlimm sein wird, dass sie einfach aufgeben müssen. Ich hoffe nicht, dass es so weit kommt, aber es kann sein.
2: In ihren Augen seien die Menschen in der Ukraine wahre Helden und schon jetzt die Gewinner des Krieges, unterstreicht die Journalistin. Dies sehen jedoch nicht alle Menschen in Tschechien so. Ähnlich wie in vielen anderen europäischen Ländern auch, werden hierzulande in der öffentlichen Diskussion auch anti-ukrainische Haltungen vertreten. Die aktuelle Regierung etwa nimmt Ukraine-Flaggen von öffentlichen Gebäuden ab, will kein Geld mehr für Waffenlieferungen aufbringen oder auch den Aufenthaltsstatus der Kriegsflüchtlinge in Tschechien revidieren. In den sozialen Netzwerken äußern sich zahlreiche Menschen in Tschechien zudem aggressiv prorussisch. Sie selbst würde mitunter unschöne Kommentare zu ihrer Arbeit bekommen, erwähnt Stomatova.
0: I do my job as perfectly as I can in this situation.
1: Ich mache meine Arbeit so gut ich kann, aber es ist nicht meine Aufgabe, die Meinung dieser Leute zu ändern. Der Krieg dauert eben schon 4 Jahre. Ich glaube, dass diese Menschen einfach mehr an sich denken als an die Zukunft. Ihnen ist wahrscheinlich nicht klar, dass alles ganz anders hätte ausgehen können, wenn die Ukraine Russland nicht aufgehalten hätte. Diese Menschen sehen wohl eher die Inflation hierzulande und dass sie mehr Geld für Lebensmittel und Strom ausgeben müssen. Es ist ihre Art zu leben und die Lage zu begreifen. Ich denke zwar, es wäre besser, wenn sie mehr Informationen über den Krieg suchen würden, auch aus anderen Quellen. Aber ich verstehe ebenso, wie einfach es ist, aufzugeben und den Desinformationen zu glauben.
0: To just, you know, give up and just do the disinformation agenda.
2: Der Ferdinand-Perotka-Preis gebe ihr hingegen ein positives Feedback, sagt Daria Stomatova. Er sei ein Zeichen dafür, dass ihre Berichte und Geschichten aus der Ukraine wahrgenommen würden, so die Reporterin. Und sie sehe darin eine große Verantwortung, mit ihrer Arbeit fortzufahren.

Und das war es für heute von uns. 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Am Mikrofon begleitet hat sie diesmal Till Janzer. Auf Wiederhören und Naslyšenou.

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2: Die extreme Trockenheit in diesem Jahr hat die Pegelstände von Flüssen und auch Stauseen extrem absinken lassen. So auch am Lipnosee in Südböhmen. Was dabei unter anderem zutage kam, erfahren Sie heute bei uns. Und damit Ahoi und willkommen aus Prag. Mein Name ist Till Janzer. Wir machen zudem einen Ausflug in die Geschichte der Technik. Denn in Prag wurde ein historisches Motorrad dem Technikmuseum geschenkt. Es gehörte einem Fahrer des tschechoslowakischen Teams, das vor 70 Jahren das Sechstagerennen in Garmisch-Partenkirchen gewann. Und wir stellen Ihnen eine Journalistin vor, die für das tschechische Fernsehen über den Krieg in der Ukraine berichtet. Zunächst aber die neuesten Meldungen, heute von Daniela Honigmann.
3: Die Opposition im tschechischen Abgeordnetenhaus ist auch mit ihrem zweiten Misstrauensvotum gegen die Regierung von Premier Andrej Babiš gescheitert. Bei der Abstimmung am Donnerstagabend sprachen sich zwar alle 83 anwesenden Parlamentarier der 5 Oppositionsfraktionen für den Antrag aus, nötig waren aber mindestens 101 Stimmen. Gegen den Antrag hoben alle 94 anwesenden Abgeordneten der 3 Regierungsparteien die Hand. Der Entscheidung waren 3 Debattentage vorausgegangen. Grund für den Misstrauensantrag war das geplante Haushaltsdefizit von umgerechnet 16 Milliarden Euro für das kommende Jahr. Das Kabinett aus den Parteien ANO, Freiheit und direkte Demokratie sowie Motoriste Sobie ist seit Dezember 2025 im Amt. Ein erstes Misstrauensvotum überstand sie bereits Anfang Februar. Wegen Problemen bei einem Zulieferer schränkt der tschechische Automobilhersteller Škoda seine Produktion ein. Es würden Arbeitsschichten gekürzt, teilte das Unternehmen am Donnerstag mit. Die Erklärung enthielt aber keine Details dazu, welche Lieferkomponenten und welche Škoda-Modelle betroffen sind. Die regionale Tageszeitung Boleslavský Deník hingegen hatte diese Woche geschrieben, dass es Rückstände bei Kabelteilen gebe, die in der Ukraine hergestellt werden. Die dortige Fabrik sei von russischer Seite beschossen worden, hieß es weiter. Der Nachrichtenserver Cessnam Spravi berichtete zudem am Donnerstag, dass die Produktionseinschränkung bei Škoda die E-Automodelle Enyaq und Elroq betreffe. Der Medienausschuss des tschechischen Abgeordnetenhauses hält es für erforderlich, im Etat des Außenministeriums für die Stabilität von Radio Prag International, dem Auslandssender des tschechischen Rundfunks, zu sorgen. Zu diesem Beschluss kam der Ausschuss am Donnerstag, als er die neuesten Informationen zur Finanzierung von Radio Prag International verhandelte. Demnach ist im Ministeriumsetat für kommendes Jahr die gleiche Summe wie dieses Jahr vorgesehen, nämlich 26,25 Millionen Kronen, das ist etwa 1 Million Euro. Noch im Februar hatte Ressortleiter Petr Matzinka davon gesprochen, Radio Prag International ab 2027 nicht mehr finanzieren zu wollen. Die Existenz des Auslandssenders ist gesetzlich vorgeschrieben. Ebenso ist festgelegt, dass er aus dem Staatshaushalt bezahlt werden muss. Das Musikfestival Metronom Prag, bei dem schon internationale Rock- und Popstars wie Sting, Alanis Morissette, Kraftwerk oder Iggy Pop aufgetreten sind, wird nach 10 Jahrgängen eingestellt. Dies gab das Organisationsteam am Donnerstag bekannt. Als Grund werden vor allem niedrige Besucherzahlen und das Fehlen von strategischen Partnern angeführt. Zuletzt hatte Metronom Prag im Juni dieses Jahres auf dem Flughafenfeld im Stadtteil Letňany stattgefunden. Geholfen hat offenbar auch nicht die Kooperation mit der Marketingfirma Live Nation Czech Republic, die extra dafür eingegangen worden war. Das tschechische Innenministerium hat den Eisschnellläufer und Olympiagewinner Metodje Jílek zum Sportler des Jahres gekürt. In der Abstimmung, die das staatliche Sportzentrum Olymp durchführt, landete die Tennisspielerin und Wimbledon-Siegerin Linda Noskova auf dem 2. und die Biathletin Teresa Wobornikova auf dem 3. Platz. Die feierliche Preisverleihung fand am Donnerstagabend im spanischen Saal auf der Prager Burg statt. Der 20-jährige Jilek hatte bei den vergangenen Winterspielen in Mailand auf der Strecke von 10 Kilometern Gold geholt. Sowohl dort als auch in der Ministeriumsumfrage beerbte er Martina Sablikova, die am Donnerstag in die Hall of Fame des Zentrums Olymp aufgenommen wurde. Und zum Schluss das Wetter. Am Samstag ist es in Tschechien freundlich und sonnig. Die Tageshöchsttemperaturen liegen bei 20 bis 24 Grad.
2: Vielen Dank für den Nachrichtenüberblick, Daniela. Der immer weiter sinkende Wasserpegel von Stauseen infolge der diesjährigen Dürre hat in den letzten Tagen und Wochen auch Hausfundamente, Brücken, Wehre sowie ganze Überreste überfluteter Dörfer freigelegt, die im 20. Jahrhundert überflutet wurden. Aus den Tiefen des Lipno-Stausees tauchte dabei eine Erinnerung an die ehemalige Gemeinde Dolny-Wiltavice oder Unter-Moldau auf. Es sind Dutzende von Grabsteinen der einstigen Einwohner. Experten transportieren diese nun nach und nach ab und überlegen, wie sie weiter mit diesen verfahren sollen. Ein Bericht von Markéta Kachlikova.
4: Dolny-Wiltavice ist heute eine kleine Siedlung am Ufer des Lipno-Stausees in Südböhmen. Ein Hotel und mehrere Ferienunterkünfte bilden den letzten Rest einer Gemeinde, deren Gründung bis ins 13. Jahrhundert zurückreicht. Das Städtchen, das auf Deutsch Untermoldau bzw. Unterwoldau hieß, lag einst an einem bedeutenden Handelsweg zwischen Budweis und Passau. Es hatte unter anderem eine Kirche, ein Pfarrhaus und eine Schule. Vor dem Zweiten Weltkrieg lebten dort fast 500 Einwohner. Die überwiegende Mehrheit von ihnen war deutscher Nationalität und wurde nach dem Kriegsende ausgesiedelt. In die 1950er Jahren fiel Dolny-Wiltavice schließlich dem Bau des Moldau-Stausees zum Opfer. Die St. Leonard-Kirche wurde im Jahr 1958 gesprengt, damit ihr Turm bei niedrigem Wasserstand nicht aus dem See herausragt. Der Wasserpegel des Lipno-Stausees ist jedoch in diesem Jahr so stark gesunken, dass sogar die Relikte des dortigen Friedhofs freigelegt wurden. Dieser war seit 1899 in Untermoldau als letzte Ruhestätte genutzt worden. Die Rettung der historischen Grabdenkmäler hat das Regionalmuseum in Krumau übernommen. Museumsleiter Martin Nechwile zeigt auf einen Grabstein und erläutert:
5: Man sieht, dass in die Grabplatte ein gusseisernes Kreuz eingesetzt war, das abgeschlagen wurde. Das ist bei fast allen identisch. Wir haben sogar einen datierten Stein gefunden, in den das Jahr 1849 eingemeißelt ist. Schade, dass wir nicht wissen, woher er stammt. Er ist nämlich ein halbes Jahrhundert älter als der Friedhof selbst.
4: Auf den ersten Blick sieht der Fundort wie ein Schutthaufen aus, doch bei näherem Hinsehen lassen sich an den Steinen Überreste ihrer ursprünglichen Funktion erkennen. Auf einem von ihnen befindet sich beispielsweise ein kleines eingraviertes Kreuz. Nechwile beschreibt:
5: Hier befanden sich wahrscheinlich Porzellanbilder der Verstorbenen, eine Inschriftenplatte und eventuell Platz für eine Kerze oder eine kleine Statue.
4: Mitarbeiter des Regionalmuseums in Krumau haben gemeinsam mit mehreren anderen Institutionen und Freiwilligen nach und nach 12 steinerne Grabsteine aus der zweiten Hälfte des 19. Jahrhunderts abtransportiert. Am Ufer des Lipno-Stausees gibt es aber noch mehrere Dutzend weitere.
5: Die Steine sind wirklich extrem schwer, fast schon ein Fall für einen Kran, da sie über eine halbe Tonne wiegen können. Als wir vorab nur die kleineren Steine geborgen haben, hatten wir selbst zu sechst alle Hände voll zu tun.
4: Inzwischen wurden auch bereits einige Namen auf den Grabsteinen identifiziert.
5: Auf einem einzigen Grabstein ist die Inschriftenplatte unbeschädigt geblieben. Sie gehört einem kleinen Mädchen, das im nahegelegenen Pestschitze geboren wurde. Sie starb im Alter von 3 Jahren an einer Blinddarmentzündung und wurde auf dem Friedhof von Untermoldau bestattet.
4: Die wertvollsten Grabsteine sind vorerst provisorisch gelagert, um sie vor Vandalismus oder Diebstahl zu schützen. Experten suchen nun nach einem idealen Ort für ihre dauerhafte Unterbringung. Der Museumsleiter:
6: Wir würden auch gerne den Rest bergen und auf den Friedhof in Černav Pošumaví bringen. Genau dort wurden nämlich die sterblichen Überreste der Verstorbenen beigesetzt, nachdem sie bei der Liquidierung des alten Friedhofs geborgen worden waren.
4: Nach der Umbettung der sterblichen Überreste wurden die Grabsteine auf einem Haufen zusammengeschoben und anschließend vom Wasser des entstehenden Stausees überflutet. Beim Vergleich von Karten und historischen Fotografien stellte sich heraus, dass sich die Grabsteine heute hinter der ursprünglichen Friedhofsmauer befinden, also außerhalb des Friedhofs.
5: Der aktuelle Zustand ist pietätlos. Die Steine liegen nicht an ihrem ursprünglichen Ort. Man ging damit damals im Grunde wie mit Abfall um. Das würden wir gerne wieder gut machen.
4: Betont Museumsleiter Martin Nechvíle.
2: Und wir haben noch ein weiteres Thema, das zumindest eine tschechisch-deutsche Komponente hat. So gab es in der Verkehrshalle des Nationalen Technikmuseums in Prag vor kurzem eine feierliche Zeremonie. In ihrem Fokus stand ein historisches Motorrad und anwesend war auch der Rennfahrer, der mit der Maschine vor 70 Jahren die internationale Sechstagefahrt in Garmisch-Partenkirchen gewann. Martina Schneibergova war bei der Präsentation dabei.
7: Ein Schwarm von Fotografen drängt sich um das auf Hochglanz polierte Motorrad CZ-125. Dieses soll bald Bestandteil der Sammlungen des Nationalen Technikmuseums werden. Ein Museumsmitarbeiter kommt ans Mikrofon, um die feierliche Übergabe der einzigartigen Maschine an das Museum zu eröffnen. Er begrüßte die Motocross-Legende Miloslav Souček. Der ehemalige erfolgreiche tschechoslowakische Rennfahrer erntet an diesem Tag großen Beifall. Vor 70 Jahren gewann das tschechoslowakische Team die internationale Sechstagefahrt in Garmisch-Partenkirchen. Und das aufpolierte Motorrad gehörte dazu, gefahren vom heute 95-jährigen Miloslav Souček. Er trug als Mitglied des Teams zum Sieg der Tschechoslowaken bei. Das Motorrad ist den Experten zufolge im ursprünglichen Zustand. Sein bisheriger Besitzer, der Sammler Karel Lorenz, entschied sich, die historische Maschine dem Prager Technikmuseum zu schenken. Lorenz sagte, jetzt sei die richtige Zeit für das Geschenk an das Museum gekommen.
8: Herr Souček hat in diesem Jahr seinen 95. Geburtstag gefeiert. Und vor 70 Jahren, am 22. September 1956, beteiligte er sich mit diesem Motorrad am Sieg der Tschechoslowaken in der Sechstagefahrt. Wir hätten es nicht besser timen können.
7: Der Leiter der Verkehrssektion des Technikmuseums, Arnošt Nesmeškal, zeigte sich begeistert über den neuen Zuwachs in den Museumssammlungen. Die Sammlung sei 1935 entstanden, merkte er an.
8: Die Sammlung stützt sich auf gestiftete Exponate. Dieses begehrte Motorrad wird sich in bester Gesellschaft befinden, an der Seite anderer großartiger Maschinen, motorradbezogener Gegenstände und diverser weiterer von Spendern bereitgestellter Stücke. Ich arbeite seit 30 Jahren hier, habe aber noch nicht erlebt, dass wir eine Rennmaschine von der Sechstagefahrt im Originalzustand bekommen hätten. Dazu erhalten wir auch Dokumente und Trophäen. Und dies alles in der Anwesenheit des Rennfahrers, der als junger Mann mit dem Motorrad gesiegt hat.
7: Museumsleiter Karel Xander war nicht weniger erfreut als sein Kollege.
8: Es geht bei dem neuen Exponat nicht nur um das Motorrad selbst, sondern auch um die damit verbundene Geschichte von Herrn Souček. Ich schätze auch sehr die Gegenstände, die er uns mitgebracht hat.
7: Und wie erinnert sich Miloslav Souček als einer der Sieger der Sechstagefahrt an das Rennen Garmisch-Partenkirchen vor 70 Jahren?
8: Ich habe beim Erinnern gemischte Gefühle, denn für mich ging es nicht nur um diese Sechstagefahrt, die wir schließlich gewonnen haben. Vor der Eröffnung des Rennens holte mich ein Pförtner des Hotels zum Telefon, weil mich gerade jemand anrufen würde. Ich erfuhr dann, dass gerade mein Sohn zur Welt gekommen war. Da haben wir auf den kleinen Jungen getrunken, aber auf absolut anständige Weise. Das Rennen konnte nicht anders ausfallen als mit dem Sieg.
2: Sie haben weiter Radio Prag International eingeschaltet, die Auslandssendung des tschechischen Rundfunks. Seit dem Einmarsch der russischen Truppen im Februar 2022 berichtet Darja Stomatova für die Fernsehzuschauer in Tschechien aus der Ukraine. Die 34-Jährige hat Anfang dieses Jahres dafür den Ferdinand Perotka-Preis bekommen. Mit diesem werden hierzulande Journalisten ausgezeichnet, die laut der Jury eine hohe Integrität beweisen sowie einen kompromisslosen Einsatz für die Demokratie. Unsere Kollegen aus der englischsprachigen Redaktion haben Darja Stomatova deswegen ins Studio eingeladen. Daniela Honigmann hat die wichtigsten Passagen aus dem Interview zusammengefasst. Sie hören eine Wiederholung vom Februar dieses Jahres.
9: Schauplatz.
3: Geboren wurde Darja Stomatova 1992 in Kasachstan. Ihr Vater ist Russe und als die Tochter 5 war, siedelte die Familie nach Prag über. Später studierte Darja an der Karls-Universität Politologie, internationale Beziehungen und Journalistik. Im Interview für Radio Prag International schilderte sie den Beginn ihrer Karriere.
10: Because I like the combination of the sound of
11: Ich mag die Kombination aus Ton, Informationen und Video. Für mich ergibt dies das komplette Bild einer Situation. Das war einer der Gründe, warum ich zum Fernsehen gegangen bin. Zudem wollte ich schon immer Auslandsreporterin werden, weil man dann reisen kann. So lernt man Menschen kennen, die man sonst nie getroffen hätte, und kann mit ihnen über ihre Kultur und ihr Leben sprechen. Aber ich hätte nie gedacht, dass ich einmal Kriegsberichterstatterin werde.
3: Nahezu schicksalhaft verbanden sich für Stomatova jedoch ihr professionelles und ihr persönliches Leben. Nach nur 5 Berufsjahren wurde sie vor eine wichtige Entscheidung gestellt. Mit ihrem Kameramann und Lebenspartner Jan Schürger hatte sie als Reporterin für das Privatfernsehen schon mehrere Auslandsreportagen gedreht und Anfang 2022 wurde sie nach Charkow geschickt. Ihr Arbeitgeber war damals der tschechische Sender CNN Prima News und Stomatova eignete sich für den Auftrag wegen ihrer Russischkenntnisse.
11: Jan und ich entschieden, gemeinsam dorthin zu fahren. Das war eine Woche vor dem Beginn der Invasion. Zu diesem Zeitpunkt glaubte ich noch nicht, dass es dazu kommen würde. Aber es passierte und dann konnten wir mit der Arbeit nicht einfach aufhören. Wir reisten von da an immer wieder in das Land. So wurde dieser Teil der Ukraine zu einem Teil von mir.
3: Das Paar erlebte die ersten intensiven Bombardierungen von Charkow mit. Laut der Jury des Ferdinand-Perotka-Preises, mit dem die Reporterin gerade ausgezeichnet wurde, waren Stomatova und Schürger das letzte Fernsehteam aus Mittel- und Westeuropa, das auch nach Kriegsausbruch noch vor Ort blieb.

0: Seit März 2023 ist Daria Stomatova als Ukraine-Korrespondentin für das öffentlich-rechtliche tschechische Fernsehen tätig. Jede einzelne ihrer zahlreichen Reportagen beinhalte eine starke Geschichte, sagt die Journalistin.
1: Sometimes it's the story of sadness. Sometimes it's the story.
2: Manchmal ist es eine Erzählung über Traurigkeit, manchmal über Helden. Manchmal kommt auch eine deutliche Kritik an der Ukraine zur Sprache, über Korruption und andere Dinge, die nicht okay sind für eine demokratische Gesellschaft. Eine der Geschichten, die mir im Gedächtnis geblieben sind, ist die eines Vaters, der seinen Sohn suchte, einen Soldaten, der seit einem Monat vermisst wurde. Der Vater fand ihn, nahm ihn mit in die Westukraine und schickte ihn ins Krankenhaus. Als der Sohn wieder gesund war, entschloss er sich, zurück ins Kriegsgebiet zu gehen, und dort starb er dann. Dies ist vielleicht die eindrucksvollste Geschichte, weil sie die Essenz des Krieges beschreibt. Die Menschen verlieren ihre Angehörigen, Väter und Mütter müssen ihre Söhne in den Kampf schicken.
0: Solche Geschichten aufzuspüren, ist ein Aspekt der Arbeit von Kriegsreportern. Ein anderer ist die nötige Vorsicht, durch die Berichte nicht auch der russischen Seite indirekt sensible Informationen zu liefern. Solche Überlegungen müsse sie vor allem anstellen, wenn sie etwa zu Korruption und Missständen in der Ukraine recherchiere, so Stomatova.
1: We did a story about fortifications in Ukraine that was not okay.
2: Wir haben zum Beispiel über ukrainische Befestigungsanlagen an der Front gedreht, die in keinem guten Zustand waren. Dabei fragten wir nach dem Grund, ob das Geld für die Anlagen woanders hinfließt oder die Konstruktionspläne schlecht sind. Es war gar kein Bericht über Korruption, sondern über die Lage an der Front. Aber wenn wir diesen zu früh veröffentlicht hätten, dann hätte die russische Seite gewusst, wo sich diese Befestigungen befinden. Also haben wir etwa ein Jahr abgewartet, bis sich die Lage änderte und die russische Armee diese Orte sowieso erobert hatte.
0: So habe der Hintergrundbericht den ukrainischen Truppen nicht mehr schaden können, fügt die Reporterin hinzu. Weiter erläutert sie, dass sie sich in den 4 Jahren in der Ukraine ein dichtes Netz an persönlichen Kontakten aufgebaut habe.
2: Das Wichtigste für uns sind die Menschen, mit denen wir sprechen. Wir stehen in ständigem Kontakt, sowohl mit Soldaten als auch mit Zivilisten. Sie sind die grundlegenden Quellen für mich. Die Informationen, die

0: Bezeichnung Presse. Das Team ist immer einen Monat in der Ukraine und einen Monat in Tschechien. Meistens verarbeite sie ihre Erlebnisse erst, wenn sie zu Hause sei, sagt Stomatova. Dort fühle sie sich wieder sicher und denke über die Menschen nach, die sie in dem Kriegsland getroffen habe.
1: There's a lot of people that I cannot get in touch.
2: Mit vielen Menschen kann ich von hier aus keinen Kontakt aufnehmen, weil ihr Telefon nicht funktioniert. Dann überlege ich, wie es für sie weitergegangen ist, ob sie leben oder tot sind und ob sie in den Frontstädten geblieben sind oder sich entschieden haben, sie zu verlassen. Diese Gedanken sind wahrscheinlich zermürbender für mich als die Erinnerung daran, dass ich die Leichen von Soldaten und Zivilisten gesehen habe. Denn diesen kann man dann schon nicht mehr helfen. Man weiß, dass es für sie keine Zukunft gibt. Aber die Menschen, mit denen wir drehen, haben in dem Moment noch eine Zukunft. Und diese hängt von ihren Entscheidungen ab.
0: Und viele dieser Menschen entscheiden sich tagtäglich dafür, in ihren Häusern mitten im Kriegsgebiet zu bleiben und ihre Heimat nicht zu verlassen. Das könne sie kaum verstehen, räumt Stomatova ein, obwohl ihr eigenes Zuhause für sie selbst auch eine große Bedeutung habe. Durch die Kriegsberichterstattung aus der Ukraine habe sich in den vergangenen 4 Jahren viel für sie persönlich verändert, resümiert Daria Stomatova.
2: Für mich ist die Erkenntnis wichtig, dass es nicht selbstverständlich ist, immer einen sicheren Ort zu haben. Wir müssen uns darüber klar sein, dass sich mit einem Mal alles ändern kann, so wie sich das Leben für die Menschen in der Ukraine plötzlich geändert hat. Ich empfinde es als sehr wertvoll, wenn ich zu Hause mit meiner Familie zusammen sein kann. Man begreift, dass das nicht selbstverständlich sein muss. Diese Momente müssen wir schätzen.
0: Als Kriegsreporter muss man offenbar nicht unbedingt einen angstlosen Charakter haben. Aus Stomatovas Worten lässt sich ableiten, dass es darauf ankommt, wie man vor Ort mit der Lage umgeht. Beim Drehen in der Ukraine denke sie nicht nach, sondern tue einfach, was nötig sei, beschreibt die Journalistin ihren Arbeitsalltag. Den Job zu wechseln und womöglich aus einem anderen Land zu berichten, käme für sie nicht in Frage, unterstreicht Stomatova. Auch wenn sich ihre Familie dies vielleicht bei jeder neuen Abreise ins Kriegsgebiet wünschen würde.
1: But what about these people that I stay in contact in Ukraine? How can I?
2: Aber was wäre dann mit den Menschen in der Ukraine, mit denen ich in Kontakt stehe? Wie könnte ich ihnen sagen, dass ich nicht mehr wiederkomme? Wie könnte ich ihnen sagen, dass ich aufgebe, wo sie selbst doch nicht aufgeben? Es geht nicht nur um die Arbeit. Es ist eine Art Mission, das alles zu Ende zu führen. Also bis zum Ende des Krieges dort zu sein, die Geschichten zu erzählen und mit den Menschen in Kontakt zu bleiben.
0: Sie hoffe, dass der Krieg nicht mehr länger als 2 Jahre dauern werde, wagt Stomatova eine Prognose. Die Reporterin spricht davon, dass auf beiden Seiten der Front eine große Müdigkeit herrsche. Und das betreffe auch die Wirtschaft der Länder.
1: Right now it's more about doing it till the end.
2: Im Moment geht es nur um das Durchhalten bis zum Ende. So beobachte ich es sowohl auf der russischen als auch auf der ukrainischen Seite. Sie wollen nicht aufgeben. Für die Ukraine ist dies eine gute Einstellung, aber auch die Russen wollen nicht abrücken. Ein Ende des Krieges hängt davon ab, in welcher Lage sich die jeweiligen Seiten befinden werden. Ob es so schlimm sein wird, dass sie einfach aufgeben müssen. Ich hoffe nicht, dass es so weit kommt, aber es kann sein.
0: In ihren Augen seien die Menschen in der Ukraine wahre Helden und schon jetzt die Gewinner des Krieges, unterstreicht die Journalistin. Dies sehen jedoch nicht alle Menschen in Tschechien so. Ähnlich wie in vielen anderen europäischen Ländern auch, werden hierzulande in der öffentlichen Diskussion auch anti-ukrainische Haltungen vertreten. Die aktuelle Regierung etwa nimmt Ukraine-Flaggen von öffentlichen Gebäuden ab, will kein Geld mehr für Waffenlieferungen aufbringen oder auch den Aufenthaltsstatus der Kriegsflüchtlinge in Tschechien revidieren. In den sozialen Netzwerken

0: äußern sich zahlreiche Menschen in Tschechien zudem aggressiv pro-russisch. Sie selbst würde mitunter unschöne Kommentare zu ihrer Arbeit bekommen, erwähnt Stomatova.
1: I do my job as perfectly as I can.
2: Ich mache meine Arbeit so gut ich kann, aber es ist nicht meine Aufgabe, die Meinung dieser Leute zu ändern. Der Krieg dauert eben schon 4 Jahre. Ich glaube, dass diese Menschen einfach mehr an sich denken als an die Zukunft. Ihnen ist wahrscheinlich nicht klar, dass alles ganz anders hätte ausgehen können, wenn die Ukraine Russland nicht aufgehalten hätte. Diese Menschen sehen wohl eher die Inflation hierzulande und dass sie mehr Geld für Lebensmittel und Strom ausgeben müssen. Es ist ihre Art zu leben und die Lage zu begreifen. Ich denke zwar, es wäre besser, wenn sie mehr Informationen über den Krieg suchen würden, auch aus anderen Quellen. Aber ich verstehe ebenso, wie einfach es ist, aufzugeben und den Desinformationen zu glauben.
0: Der Ferdinand Perotka-Preis gebe ihr hingegen ein positives Feedback, sagt Daria Stomatova. Er sei ein Zeichen dafür, dass ihre Berichte und Geschichten aus der Ukraine wahrgenommen würden, so die Reporterin. Und sie sehe darin eine große Verantwortung, mit ihrer Arbeit fortzufahren.

Und das war es für heute von uns. 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Am Mikrofon begleitet hat sie diesmal Till Janzer. Auf Wiederhören und Naslyšenou.

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2: Hallo und willkommen zu einer neuen Sendung von Radio Prag International. Mein Name ist Markéta Kachlíková und ich werde Sie durch das heutige Wochenendprogramm führen. Wir werfen einen Blick auf zwei ganz unterschiedliche Kapitel aus der tschechischen Geschichte. Zuerst werden wir uns in der gleichnamigen Sendereihe dem Schicksal des Prager Journalisten Fritz Seemann, dessen bewegendes Leben und gescheiterte Flucht vor den Nationalsozialisten in einem neuen Buch aufgearbeitet wurden. Danach reisen wir im Reiseland Tschechien noch weiter zurück in die Vergangenheit und besuchen die Ruinen von Stará Duba, einer der einst größten mittelalterlichen Burgen in Böhmen. Bleiben Sie also dran, ich wünsche Ihnen viel Spaß beim Zuhören. Der Name Fritz Seemann dürfte nicht vielen ein Begriff sein. Er war nacheinander Komponist, Radiopionier und Journalist beim Prager Tagblatt. Als Deutschböhme jüdischen Glaubens geriet er in die Fänge der Nationalsozialisten und kam 1942 im KZ Flossenbürg ums Leben. Die frühere Radio Prag-Redakteurin Annette Kraus hat sich mit dem Schicksal von Fritz Seemann beschäftigt und nun ein Buch über ihn herausgegeben. Im Mittelpunkt stehen rund 60 Briefe zwischen Seemann und seinem guten Freund Arthur Beer, der Astronom in Großbritannien war. Mehr nun von Till Janzer in einem weiteren Kapitel aus der tschechischen Geschichte.
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4: Das Prager Tagblatt war die größte Zeitung der deutschsprachigen Minderheit in der Zwischenkriegs-Tschechoslowakei. Fritz Seemann war dort als Redakteur angestellt. Annette Kraus hat in ihrem Buch mit dem Titel »Wir sind hier in einer Mausefalle« die Lebensgeschichte von Seemann nachgezeichnet. Im Interview beschreibt sie ihn etwas ausführlicher.
5: Fritz Seemann war ein deutschsprachiger Journalist und Komponist, gebürtig aus Reichenberg, heute Liberec, Jahrgang 1900, verstorben 1942. Er hatte ziemlich viele Talente, würde ich sagen, war in allen möglichen Bereichen tätig.
4: Direkt nach der Gründung der Tschechoslowakischen Republik studierte Seemann Komposition an der Deutschen Musikakademie in Prag. Er sei dann selbstständiger Komponist und Kapellmeister gewesen, schildert Kraus weiter, bevor er zu einem der Radiopioniere wurde.
5: Er war eigentlich nach der Gründung des Tschechoslowakischen Rundfunks von Anfang an mit dabei, und zwar bei den Programmen für die deutschsprachige Minderheit im Land. Hat er sich ab 1925 beteiligt, hat da moderiert, viele Beiträge gemacht, am Anfang natürlich vor allem über Musik, weil das ja sein Spezialthema war, auch über viele deutsch-böhmische Komponisten, die später eigentlich sehr berühmt geworden sind, wie Viktor Ullmann oder Hans Grasser. Und war auch unterhaltend unterwegs, hat sowas wie Revuen und Silvestersendungen moderiert, also wirklich ein Tausendsasser, würde ich sagen.
4: Nicht zuletzt komponierte er die möglicherweise weltweit erste Rundfunkoperette, das Scheidungssouper. 1928 uraufgeführt, wurde sie auch von Radiosendern in Wien, München und Breslau übernommen.
5: Und dann ist er aber 29 wieder umgestiegen und hat beim Prager Tagblatt angeheuert. Und da war er 10 Jahre, bis 39 das Prager Tagblatt von den Nazis eingestellt wurde. Ja, und danach hat er nur noch 3 Jahre gelebt, konnte nicht mehr arbeiten, weil es in der okkupierten Tschechoslowakei nicht mehr möglich war. Ist Ende 41 verhaftet worden und im Juni 1942 im KZ Flossenbürg ums Leben gekommen.

0: Annette Kraus hat das Schicksal von Fritz Seemann in den Jahren 1934 bis 1939 in den Mittelpunkt ihres Buches gestellt. Und zwar, weil ein Briefwechsel von ihm mit Arthur Beer erhalten ist, der Astronom in Großbritannien war.
1: Das waren alte Freunde, also die sind schon gemeinsam in Reichenberg zur Schule gegangen, auf die Staatsrealschule Reichenberg. Arthur Beer war auch jüdisch und da gab es gar nicht so einen großen Anteil jüdischer Schüler an der Staatsrealschule. Das heißt, die waren spätestens im Religionsunterricht in der gleichen Klasse und haben sich da kennengelernt. Also das konnte ich wirklich aus den Jahresberichten der Staatsrealschule rekonstruieren.
0: Während des Ersten Weltkriegs dienen beide in den Jahren 1916 und 1917 auch gemeinsam in der österreichischen Armee. Nach der Gründung der Tschechoslowakei trennen sich aber die Wege, weil Arthur Beer ins Ausland geht. Er studiert in Wien und Berlin, ist in Leipzig und arbeitet in Breslau, um sich letztlich in Hamburg niederzulassen. Dort ist er zunächst Gezeitenastronom und dann Wissenschaftsjournalist. Trotz des Erfolges in seinem Metier flieht Beer nach Hitlers Machtergreifung dann aus Deutschland. 1934 geht er mit einem Stipendium nach Großbritannien und bleibt dort. Der erhaltene Briefwechsel beginnt zwar schon 1931, doch wie Annette Kraus in ihrem Buch anmerkt, sei er zunächst rein privat oder geschäftlich gewesen. Von 1933 gäbe es nur einen Brief. Ab dem folgenden Jahr habe sich aber zunehmend die Politik in die Korrespondenz beider Schulfreunde eingeschlichen. Das erste Schreiben, das die Autorin in ihr Buch aufgenommen hat, stammt vom 9. Juli 1934. Fritz Seemann erwähnt da im Postskriptum, dass er vor ein paar Tagen mal wieder in Deutschland gewesen sei und ein bisschen Anti-Hitler-Reportage gemacht habe. Praktisch zeitgleich schreibt ihm Arthur Beer, dass dies der letzte Versuch sei, dem sehr geehrten Herrn Redakteur Seemann in seiner anerkannt 120-prozentigen Überbeschäftigung einige Zeilen zu entlocken. Dabei schildert er, Zitat:
2: Davon abgesehen berichte ich, lieber Fritz, dass es uns allen jetzt ausgezeichnet geht, wir als waschechte Engländer hier Fuß fassen, zunächst jedenfalls mit der Absicht, ein Jahr hier zu bleiben. Jene Zeit, für die ich zu einer Forschungsarbeit an die Universität Cambridge eingeladen wurde.
0: Im Antwortbrief frotzelt Seemann etwas zurück. Zitat:
2: Dich als treudeutschen Germanen-Hitlerianer wird es interessieren, dass ich bei den letzten Skandalen wieder einen kleinen Rutsch nach Deutschland gemacht habe, ohne dass mich die Herren erwischt hätten.
0: Annette Kraus hat den Briefwechseln auch einige Texte von Fritz Seemann aus dem Prager Tagblatt hinzugestellt. Vor allem die Reportagen aus dem Grenzgebiet zu Sachsen. Über einen Besuch in Zittau nach Hitlers Machtergreifung schreibt Seemann am 30. Juli 1933, Zitat:
2: Sie liegt in der Nähe der nordböhmischen Grenze und zählt zu den mittleren, ziemlich stillen alten Provinzstädten Sachsens. Seit wohl 400 Jahren wurde mit der Bevölkerung der benachbarten Grenze freundschaftlicher Austauschverkehr getrieben. Die Grenzübergänge waren überfüllt, es genügte ein Grenzübertrittsschein und man konnte hinüber und herüber. Bei Einkäufen drückten die Zöllner alle Augen zu, es war Gewohnheitsrecht, die Vorteile der beiden Länder auszunützen. Jetzt ist es gründlich anders. Die Grenzbewachung ist verschärft, die Züge sind leer, niemand kauft ein. Alte Verbindungen, geschäftliche oder freundschaftliche, sind jäh abgerissen. In dem urgemütlichen, fast 700 Jahre alten Zittau ist die Gleichschaltung eingezogen.

0: In den Briefen geht es auch um Persönliches, besonders um die Familie, also um Fritz Seemanns Frau Martha und den gemeinsamen Sohn Richard, der am 8. September 1933 geboren wurde. Doch ab 1938 greift die Politik noch einmal stärker in die Korrespondenz ein. Nun auch mit der Frage nach dem künftigen Schicksal der Familie Seemann. Inmitten der von Hitler und der Sudetendeutschen Partei geschürten Sudetenkrise berichtet Fritz Seemann Folgendes in seinem Brief vom 22. September des Jahres. Zitat:
1: Die lieben Eltern in Reichenberg waren leider starrköpfig und wollten uns bzw. mir nichts glauben. Sie blieben in Reichenberg und dachten, ich wollte sie nur schrecken. Nun werden sie natürlich nach Prag kommen.
0: Denn Hitler greift damals nach den Sudetengebieten. Und damit ist auch Seemanns Arbeitsplatz bedroht. Er schätzt, dass das Prager Tagblatt mit dem Abtritt der Sudetengebiete die Hälfte der Auflage und drei Viertel der Inserate verlieren könnte. Er bittet daher Arthur Beer um einen Tipp, welche englische Zeitung vielleicht Interesse hätte an Berichten von ihm über die Vorgänge in der Tschechoslowakei. Und es scheint, dass er erstmals eine Ausreise erwogen hat. Denn er schreibt:
1: Wir sind hier in einer Mausefalle und können nicht heraus. Leider bin ich einem Ruf nach Stockholm nicht gefolgt, da mir dort die Zukunft zu ungewiss erschien.
0: Mit dem Münchner Abkommen vom 30. September 1938 reißt sich Nazi-Deutschland dann die Sudetengebiete unter den Nagel. Aber Hitler will auch den Rest der Tschechoslowakei kontrollieren. Für Fritz Seemann als Jude und Journalist rückt die Gefahr immer näher. Seine tschechische Frau Martha ist hingegen nicht direkt gefährdet. Annette Kraus.
2: Er wollte ja nach Großbritannien. Es war ihm wichtig, dass er arbeiten kann. Und da war natürlich die Sprache ein großes Problem. Das spricht er auch immer wieder an, dass er jetzt dabei ist, Englisch zu lernen. Und er ist aber so dumm und er kann das nicht. Und also er ist ein Hornochs, sagt er mal wirklich. Aber eben, da war dieser Arthur Beer und der war schon relativ gesettelt. Der hatte da wieder einen guten Job gefunden und war kurz davor, in Großbritannien eingebürgert zu werden, nach 5 Jahren dort. Und Fritz Seemann hat eigentlich alles versucht in der Zeit, aber erst ab dem Münchner Abkommen. Also er hat eigentlich relativ lange gewartet. Also da sind andere schon früher weg, weil sie das halt antizipiert haben oder Kontakte hatten oder einfach auch vielleicht nicht die familiäre Verbindung. Fritz Seemann war einfach in Prag sehr verwurzelt. Er hatte diesen Job, der hatte seine Eltern, die ja nach dem Münchner Abkommen aus Reichenberg schon zu ihm geflohen sind. Also das heißt, er hatte die zu versorgen. Der hatte den kleinen Richard, der 33 geboren wurde, so ein Kleinkind zu versorgen und seine Frau. Und er hat wahrscheinlich doch auch einfach immer gehofft, dass es so schlimm wohl nicht kommen würde.
0: Dabei war Fritz Seemann schon nach Hitlers Machtergreifung informiert und hat sich sicher keine Illusionen gemacht. Dennoch habe er natürlich nicht ahnen können, wie weit es gehen würde, meint Annette Kraus. Allerdings verließen nach dem Münchner Abkommen bereits viele jüdische Angestellte das Prager Tagblatt. Und während der sogenannten Zweiten Republik wurde auch in der Tschechoslowakei die Politik immer rigider und antisemitischer. Dennoch harrt Seemann damals aus.
2: Das Tagblatt hat im Herbst 38 seine Leserschaft verloren und auch die Unterstützung des Staates, der ja dann eigentlich sich schon den deutschen Forderungen untergeordnet hat. Diese Zweite Republik war ja sehr zweischneidig und nur noch so eine halbe Unabhängigkeit war da gegeben. Und im Januar 39 wurden dann tatsächlich schon alle jüdischen Mitarbeiter des Tagblattes gekündigt. Und trotzdem war es aber so, dass er als freier Mitarbeiter weitergeschrieben hat bis April. Also ich glaube, es haben sich schon immer wieder so kleine Hoffnungsschimmer ergeben, die dann eben auch dazu geführt haben, dass das vielleicht dann doch die Perspektive im Land gesehen hat.
0: Am 15. März 1939 marschiert die deutsche Wehrmacht jedoch in Prag ein und etabliert das sogenannte Protektorat Böhmen und Mähren. Einen Tag zuvor hat sich die Slowakei abgespalten und zu einem klerikalfaschistischen Marionettenstaat von Hitlers Gnaden gewandelt. Das heißt, dass auch gewisse Pläne von Seemann, in diesen Landesteil zu gehen, zunichte werden.

0: Im weiteren Verlauf versucht Fritz Seemann, alle möglichen Kanäle zu nutzen, um sich doch noch ins Ausland abzusetzen. Er bemüht sich vor allem, einen sogenannten Permit, also eine Arbeits- und Aufenthaltserlaubnis für Großbritannien zu bekommen. Doch dies ist schwierig und zunehmend aussichtsloser. Am 28. Juni 1939 schreibt Seemann an Arthur Beer, Zitat:
1: Die Unsicherheit schwebt weiterhin über mein Schicksal. Du in einem freien Land kannst ja gar nicht ermessen, was es bedeutet, voller Schaffenskraft und Arbeitslust vollkommen lahmgelegt zu sein, ohne jede Aussicht auf einen Erwerb, der Gnade oder vielmehr Ungnade ausgeliefert zu sein. Du kennst mich ja, wie nervenstark ich war. Nun bin ich zermürbt, schrecke bei jedem Klingelzeichen auf. Ist der Tag schon gekommen?
0: Zwischendrin geht es aber auch immer wieder um Privates aus der Familie. So etwa im Februar 1939. Zitat:
1: Bilder von Klein Richard folgen. Ich habe Pech. Der Lump schneidet stets solche Gesichter, dass er wie ein Halbidiot aussieht, obwohl er ohne Vaterstolz ein hübscher, klug aussehender Bub ist. Zwei Fotoversuche sind auf diese Weise misslungen.
0: Der Briefkontakt bricht dann im August 1939 ab. Annette Kraus.
2: Die letzten Briefe waren eigentlich so ein bisschen vorsichtig positiv, dass eben ein Kontakt von der Barbican Mission, das war eben so eine christliche Hilfsorganisation, die sich auf die jüdische Bevölkerung konzentriert hat und denen eigentlich auch bei der Ausreise geholfen hat, unter der Bedingung, dass sie sich dann missionieren lassen. Also sie waren auch nicht unumstritten, aber Fritz Seemann hatte zu denen Kontakte und hat gehofft, dass ein Geistlicher dieser Barbican Mission ihm eben auch Geld besorgen kann, damit er dieses Permit bekommt, damit Arthur dieses Geld hinterlegen kann und Fritz daraufhin einreisen kann.
0: Allerdings ist der Geistliche verreist und bevor er zurückkehrt, bricht der Zweite Weltkrieg aus. Annette Kraus sagt, es sei etwas rätselhaft, warum der Briefkontakt schon im August und nicht erst mit dem Kriegsbeginn ausgelaufen ist. Doch zum September 1939 ändert sich die Lage eben dramatisch.
2: Dann war das wirklich unglaublich kompliziert, sich überhaupt noch auszutauschen. Die Fluchtwege waren abgeschnitten. Arthur Beer war dann auch nicht mehr in der Position, Fritz Seemann zu helfen, weil er dann selber erstmal ein Enemy Alien war und sich rechtfertigen musste und beweisen musste, dass er ja selbst vor den Nazis geflohen war. Es ist ihm gelungen, aber es hat dann diesen Weg nach Großbritannien nicht mehr gegeben.
0: Zwar prüft Fritz Seemann wohl auch noch die Ausreise in entferntere Weltgegenden. So versuchte er laut Autorin Kraus ein Visum für die USA zu erhalten, aber der Andrang sei immer größer gewesen als die Kapazitäten. Deswegen ist er letztlich dazu gezwungen, im Protektorat zu bleiben. Fritz Seemann wird am 12. Dezember 1941 von der Gestapo in seiner Wohnung festgenommen. Nach der Haft im Prager Gefängnis Pankraz kommt er in die kleine Festung in Theresienstadt, ein Gefängnis vor allem für politische Häftlinge. Von dort wird er nach Deutschland deportiert und am 28. April 1942 ins Konzentrationslager Flossenbürg eingeliefert, wo er keine zwei Monate später, am 14. Juni, stirbt. Die genauen Umstände seines Todes lassen sich laut Kraus nicht aus den Akten rekonstruieren. Wenig später werden seine Eltern zunächst ins Konzentrationslager Theresienstadt verschleppt und am 19. Oktober 1942 ins Vernichtungslager Treblinka deportiert. Dort werden sie wohl in den Gaskammern ermordet. Marta Semanova trifft der Tod ihres Mannes sehr schwer, sodass sie unter psychischen Problemen leidet. Nach dem Zweiten Weltkrieg wird aber Fritz Seemann vom tschechischen Staat als Widerstandskämpfer anerkannt, was Marta Semanova nicht nur finanziell etwas hilft, sie bekommt dann auch eine kleine Hinterbliebenenrente, sondern auch moralisch. Und der Sohn?
2: Richard Seemann hat auf jeden Fall auch eine journalistische Karriere eingeschlagen und war dann bei den Auslandssendungen, also quasi bei Radio Prag, auch dadurch sicherlich, weil er perfekt Deutsch konnte durch seinen Vater und eben in dieser bilingualen Familie aufgewachsen ist. Und er musste aber dann 68 dort verschwinden, also wurde rausgeworfen. Nach dem Einmarsch der Warschauer Paktstaaten hat dann auch irgendwie sich durchgebracht und erst nach 1989, nach der Samtenen Revolution, konnte er zum Rundfunk zurückkehren und war dann auch sehr erfolgreich. Und das hat die Mutter Marta Semanova wohl sehr gefreut. Die ist auch sehr alt geworden, ist erst im Jahr 2000 gestorben.
0: Richard Seemann leitete zunächst die Inlandsredaktion und stieg dann sogar zum Intendanten des Tschechoslowakischen Rundfunks auf. Er ist heute 93 Jahre alt.

0: Annette Kraus kam mit Richard Seemann erstmals vor rund 15 Jahren in Kontakt. Sie war damals in der Gedenkstätte des ehemaligen Konzentrationslagers Flossenbürg angestellt. Und eines Tages sei eine Anfrage von Richard Seemann aus Prag eingetrudelt, der sich zuvor zusammen mit seiner Familie die Ausstellung dort angeschaut hatte.
1: Und er wollte eben wissen, ob es im Archiv der Gedenkstätte noch mehrere Dokumente, andere Sachen zu ihm gibt. Da gibt es üblicherweise überhaupt nicht viel. Da gibt es eben ein Nummernbuch, wo die SS die Nummern an die Häftlinge vergeben hat. Es gibt eine Effektenkarte, wo eingetragen ist, was man ihnen für Gegenstände abgenommen hat. Bei Fritz Seemann war es zum Beispiel ein Ring. Und es gibt eine Liste der US-Armee, die nach der Befreiung erstellt wurde.
0: Annette Kraus schickte dieses Wenige an Richard Seemann mit der Bitte ihrerseits, ob er der Gedenkstätte noch Materialien über seinen Vater zur Verfügung stellen könnte. Zurück kam die Bachelorarbeit von Richard Seemanns Nichte an der Prager Karls-Universität, die sich mit Fritz Seemann beschäftigt. Und die Lektüre weckte bei Kraus das Interesse an dessen Lebensgeschichte. 2021 setzte sie sich dafür ein, dass Fritz Seemann in eine Ausstellung in der Gedenkstätte Flossenbürg aufgenommen wurde. In der Schau wurden die Schicksale tschechoslowakischer Häftlinge des Konzentrationslagers dargestellt. Über weitere Nachforschungen, in dem Fall zu Arthur Bär und seiner Familie, fand Annette Kraus heraus, dass es den Briefwechsel gegeben hatte. Letztlich ergab sich ein Kontakt zu Nova Husbands Bär in England, der Tochter von Arthur Bär.
1: Und die habe ich dann auf LinkedIn angeschrieben, also eigentlich ohne große Hoffnung auf Erfolg. Aber sie hat mir ganz schnell geantwortet und hat gemeint, ja, also sie selber hat noch nie was von Fritz Seemann gehört. Sie ist ja auch Jahrgang 35. Als ich sie angeschrieben habe, ist sie in ihre Garage und hat den Nachlass ihres Vaters durchsucht, der, ich denke, sehr, sehr groß war und den sie da eben zwischengelagert hatte, zufällig zu dieser Zeit. Und dann hat sie mir einfach dieses Paket zugeschickt, also diesen Briefwechsel.
0: Die Forscherin verwendete Teile des Briefwechsels zunächst für einen Zeitschriftenartikel über Fritz Seemann. Zudem schlug sie der Gedenkstätte Flossenbürg vor, ein Buch zu veröffentlichen. Und dieses wird Annette Kraus kommende Woche bei der Frankfurter Buchmesse präsentieren, wenn Tschechien dann Gastland dort sein wird.
1: Wir haben jetzt die Gelegenheit, das auf dem Stand des Deutsch-Tschechischen Zukunftsfonds vorzustellen, der es gefördert hat. Und dann gibt es noch eine längere Veranstaltung bei Open Books. Das ist dieses Programm mit Lesungen in der Stadt.
2: Annette Kraus wird ihr Buch an drei Terminen bei der Frankfurter Buchmesse vorstellen. 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In unserem Programm geht es weiter. Im Mittelalter war sie eine der größten Burgen in Böhmen. Vom ehemaligen Sitz der einst einflussreichen adeligen Familie von Duba sind heutzutage die Ruinen einer Burg und eines mittelalterlichen Städtchens erhalten geblieben. Martina Schneiberger lädt uns zur Erkundung des Burggeländes ein. Sie hören eine Wiederholung vom September 2011.

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1: Etwa 12 Kilometer von der mittelböhmischen Stadt Benešov entfernt erhebt sich auf einem Felsen über dem linken Ufer des Flusses Sázava die Burg Duba, die seit dem 17. Jahrhundert als Stará Duba bezeichnet wird. Die Burg wurde von einem Mitglied der adeligen Familie von Benešovic gegründet. Die Angehörigen des dortigen Familien

0: Jistá spolkalende Einzigartig.
1: Stará Duba patří k nejvýznamnějším a nejzajímavějším památkám, které máme ve
2: Střední. Stará Duba gehört zu den bedeutendsten Sehenswürdigkeiten in Mittelböhmen, und zwar aus einigen Gründen. Erstens war es ein besonders wichtiger Adeligensitz. Zu denen kann man hier nicht nur die Burg besichtigen, Stará Duba stellt eine der besten untergegangenen mittelalterlichen Siedlungskomplexe in Mitteleuropa dar. Man kann hier die inzwischen nicht mehr existierende Stadt Odranec mit ihrer Stadtbefestigung bewundern. Zu erkennen sind Fragmente der Siedlung unterhalb der Burg. Besichtigen kann man auch das Lager der Eroberer aus dem Jahr 1466. Damals hatte das Heer des böhmischen Königs Georg von Podiebrad die Burg vernichtet. All das ist vor Ort gut erhalten geblieben.
1: To všechno je tam na místě velmi hezky zachováno.
0: Die Fragmente der mittelalterlichen Architektur können dem Experten nach einiges aus der Vergangenheit der Burg verraten.
1: Stará Duba je výjimečný hrad. Díváme-li se na něj dneska, tak vlastně jeho vnímání.
2: Stará Duba ist eine besondere Burg. Wenn wir sie heutzutage beobachten, sind wir durch die Tatsache beeinflusst, dass es eine sozusagen geschlossene Burg ist. Die Burgruinen sind in der Vergangenheit abgestürzt und bildeten auf dem Abhang ein Monument. Die Burg hatte ursprünglich einen hohen Turm, den das Heer von Georg von Podiebrad niedergerissen hat. Die Burgruinen haben den Raum dieses Turms fast ausgefüllt. Heutzutage spazieren wir auf den Burgruinen auf der Ebene der ersten oder auch der zweiten Etage der Burg. An einer Stelle ist noch ein Stück des Dachs zu erkennen. Fast die ganze Burg ist eigentlich unten auf dem Abhang begraben. Es wäre möglich, sie eventuell künftig bei archäologischen Ausgrabungen wieder freizulegen. Die begrabenen Burgfragmente stellen für uns Archäologen eine Art wertvolle Informationsquelle dar. Die Burg war der Sitz einer der bedeutendsten Adelsfamilien im 13. Jahrhundert in Böhmen. Was die Burgfläche anbelangt, war sie mit den Ausmaßen einer königlichen Burg zu vergleichen.
0: Dem Archäologen zufolge haben sich unter den letzten Przemysliden die von den Adeligen erbauten Burgen von den königlichen Burgen stark unterschieden. Vor allem waren sie bedeutend kleiner und architektonisch einfacher. Nur die einflussreichsten Adeligen konnten sich leisten, eine so große Burg zu errichten, meint der Experte.
1: Ten hrad měl původně čtyři nádvoří. Měl palácové čtyřkřídlé.
2: Die Burg hatte ursprünglich vier Burghöfe. Den Kern der Burg bildete ein aus vier Flügeln bestehender Palast, der heutzutage bis in die erste Etage verschüttet ist. Vor dem Palast standen ein Turm und die St. Clemens-Kapelle. Die Burg war rund 100 Meter lang. Es handelte sich um eine außerordentlich große Burg. Wahrscheinlich befand sich schon im 13. Jahrhundert unterhalb der Burg ein befestigtes Städtchen namens Odranec, von der einige Fragmente der Stadtmauern erhalten geblieben sind. Wenn man heute mit dem sogenannten Sazava Pacific Express fährt, kommt man an den Ruinen des westlichen Stadttors vorbei.
0: Wie das verschwundene Städtchen Odranec genau ausgesehen hat, weiß man nicht, sagt Professor Durtík.
1: Tam nebyl doposud žádný archeologický výzkum a část té plochy je krytá naštěstí násypem právě.
2: Bislang wurden dort keine archeologischen Forschungen durchgeführt. Ein Teil der mittelalterlichen Siedlung ist unter der Erde begraben. Über die frühere Stadt führt nämlich die Bahnstrecke des populären Sazava Pacific Express, der aus Prag nach Svjetla nad Sázavou fährt. Wir haben ungefähr eine Vorstellung davon, wie das mittelalterliche Städtchen ausgesehen haben könnte. Es gab dort zwei Tore, in der Mitte führte eine Gasse, die in einen Marktplatz mündete. Auf beiden Seiten, vom Sázava-Ufer und von der Seite der Burg, standen dann die einzelnen Häuser. Kurz bevor die Burg erobert wurde, gab es unten in der Stadt auch das sogenannte Herrenhaus. Zu der Zeit lebte der Burgbesitzer nicht mehr oben in der Burg, sondern unten in dem Städtchen. Wir haben keine schriftlichen Informationen darüber, dass es in der Stadt eine Kirche gegeben hat. Für eventuell künftige archäologische Forschung wäre Odranec ein ideales Gebiet. Denn wir kennen das Datum, wann die Burg zu existieren aufhörte. Ähnlich kleine Burgstädtchen sind im gesamteuropäischen Kontext ein großes Thema.
0: Auch wenn in Stará Duba bislang keine archäologischen Forschungen durchgeführt wurden, einige Funde wurden dort dennoch gemacht. Die Burgruine sei, so der Archäologe, leider jahrelang das Ziel von Dieben gewesen, die dort vor allem eiserne Gegenstände gestohlen hatten. Heutzutage werden die Funde Durtík zufolge auf verschiedenen illegalen Börsen angeboten. Er macht auf einen besonderen Fund aufmerksam, der in einem historischen Führer durch Burgen und Schlösser Böhmens beschrieben wurde.
1: Takovýto obrovský hrad měl

0: Už ve středověku velice záhy problémy samozřejmě se zásobovala.
1: Eine so große Burg wie Stará Duba hatte im Mittelalter besondere Probleme mit der Wasserversorgung. Wir wissen, dass Stará Duba über eine Wasserleitung aus Blei verfügte, dieses aus der Erde herausriss und dann fürs Kugelgießen benutzte. Wenn es ihm an Munition mangelte, riss ihr wieder ein Bleirohr aus der Erde, um weitere Kugeln zu gießen.
0: A vlastně nějak sanoval svoji potřebu střeliva.
2: Und das war's für heute, liebe Hörerinnen und Hörer. Aus dem Studio verabschiedet sich Markéta Kachlíková. 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
2: Hallo und willkommen zu einer neuen Sendung von Radio Prag International. Mein Name ist Markéta Kachlíková und ich werde Sie durch das heutige Wochenendprogramm führen. Wir werfen einen Blick auf zwei ganz unterschiedliche Kapitel aus der tschechischen Geschichte. Zuerst werden wir uns in der gleichnamigen Sendereihe dem Schicksal des Prager Journalisten Fritz Seemann, dessen bewegendes Leben und gescheiterte Flucht vor den Nationalsozialisten in einem neuen Buch aufgearbeitet wurden. Danach reisen wir im Reiseland Tschechien noch weiter zurück in die Vergangenheit und besuchen die Ruinen von Stará Duba, einer der einst größten mittelalterlichen Burgen in Böhmen. Bleiben Sie also dran, ich wünsche Ihnen viel Spaß beim Zuhören. Der Name Fritz Seemann dürfte nicht vielen ein Begriff sein. Er war nacheinander Komponist, Radiopionier und Journalist beim Prager Tagblatt. Als Deutschböhme jüdischen Glaubens geriet er in die Fänge der Nationalsozialisten und kam 1942 im KZ Flossenbürg ums Leben. Die frühere Radio Prag-Redakteurin Annette Kraus hat sich mit dem Schicksal von Fritz Seemann beschäftigt und nun ein Buch über ihn herausgegeben. Im Mittelpunkt stehen rund 60 Briefe zwischen Seemann und seinem guten Freund Arthur Beer, der Astronom in Großbritannien war. Mehr nun von Till Janzer in einem weiteren Kapitel aus der tschechischen Geschichte.
3: Kapitel aus der tschechischen Geschichte.
4: Das Prager Tagblatt war die größte Zeitung der deutschsprachigen Minderheit in der Zwischenkriegs-Tschechoslowakei. Fritz Seemann war dort als Redakteur angestellt. Annette Kraus hat in ihrem Buch mit dem Titel »Wir sind hier in einer Mausefalle« die Lebensgeschichte von Seemann nachgezeichnet. Im Interview beschreibt sie ihn etwas ausführlicher.
5: Fritz Seemann war ein deutschsprachiger Journalist und Komponist, gebürtig aus Reichenberg, heute Liberec, Jahrgang 1900, verstorben 1942. Er hatte ziemlich viele Talente, würde ich sagen, war in allen möglichen Bereichen tätig.
4: Direkt nach der Gründung der Tschechoslowakischen Republik studierte Seemann Komposition an der Deutschen Musikakademie in Prag. Er sei dann selbstständiger Komponist und Kapellmeister gewesen, schildert Kraus weiter, bevor er zu einem der Radiopioniere wurde.
5: Er war eigentlich nach der Gründung des Tschechoslowakischen Rundfunks von Anfang an mit dabei, und zwar bei dem Programm für die deutschsprachige Minderheit im Land, hat er sich ab 1925 beteiligt, hat da moderiert, viele Beiträge gemacht, am Anfang natürlich vor allem über Musik, weil das ja sein Spezialthema war, auch über viele deutsch-böhmische Komponisten, die später eigentlich sehr berühmt geworden sind, wie Viktor Ullmann oder Hans Krasser. Und war auch unterhaltend unterwegs, hat so was wie Revuen und Silvestersendungen moderiert, also wirklich ein Tausendsasser, würde ich sagen.
4: Nicht zuletzt komponierte er die möglicherweise weltweit erste Rundfunkoperette, das Scheidungssouper. 1928 uraufgeführt, wurde sie auch von Radiosendern in Wien, München und Breslau übernommen.
5: Und dann ist er aber 29 wieder umgestiegen und hat beim Prager Tagblatt angeheuert. Und da war er 10 Jahre, bis 39 das Prager Tagblatt von den Nazis eingestellt wurde. Ja, und danach hat er nur noch 3 Jahre gelebt, konnte nicht mehr arbeiten, weil es in der okkupierten Tschechoslowakei nicht mehr möglich war. Ist Ende 41 verhaftet worden und im Juni 1942 im KZ Flossenbürg ums Leben gekommen.

0: Annette Kraus hat das Schicksal von Fritz Seemann in den Jahren 1934 bis 1939 in den Mittelpunkt ihres Buches gestellt. Und zwar, weil ein Briefwechsel von ihm mit Arthur Beer erhalten ist, der Astronom in Großbritannien war.
1: Das waren alte Freunde. Also die sind schon gemeinsam in Reichenberg zur Schule gegangen, auf die Staatsrealschule Reichenberg. Arthur Beer war auch jüdisch. Und da gab es gar nicht so einen großen Anteil jüdischer Schüler an der Staatsrealschule. Das heißt, die waren spätestens im Religionsunterricht in der gleichen Klasse und haben sich da kennengelernt. Also das konnte ich wirklich aus den Jahresberichten der Staatsrealschule rekonstruieren.
0: Während des Ersten Weltkriegs dienen beide in den Jahren 1916 und 1917 auch gemeinsam in der österreichischen Armee. Nach der Gründung der Tschechoslowakei trennen sich aber die Wege, weil Arthur Beer ins Ausland geht. Er studiert in Wien und Berlin, ist in Leipzig und arbeitet in Breslau, um sich letztlich in Hamburg niederzulassen. Dort ist er zunächst Gezeitenastronom und dann Wissenschaftsjournalist. Trotz des Erfolges in seinem Metier flieht Beer nach Hitlers Machtergreifung dann aus Deutschland. 1934 geht er mit einem Stipendium nach Großbritannien und bleibt dort. Der erhaltene Briefwechsel beginnt zwar schon 1931, doch wie Annette Kraus in ihrem Buch anmerkt, sei er zunächst rein privat oder geschäftlich gewesen. Von 1933 gäbe es nur einen Brief. Ab dem folgenden Jahr habe sich aber zunehmend die Politik in die Korrespondenz beider Schulfreunde eingeschlichen. Das erste Schreiben, das die Autorin in ihr Buch aufgenommen hat, stammt vom 9. Juli 1934. Fritz Seemann erwähnt da im Postskriptum, dass er vor ein paar Tagen mal wieder in Deutschland gewesen sei und ein bisschen Anti-Hitler-Reportage gemacht habe. Praktisch zeitgleich schreibt ihm Arthur Beer, dass dies der letzte Versuch sei, dem sehr geehrten Herrn Redakteur Seemann in seiner anerkannt 120-prozentigen Überbeschäftigung einige Zeilen zu entlocken. Dabei schildert er, Zitat:
2: Davon abgesehen berichte ich, lieber Fritz, dass es uns allen jetzt ausgezeichnet geht, wir als waschechte Engländer hier Fuß fassen, zunächst jedenfalls mit der Absicht, ein Jahr hier zu bleiben. Jene Zeit, für die ich zu einer Forschungsarbeit an die Universität Cambridge eingeladen wurde.
0: Im Antwortbrief frotzelt Seemann etwas zurück. Zitat:
2: Dich als treudeutschen Germanen-Hitlerianer wird es interessieren, dass ich bei den letzten Skandalen wieder einen kleinen Rutsch nach Deutschland gemacht habe, ohne dass mich die Herren erwischt hätten.
0: Annette Kraus hat den Briefwechseln auch einige Texte von Fritz Seemann aus dem Prager Tagblatt hinzugestellt. Vor allem die Reportagen aus dem Grenzgebiet zu Sachsen. Über einen Besuch in Zittau nach Hitlers Machtergreifung schreibt Seemann am 30. Juli 1933, Zitat:
2: Sie liegt in der Nähe der nordböhmischen Grenze und zählt zu den mittleren, ziemlich stillen alten Provinzstädten Sachsens. Seit wohl 400 Jahren wurde mit der Bevölkerung der benachbarten Grenze freundschaftlicher Austauschverkehr getrieben. Die Grenzübergänge waren überfüllt, es genügte ein Grenzübertrittsschein und man konnte hinüber und herüber. Bei Einkäufen drückten die Zöllner alle Augen zu, es war Gewohnheitsrecht, die Vorteile der beiden Länder auszunützen. Jetzt ist es gründlich anders. Die Grenzbewachung ist verschärft, die Züge sind leer, niemand kauft ein. Alte Verbindungen, geschäftliche oder freundschaftliche, sind jäh abgerissen. In dem urgemütlichen, fast 700 Jahre alten Zittau ist die Gleichschaltung eingezogen.

0: In den Briefen geht es auch um Persönliches, besonders um die Familie, also um Fritz Seemanns Frau Martha und den gemeinsamen Sohn Richard, der am 8. September 1933 geboren wurde. Doch ab 1938 greift die Politik noch einmal stärker in die Korrespondenz ein, nun auch mit der Frage nach dem künftigen Schicksal der Familie Seemann. Inmitten der von Hitler und der Sudetendeutschen Partei geschürten Sudetenkrise berichtet Fritz Seemann Folgendes in seinem Brief vom 22. September des Jahres. Zitat:
1: Die lieben Eltern in Reichenberg waren leider starrköpfig und wollten uns bzw. mir nichts glauben. Sie blieben in Reichenberg und dachten, ich wollte sie nur schrecken. Nun werden sie natürlich nach Prag kommen.
0: Denn Hitler greift damals nach den Sudetengebieten und damit ist auch Seemanns Arbeitsplatz bedroht. Er schätzt, dass das Prager Tagblatt mit dem Abtritt der Sudetengebiete die Hälfte der Auflage und drei Viertel der Inserate verlieren könnte. Er bittet daher Arthur Beer um einen Tipp, welche englische Zeitung vielleicht Interesse hätte an Berichten von ihm über die Vorgänge in der Tschechoslowakei. Und es scheint, dass er erstmals eine Ausreise erwogen hat, denn er schreibt:
1: Wir sind hier in einer Mausefalle und können nicht heraus. Leider bin ich einem Ruf nach Stockholm nicht gefolgt, da mir dort die Zukunft zu ungewiss erschien.
0: Mit dem Münchner Abkommen vom 30. September 1938 reißt sich Nazi-Deutschland dann die Sudetengebiete unter den Nagel. Aber Hitler will auch den Rest der Tschechoslowakei kontrollieren. Für Fritz Seemann als Jude und Journalist rückt die Gefahr immer näher. Seine tschechische Frau Martha ist hingegen nicht direkt gefährdet. Annette Kraus.
2: Er wollte ja nach Großbritannien. Es war ihm wichtig, dass er arbeiten kann. Und da war natürlich die Sprache ein großes Problem. Das spricht er auch immer wieder an, dass er jetzt dabei ist, Englisch zu lernen. Und er ist aber so dumm und er kann das nicht. Und also er ist ein Hornochs, sagt er mal wirklich. Aber eben, da war dieser Arthur Beer und der war schon relativ gesettelt. Der hatte da wieder einen guten Job gefunden und war kurz davor, in Großbritannien eingebürgert zu werden, nach 5 Jahren dort. Und Fritz Seemann hat eigentlich alles versucht in der Zeit, aber erst ab dem Münchner Abkommen. Also er hat eigentlich relativ lange gewartet. Also da sind andere schon früher weg, weil sie das halt antizipiert haben oder Kontakte hatten oder einfach auch vielleicht nicht die familiäre Verbindung. Fritz Seemann war einfach in Prag sehr verwurzelt. Der hatte diesen Job, der hatte seine Eltern, die ja nach dem Münchner Abkommen aus Reichenberg schon zu ihm geflohen sind. Also das heißt, er hatte die zu versorgen. Der hatte den kleinen Richard, der 33 geboren wurde, so ein Kleinkind zu versorgen und seine Frau. Und er hat wahrscheinlich doch auch einfach immer gehofft, dass es so schlimm wohl nicht kommen würde.
0: Dabei war Fritz Seemann schon nach Hitlers Machtergreifung informiert und hat sich sicher keine Illusionen gemacht. Dennoch habe er natürlich nicht ahnen können, wie weit es gehen würde, meint Annette Kraus. Allerdings verließen nach dem Münchner Abkommen bereits viele jüdische Angestellte das Prager Tagblatt. Und während der sogenannten Zweiten Republik wurde auch in der Tschechoslowakei die Politik immer rigider und antisemitischer. Dennoch harrt Seemann damals aus.
2: Das Tagblatt hat im Herbst 38 seine Leserschaft verloren und auch die Unterstützung des Staates, der ja dann eigentlich sich schon den deutschen Forderungen untergeordnet hat. Diese Zweite Republik war ja sehr zweischneidig und nur noch so eine halbe Unabhängigkeit war da gegeben. Und im Januar 39 wurden dann tatsächlich schon alle jüdischen Mitarbeiter des Tagblattes gekündigt. Und trotzdem war es aber so, dass er als freier Mitarbeiter weitergeschrieben hat bis April. Also ich glaube, es haben sich schon immer wieder so kleine Hoffnungsschimmer ergeben, die dann eben auch dazu geführt haben, dass das vielleicht dann doch die Perspektive im Land gesehen hat.
0: Am 15. März 1939 marschiert die deutsche Wehrmacht jedoch in Prag ein und etabliert das sogenannte Protektorat Böhmen und Mähren. Einen Tag zuvor hat sich die Slowakei abgespalten und zu einem klerikal-faschistischen Marionettenstaat von Hitlers Gnaden gewandelt. Das heißt, dass auch gewisse Pläne von Seemann, in diesen Landesteil zu gehen, zunichte werden.

0: Im weiteren Verlauf versucht Fritz Seemann, alle möglichen Kanäle zu nutzen, um sich doch noch ins Ausland abzusetzen. Er bemüht sich vor allem, einen sogenannten Permit, also eine Arbeits- und Aufenthaltserlaubnis für Großbritannien zu bekommen. Doch dies ist schwierig und zunehmend aussichtsloser. Am 28. Juni 1939 schreibt Seemann an Arthur Beer, Zitat:
1: Die Unsicherheit schwebt weiterhin über mein Schicksal. Du in einem freien Land kannst ja gar nicht ermessen, was es bedeutet, voller Schaffenskraft und Arbeitslust vollkommen lahmgelegt zu sein, ohne jede Aussicht auf einen Erwerb, der Gnade oder vielmehr Ungnade ausgeliefert zu sein. Du kennst mich ja, wie nervenstark ich war. Nun bin ich zermürbt, schrecke bei jedem Klingelzeichen auf. Ist der Tag schon gekommen?
0: Zwischendrin geht es aber auch immer wieder um Privates aus der Familie. So etwa im Februar 1939. Zitat:
1: Bilder von Klein Richard folgen. Ich habe Pech. Der Lump schneidet stets solche Gesichter, dass er wie ein Halbidiot aussieht, obwohl er ohne Vaterstolz ein hübscher, klug aussehender Bub ist. Zwei Fotoversuche sind auf diese Weise misslungen.
0: Der Briefkontakt bricht dann im August 1939 ab. Annette Kraus.
2: Die letzten Briefe waren eigentlich so ein bisschen vorsichtig positiv, dass eben ein Kontakt von der Barbican Mission, das war eben so eine christliche Hilfsorganisation, die sich auf die jüdische Bevölkerung konzentriert hat und denen eigentlich auch bei der Ausreise geholfen hat, unter der Bedingung, dass sie sich dann missionieren lassen. Also sie waren auch nicht unumstritten, aber Fritz Seemann hatte zu denen Kontakte und hat gehofft, dass ein Geistlicher dieser Barbican Mission ihm eben auch Geld besorgen kann, damit er dieses Permit bekommt, damit Arthur dieses Geld hinterlegen kann und Fritz daraufhin einreisen kann.
0: Allerdings ist der Geistliche verreist und bevor er zurückkehrt, bricht der Zweite Weltkrieg aus. Annette Kraus sagt, es sei etwas rätselhaft, warum der Briefkontakt schon im August und nicht erst mit dem Kriegsbeginn ausgelaufen ist. Doch zum September 1939 ändert sich die Lage eben dramatisch.
2: Dann war das wirklich unglaublich kompliziert, sich überhaupt noch auszutauschen. Die Fluchtwege waren abgeschnitten. Arthur Beer war dann auch nicht mehr in der Position, Fritz Seemann zu helfen, weil er dann selber erstmal ein Enemy Alien war und sich rechtfertigen musste und beweisen musste, dass er ja selbst vor den Nazis geflohen war. Es ist ihm gelungen, aber es hat dann diesen Weg nach Großbritannien nicht mehr gegeben.
0: Zwar prüft Fritz Seemann wohl auch noch die Ausreise in entferntere Weltgegenden. So versuchte er laut Autorin Kraus ein Visum für die USA zu erhalten, aber der Andrang sei immer größer gewesen als die Kapazitäten. Deswegen ist er letztlich dazu gezwungen, im Protektorat zu bleiben. Fritz Seemann wird am 12. Dezember 1941 von der Gestapo in seiner Wohnung festgenommen. Nach der Haft im Prager Gefängnis Pankraz kommt er in die kleine Festung in Theresienstadt, ein Gefängnis vor allem für politische Häftlinge. Von dort wird er nach Deutschland deportiert und am 28. April 1942 ins Konzentrationslager Flossenbürg eingeliefert, wo er keine zwei Monate später, am 14. Juni, stirbt. Die genauen Umstände seines Todes lassen sich laut Kraus nicht aus den Akten rekonstruieren. Wenig später werden seine Eltern zunächst ins Konzentrationslager Theresienstadt verschleppt und am 19. Oktober 1942 ins Vernichtungslager Treblinka deportiert. Dort werden sie wohl in den Gaskammern ermordet. Marta Semanova trifft der Tod ihres Mannes sehr schwer, sodass sie unter psychischen Problemen leidet. Nach dem Zweiten Weltkrieg wird aber Fritz Seemann vom tschechischen Staat als Widerstandskämpfer anerkannt, was Marta Semanova nicht nur finanziell etwas hilft, sie bekommt dann auch eine kleine Hinterbliebenenrente, sondern auch moralisch. Und der Sohn?
2: Richard Seemann hat auf jeden Fall auch eine journalistische Karriere eingeschlagen und war dann bei den Auslandssendungen, also quasi bei Radio Prag, auch dadurch sicherlich, weil er perfekt Deutsch konnte durch seinen Vater und eben in dieser bilingualen Familie aufgewachsen ist. Und er musste aber dann 68 dort verschwinden, also wurde rausgeworfen. Nach dem Einmarsch der Warschauer Paktstaaten hat dann auch irgendwie sich durchgebracht und erst nach 1989, nach der Samtenen Revolution, konnte er zum Rundfunk zurückkehren und war dann auch sehr erfolgreich. Und das hat die Mutter Marta Semanova wohl sehr gefreut. Die ist auch sehr alt geworden, ist erst im Jahr 2000 gestorben.
0: Richard Seemann leitete zunächst die Inlandsredaktion und stieg dann sogar zum Intendanten des Tschechoslowakischen Rundfunks auf. Er ist heute 93 Jahre alt.

0: Annette Kraus kam mit Richard Seemann erstmals vor rund 15 Jahren in Kontakt. Sie war damals in der Gedenkstätte des ehemaligen Konzentrationslagers Flossenbürg angestellt. Und eines Tages sei eine Anfrage von Richard Seemann aus Prag eingetrudelt, der sich zuvor zusammen mit seiner Familie die Ausstellung dort angeschaut hatte.
1: Und er wollte eben wissen, ob es im Archiv der Gedenkstätte noch mehrere Dokumente, andere Sachen zu ihm gibt. Da gibt es üblicherweise überhaupt nicht viel. Da gibt es eben ein Nummernbuch, wo die SS die Nummern an die Häftlinge vergeben hat. Es gibt eine Effektenkarte, wo eingetragen ist, was man ihnen für Gegenstände abgenommen hat. Bei Fritz Seemann war es zum Beispiel ein Ring. Und es gibt eine Liste der US-Armee, die nach der Befreiung erstellt wurde.
0: Annette Kraus schickte dieses Wenige an Richard Seemann mit der Bitte ihrerseits, ob er der Gedenkstätte noch Materialien über seinen Vater zur Verfügung stellen könnte. Zurück kam die Bachelorarbeit von Richard Seemanns Nichte an der Prager Karls-Universität, die sich mit Fritz Seemann beschäftigt. Und die Lektüre weckte bei Kraus das Interesse an dessen Lebensgeschichte. 2021 setzte sie sich dafür ein, dass Fritz Seemann in eine Ausstellung in der Gedenkstätte Flossenbürg aufgenommen wurde. In der Schau wurden die Schicksale tschechoslowakischer Häftlinge des Konzentrationslagers dargestellt. Über weitere Nachforschungen, in dem Fall zu Arthur Bär und seiner Familie, fand Annette Kraus heraus, dass es den Briefwechsel gegeben hatte. Letztlich ergab sich ein Kontakt zu Nova Husbands Bär in England, der Tochter von Arthur Bär.
1: Und die habe ich dann auf LinkedIn angeschrieben, also eigentlich ohne große Hoffnung auf Erfolg. Aber sie hat mir ganz schnell geantwortet und hat gemeint, ja, also sie selber hat noch nie was von Fritz Seemann gehört. Sie ist ja auch Jahrgang 35. Als ich sie angeschrieben habe, ist sie in ihre Garage und hat den Nachlass ihres Vaters durchsucht, der, ich denke, sehr, sehr groß war und den sie da eben zwischengelagert hatte, zufällig zu dieser Zeit. Und dann hat sie mir einfach dieses Paket zugeschickt, also diesen Briefwechsel.
0: Die Forscherin verwendete Teile des Briefwechsels zunächst für einen Zeitschriftenartikel über Fritz Seemann. Zudem schlug sie der Gedenkstätte Flossenbürg vor, ein Buch zu veröffentlichen. Und dieses wird Annette Kraus kommende Woche bei der Frankfurter Buchmesse präsentieren, wenn Tschechien dann Gastland dort sein wird.
1: Wir haben jetzt die Gelegenheit, das auf dem Stand des Deutsch-Tschechischen Zukunftsfonds vorzustellen, der es gefördert hat. Und dann gibt es noch eine längere Veranstaltung bei Open Books. Das ist dieses Programm mit Lesungen in der Stadt.
2: Annette Kraus wird ihr Buch an drei Terminen bei der Frankfurter Buchmesse vorstellen. 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In unserem Programm geht es weiter. Im Mittelalter war sie eine der größten Burgen in Böhmen. Vom ehemaligen Sitz der einst einflussreichen adeligen Familie von Duba sind heutzutage die Ruinen einer Burg und eines mittelalterlichen Städtchens erhalten geblieben. Martina Schneiberger lädt uns zur Erkundung des Burggeländes ein. Sie hören eine Wiederholung vom September 2011.

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1: Etwa 12 Kilometer von der mittelböhmischen Stadt Benešov entfernt erhebt sich auf einem Felsen über dem linken Ufer des Flusses Sázava die Burg Duba, die seit dem 17. Jahrhundert als Stará Duba bezeichnet wird. Die Burg wurde von einem Mitglied der adeligen Familie von Benešovic gegründet. Die Angehörigen des dortigen Familienzweigs nannten sich seitdem nach ihrem neuen Sitz Herren von Duba. Die mächtige Burgruine am Sázava-Ufer liegt zwischen den Gemeinden Slenice und Hvězdonice auf einem bewaldeten Felsen gegenüber dem Dorf Podubí. Das Burggelände und ihre Umgebung weckt die Aufmerksamkeit der Archäologen. Archäologische Forschungen wurden dort jedoch nicht durchgeführt, weil es aufgrund der Lage der Burg kaum möglich ist, denn direkt unterhalb der Burg führt nämlich eine Bahnstrecke entlang. Professor Tomáš Durdík arbeitet im Archäologischen Institut in Prag. Seinen Worten zufolge ist das Burggelände einzigartig.
2: Stará Duba patří k nejvýznamnějším a nejzajímavějším
3: Stará Duba gehört zu den bedeutendsten Sehenswürdigkeiten in Mittelböhmen, und zwar aus einigen Gründen. Erstens war es ein besonders wichtiger Adeligensitz. Zudem kann man hier nicht nur die Burg besichtigen, Stará Duba stellt eine der besten untergegangenen mittelalterlichen Siedlungskomplexe in Mitteleuropa dar. Man kann hier die inzwischen nicht mehr existierende Stadt Odranec mit ihrer Stadtbefestigung bewundern. Zu erkennen sind Fragmente der Siedlung unterhalb der Burg. Besichtigen kann man auch das Lager der EU.

0: hinten auf dem Abhang ein Monument. Die Burg hatte ursprünglich einen hohen Turm, den das Heer von Georg von Podryba niedergerissen hat. Die Burgruinen haben den Raum dieses Turms fast ausgefüllt. Heutzutage spazieren wir auf den Burgruinen auf der Ebene der ersten oder auch der zweiten Etage der Burg. An einer Stelle ist noch ein Stück des Dachs zu erkennen. Fast die ganze Burg ist eigentlich unten auf dem Abhang begraben. Es wäre möglich, sie eventuell künftig bei archäologischen Ausgrabungen wieder freizulegen. Die begrabenen Burgfragmente stellen für uns Archäologen eine Art wertvolle Informationsquelle dar. Die Burg war der Sitz einer der bedeutendsten Adelsfamilien im 13. Jahrhundert in Böhmen. Was die Burgfläche anbelangt, war sie mit den Ausmaßen einer königlichen Burg zu vergleichen.
1: Dem Archäologen zufolge haben sich unter den letzten Przemyslinen die von den Adeligen erbauten Burgen von den königlichen Burgen stark unterschieden. Vor allem waren sie bedeutend kleiner und architektonisch einfacher. Nur die einflussreichsten Adeligen konnten sich leisten, eine so große Burg zu errichten, meint der Experte.
2: Ten Hrad měl původně čtyři nádvoří, měl palácové čtyřkřídlé.
0: Die Burg hatte ursprünglich vier Burghöfe. Den Kern der Burg bildete ein aus vier Flügeln bestehender Palast, der heutzutage bis in die erste Etage verschüttet ist. Vor dem Palast standen ein Turm und die St. Clemens-Kapelle. Die Burg war rund 100 Meter lang. Es handelte sich um eine außerordentlich große Burg. Wahrscheinlich befand sich schon im 13. Jahrhundert unterhalb der Burg ein befestigtes Städtchen namens Odranetz, von der einige Fragmente der Stadtmauern erhalten geblieben sind. Wenn man heute mit dem sogenannten Sazava Pacific Express fährt, kommt man an den Ruinen des westlichen Stadttors vorbei.
1: Wie das verschwundene Städtchen Odranec genau ausgesehen hat, weiß man nicht, sagt Professor Durtík.
2: Tam nebyl doposud žádný archeologický výzkum a část té plochy je krytá.
0: Bislang wurden dort keine archäologischen Forschungen durchgeführt. Ein Teil der mittelalterlichen Siedlung ist unter der Erde begraben. Über die frühere Stadt führt nämlich die Bahnstrecke des populären Sazava Pacific Express, der aus Prag nach Svjetla nad Sázavou fährt. Wir haben ungefähr eine Vorstellung davon, wie das mittelalterliche Städtchen ausgesehen haben könnte. Es gab dort zwei Tore, in der Mitte führte eine Gasse, die in einen Marktplatz mündete. Auf beiden Seiten, vom Sázava-Ufer und von der Seite der Burg, standen dann die einzelnen Häuser. Kurz bevor die Burg erobert wurde, gab es unten in der Stadt auch das sogenannte Herrenhaus. Zu der Zeit lebte der Burgbesitzer nicht mehr oben in der Burg, sondern unten in dem Städtchen. Wir haben keine schriftlichen Informationen darüber, dass es in der Stadt eine Kirche gegeben hat. Für eventuell künftige archäologische Forschung wäre Odranec ein ideales Gebiet. Denn wir kennen das Datum, wann die Burg zu existieren aufhörte. Ähnlich kleine Burgstädtchen sind im gesamteuropäischen Kontext ein großes Thema.
1: Auch wenn in Stará Duba bislang keine archäologischen Forschungen durchgeführt wurden, einige Funde wurden dort dennoch gemacht. Die Burgruine sei, so der Archäologe, leider jahrelang das Ziel von Dieben gewesen, die dort vor allem eiserne Gegenstände gestohlen hatten. Heutzutage werden die Funde Durtík zufolge auf verschiedenen illegalen Börsen angeboten. Er macht auf einen besonderen Fund aufmerksam, der in einem historischen Führer durch Burgen und Schlösser Böhmens beschrieben wurde.
2: Takovýto obrovský hrad měl už ve středověku velice záhy problémy samozřejmě se zásobováním.
0: Eine so große Burg wie Stará Duba hatte im Mittelalter besondere Probleme mit der Wasserversorgung. Wir wissen, dass Stará Duba über eine Wasserleitung aus Blei verfügte. Dieses aus der Erde herausriss und dann fürs Kugelgießen benutzte. Wenn es ihm an Munition mangelte, riss ihr wieder ein Bleirohr aus der Erde, um weitere Kugeln zu gießen.
2: Vlastně nějak sanoval svoji potřebu střeliva.
3: Und das war's für heute, liebe Hörerinnen und Hörer. Aus dem Studio verabschiedet sich Markéta Kachlíková. 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
2: Hallo und willkommen zu einer neuen Sendung von Radio Prag International. Mein Name ist Markéta Kachlíková und ich werde Sie durch das heutige Wochenendprogramm führen. Wir werfen einen Blick auf zwei ganz unterschiedliche Kapitel aus der tschechischen Geschichte. Zuerst werden wir uns in der gleichnamigen Sendereihe dem Schicksal des Prager Journalisten Fritz Seemann, dessen bewegendes Leben und gescheiterte Flucht vor den Nationalsozialisten in einem neuen Buch aufgearbeitet wurden. Danach reisen wir im Reiseland Tschechien noch weiter zurück in die Vergangenheit und besuchen die Ruinen von Stará Duba, einer der einst größten mittelalterlichen Burgen in Böhmen. Bleiben Sie also dran, ich wünsche Ihnen viel Spaß beim Zuhören. Der Name Fritz Seemann dürfte nicht vielen ein Begriff sein. Er war nacheinander Komponist, Radiopionier und Journalist beim Prager Tagblatt. Als Deutschböhme jüdischen Glaubens geriet er in die Fänge der Nationalsozialisten und kam 1942 im KZ Flossenbürg ums Leben. Die frühere Radio Prag-Redakteurin Annette Kraus hat sich mit dem Schicksal von Fritz Seemann beschäftigt und nun ein Buch über ihn herausgegeben. Im Mittelpunkt stehen rund 60 Briefe zwischen Seemann und seinem guten Freund Arthur Beer, der Astronom in Großbritannien war. Mehr nun von Till Janzer in einem weiteren Kapitel aus der tschechischen Geschichte.
3: Kapitel aus der tschechischen Geschichte.
4: Das Prager Tagblatt war die größte Zeitung der deutschsprachigen Minderheit in der Zwischenkriegs-Tschechoslowakei. Fritz Seemann war dort als Redakteur angestellt. Annette Kraus hat in ihrem Buch mit dem Titel »Wir sind hier in einer Mausefalle« die Lebensgeschichte von Seemann nachgezeichnet. Im Interview beschreibt sie ihn etwas ausführlicher.
5: Fritz Seemann war ein deutschsprachiger Journalist und Komponist, gebürtig aus Reichenberg, heute Liberec, Jahrgang 1900, verstorben 1942. Er hatte ziemlich viele Talente, würde ich sagen, war in allen möglichen Bereichen tätig.
4: Direkt nach der Gründung der Tschechoslowakischen Republik studierte Seemann Komposition an der Deutschen Musikakademie in Prag. Er sei dann selbstständiger Komponist und Kapellmeister gewesen, schildert Kraus weiter, bevor er zu einem der Radiopioniere wurde.
5: Er war eigentlich nach der Gründung des Tschechoslowakischen Rundfunks von Anfang an mit dabei, und zwar bei den Programmen für die deutschsprachige Minderheit im Land. Hat er sich ab 1925 beteiligt, hat da moderiert, viele Beiträge gemacht, im Anfang natürlich vor allem über Musik, weil das ja sein Spezialthema war, auch über viele deutsch-böhmische Komponisten, die später eigentlich sehr berühmt geworden sind, wie Viktor Ullmann oder Hans Krasser. Und war auch unterhaltend unterwegs, hat sowas wie Revuen und Silvestersendungen moderiert, also wirklich ein Tausendsasser, würde ich sagen.
4: Nicht zuletzt komponierte er die möglicherweise weltweit erste Rundfunkoperette, das Scheidungssouper. 1928 uraufgeführt, wurde sie auch von Radiosendern in Wien, München und Breslau übernommen.
5: Und dann ist er aber 29 wieder umgestiegen und hat beim Prager Tagblatt angeheuert. Und da war er 10 Jahre, bis 39 das Prager Tagblatt von den Nazis eingestellt wurde. Ja, und danach hat er nur noch 3 Jahre gelebt, konnte nicht mehr arbeiten, weil es in der okkupierten Tschechoslowakei nicht mehr möglich war. Ist Ende 41 verhaftet worden und im Juni 1942 im KZ Flossenbürg ums Leben gekommen.

0: Annette Kraus hat das Schicksal von Fritz Seemann in den Jahren 1934 bis 1939 in den Mittelpunkt ihres Buches gestellt. Und zwar, weil ein Briefwechsel von ihm mit Arthur Beer erhalten ist, der Astronom in Großbritannien war.
1: Das waren alte Freunde. Also die sind schon gemeinsam in Reichenberg zur Schule gegangen, auf die Staatsrealschule Reichenberg. Arthur Beer war auch jüdisch. Und da gab es gar nicht so einen großen Anteil jüdischer Schüler an der Staatsrealschule. Das heißt, die waren spätestens im Religionsunterricht in der gleichen Klasse und haben sich da kennengelernt. Also das konnte ich wirklich aus den Jahresberichten der Staatsrealschule rekonstruieren.
0: Während des Ersten Weltkriegs dienen beide in den Jahren 1916 und 1917 auch gemeinsam in der österreichischen Armee. Nach der Gründung der Tschechoslowakei trennen sich aber die Wege, weil Arthur Beer ins Ausland geht. Er studiert in Wien und Berlin, ist in Leipzig und arbeitet in Breslau, um sich letztlich in Hamburg niederzulassen. Dort ist er zunächst Gezeitenastronom und dann Wissenschaftsjournalist. Trotz des Erfolges in seinem Metier flieht Beer nach Hitlers Machtergreifung dann aus Deutschland. 1934 geht er mit einem Stipendium nach Großbritannien und bleibt dort. Der erhaltene Briefwechsel beginnt zwar schon 1931, doch wie Annette Kraus in ihrem Buch anmerkt, sei er zunächst rein privat oder geschäftlich gewesen. Von 1933 gäbe es nur einen Brief, ab dem folgenden Jahr habe sich aber zunehmend die Politik in die Korrespondenz beider Schulfreunde eingeschlichen. Das erste Schreiben, das die Autorin in ihr Buch aufgenommen hat, stammt vom 9. Juli 1934. Fritz Seemann erwähnt da im Postskriptum, dass er vor ein paar Tagen mal wieder in Deutschland gewesen sei und ein bisschen Anti-Hitler-Reportage gemacht habe. Praktisch zeitgleich schreibt ihm Arthur Beer, dass dies der letzte Versuch sei, dem sehr geehrten Herrn Redakteur Seemann in seiner anerkannt 120-prozentigen Überbeschäftigung einige Zeilen zu entlocken. Dabei schildert er, Zitat:
2: Davon abgesehen berichte ich, lieber Fritz, dass es uns allen jetzt ausgezeichnet geht. Wir als waschechte Engländer hier Fuß fassen, zunächst jedenfalls mit der Absicht, ein Jahr hier zu bleiben. Jene Zeit, für die ich zu einer Forschungsarbeit an die Universität Cambridge eingeladen wurde.
0: Im Antwortbrief frotzelt Seemann etwas zurück. Zitat:
2: Dich als treudeutschen Germanen-Hitlerianer wird es interessieren, dass ich bei den letzten Skandalen wieder einen kleinen Rutsch nach Deutschland gemacht habe, ohne dass mich die Herren erwischt hätten.
0: Annette Kraus hat den Briefwechseln auch einige Texte von Fritz Seemann aus dem Prager Tagblatt hinzugestellt. Vor allem die Reportagen aus dem Grenzgebiet zu Sachsen. Über einen Besuch in Zittau nach Hitlers Machtergreifung schreibt Seemann am 30. Juli 1933, Zitat:
2: Sie liegt in der Nähe der nordböhmischen Grenze und zählt zu den mittleren, ziemlich stillen alten Provinzstädten Sachsens. Seit wohl 400 Jahren wurde mit der Bevölkerung der benachbarten Grenze freundschaftlicher Austauschverkehr getrieben. Die Grenzübergänge waren überfüllt, es genügte ein Grenzübertrittsschein und man konnte hinüber und herüber. Bei Einkäufen drückten die Zöllner alle Augen zu, es war Gewohnheitsrecht, die Vorteile der beiden Länder auszunützen. Jetzt ist es gründlich anders. Die Grenzbewachung ist verschärft, die Züge sind leer, niemand kauft ein. Alte Verbindungen, geschäftliche oder freundschaftliche, sind jäh abgerissen. In dem urgemütlichen, fast 700 Jahre alten Zittau ist die Gleichschaltung eingezogen.

0: In den Briefen geht es auch um Persönliches, besonders um die Familie, also um Fritz Seemanns Frau Martha und den gemeinsamen Sohn Richard, der am 8. September 1933 geboren wurde. Doch ab 1938 greift die Politik noch einmal stärker in die Korrespondenz ein, nun auch mit der Frage nach dem künftigen Schicksal der Familie Seemann. Inmitten der von Hitler und der Sudetendeutschen Partei geschürten Sudetenkrise berichtet Fritz Seemann Folgendes in seinem Brief vom 22. September des Jahres. Zitat:
1: Die lieben Eltern in Reichenberg waren leider starrköpfig und wollten uns bzw. mir nichts glauben. Sie blieben in Reichenberg und dachten, ich wollte sie nur schrecken. Nun werden sie natürlich nach Prag kommen.
0: Denn Hitler greift damals nach den Sudetengebieten und damit ist auch Seemanns Arbeitsplatz bedroht. Er schätzt, dass das Prager Tagblatt mit dem Abtritt der Sudetengebiete die Hälfte der Auflage und drei Viertel der Inserate verlieren könnte. Er bittet daher Arthur Beer um einen Tipp, welche englische Zeitung vielleicht Interesse hätte an Berichten von ihm über die Vorgänge in der Tschechoslowakei. Und es scheint, dass er erstmals eine Ausreise erwogen hat, denn er schreibt:
1: Wir sind hier in einer Mausefalle und können nicht heraus. Leider bin ich einem Ruf nach Stockholm nicht gefolgt, da mir dort die Zukunft zu ungewiss erschien.
0: Mit dem Münchner Abkommen vom 30. September 1938 reißt sich Nazi-Deutschland dann die Sudetengebiete unter den Nagel. Aber Hitler will auch den Rest der Tschechoslowakei kontrollieren. Für Fritz Seemann als Jude und Journalist rückt die Gefahr immer näher. Seine tschechische Frau Martha ist hingegen nicht direkt gefährdet. Annette Kraus.
2: Er wollte ja nach Großbritannien. Es war ihm wichtig, dass er arbeiten kann. Und da war natürlich die Sprache ein großes Problem. Das spricht er auch immer wieder an, dass er jetzt dabei ist, Englisch zu lernen. Und er ist aber so dumm und er kann das nicht. Und also er ist ein Hornochs, sagt er mal wirklich. Aber eben, da war dieser Arthur Beer und der war schon relativ gesettelt. Der hatte da wieder einen guten Job gefunden und war kurz davor, in Großbritannien eingebürgert zu werden, nach 5 Jahren dort. Und Fritz Seemann hat eigentlich alles versucht in der Zeit, aber erst ab dem Münchner Abkommen. Also er hat eigentlich relativ lange gewartet. Also da sind andere schon früher weg, weil sie das halt antizipiert haben oder Kontakte hatten oder einfach auch vielleicht nicht die familiäre Verbindung. Fritz Seemann war einfach in Prag sehr verwurzelt. Der hatte diesen Job, der hatte seine Eltern, die ja nach dem Münchner Abkommen aus Reichenberg schon zu ihm geflohen sind. Also das heißt, der hatte die zu versorgen. Der hatte den kleinen Richard, der 33 geboren wurde, so ein Kleinkind zu versorgen und seine Frau. Und er hat wahrscheinlich doch auch einfach immer gehofft, dass es so schlimm wohl nicht kommen würde.
0: Dabei war Fritz Seemann schon nach Hitlers Machtergreifung informiert und hat sich sicher keine Illusionen gemacht. Dennoch habe er natürlich nicht ahnen können, wie weit es gehen würde, meint Annette Kraus. Allerdings verließen nach dem Münchner Abkommen bereits viele jüdische Angestellte das Prager Tagblatt. Und während der sogenannten Zweiten Republik wurde auch in der Tschechoslowakei die Politik immer rigider und antisemitischer. Dennoch harrt Seemann damals aus.
2: Das Tagblatt hat im Herbst 38 seine Leserschaft verloren und auch die Unterstützung des Staates, der ja dann eigentlich sich schon den deutschen Forderungen untergeordnet hat. Diese Zweite Republik war ja sehr zweischneidig und nur noch so eine halbe Unabhängigkeit war da gegeben. Und im Januar 39 wurden dann tatsächlich schon alle jüdischen Mitarbeiter des Tagblattes gekündigt. Und trotzdem war es aber so, dass er als freier Mitarbeiter weitergeschrieben hat bis April. Also ich glaube, es haben sich schon immer wieder so kleine Hoffnungsschimmer ergeben, die dann eben auch dazu geführt haben, dass das vielleicht dann doch die Perspektive im Land gesehen hat.
0: Am 15. März 1939 marschiert die deutsche Wehrmacht jedoch in Prag ein und etabliert das sogenannte Protektorat Böhmen und Mähren. Einen Tag zuvor hat sich die Slowakei abgespalten und zu einem klerikalfaschistischen Marionettenstaat von Hitlers Gnaden gewandelt. Das heißt, dass auch gewisse Pläne von Seemann, in diesen Landesteil zu gehen, zunichte werden.

0: Im weiteren Verlauf versucht Fritz Seemann, alle möglichen Kanäle zu nutzen, um sich doch noch ins Ausland abzusetzen. Er bemüht sich vor allem, einen sogenannten Permit, also eine Arbeits- und Aufenthaltserlaubnis für Großbritannien zu bekommen. Doch dies ist schwierig und zunehmend aussichtsloser. Am 28. Juni 1939 schreibt Seemann an Arthur Beer, Zitat:
1: Die Unsicherheit schwebt weiterhin über mein Schicksal. Du, in einem freien Land, kannst ja gar nicht ermessen, was es bedeutet, voller Schaffenskraft und Arbeitslust vollkommen lahmgelegt zu sein, ohne jede Aussicht auf einen Erwerb, der Gnade oder vielmehr Ungnade ausgeliefert zu sein. Du kennst mich ja, wie nervenstark ich war. Nun bin ich zermürbt, schrecke bei jedem Klingelzeichen auf. Ist der Tag schon gekommen?
0: Zwischendrin geht es aber auch immer wieder um Privates aus der Familie. So etwa im Februar 1939. Zitat:
1: Bilder von Klein Richard folgen. Ich habe Pech. Der Lump schneidet stets solche Gesichter, dass er wie ein Halbidiot aussieht, obwohl er ohne Vaterstolz ein hübscher, klug aussehender Bub ist. Zwei Fotoversuche sind auf diese Weise misslungen.
0: Der Briefkontakt bricht dann im August 1939 ab. Annette Kraus.
2: Die letzten Briefe waren eigentlich so ein bisschen vorsichtig positiv, dass eben ein Kontakt von der Barbican Mission, das war eben so eine christliche Hilfsorganisation, die sich auf die jüdische Bevölkerung konzentriert hat und denen eigentlich auch bei der Ausreise geholfen hat, unter der Bedingung, dass sie sich dann missionieren lassen. Also sie waren auch nicht unumstritten, aber Fritz Seemann hatte zu denen Kontakte und hat gehofft, dass ein Geistlicher dieser Barbican Mission ihm eben auch Geld besorgen kann, damit er dieses Permit bekommt, damit Arthur dieses Geld hinterlegen kann und Fritz daraufhin einreisen kann.
0: Allerdings ist der Geistliche verreist und bevor er zurückkehrt, bricht der Zweite Weltkrieg aus. Annette Kraus sagt, es sei etwas rätselhaft, warum der Briefkontakt schon im August und nicht erst mit dem Kriegsbeginn ausgelaufen ist. Doch zum September 1939 ändert sich die Lage eben dramatisch.
2: Dann war das wirklich unglaublich kompliziert, sich überhaupt noch auszutauschen. Die Fluchtwege waren abgeschnitten. Arthur Beer war dann auch nicht mehr in der Position, Fritz Seemann zu helfen, weil er dann selber erstmal ein Enemy Alien war und sich rechtfertigen musste und beweisen musste, dass er ja selbst vor den Nazis geflohen war. Es ist ihm gelungen, aber es hat dann diesen Weg nach Großbritannien nicht mehr gegeben.
0: Zwar prüft Fritz Seemann wohl auch noch die Ausreise in entferntere Weltgegenden. So versuchte er laut Autorin Kraus ein Visum für die USA zu erhalten, aber der Andrang sei immer größer gewesen als die Kapazitäten. Deswegen ist er letztlich dazu gezwungen, im Protektorat zu bleiben. Fritz Seemann wird am 12. Dezember 1941 von der Gestapo in seiner Wohnung festgenommen. Nach der Haft im Prager Gefängnis Pankraz kommt er in die kleine Festung in Theresienstadt, ein Gefängnis vor allem für politische Häftlinge. Von dort wird er nach Deutschland deportiert und am 28. April 1942 ins Konzentrationslager Flossenbürg eingeliefert, wo er keine zwei Monate später, am 14. Juni, stirbt. Die genauen Umstände seines Todes lassen sich laut Kraus nicht aus den Akten rekonstruieren. Wenig später werden seine Eltern zunächst ins Konzentrationslager Theresienstadt verschleppt und am 19. Oktober 1942 ins Vernichtungslager Treblinka deportiert. Dort werden sie wohl in den Gaskammern ermordet. Marta Semanova trifft der Tod ihres Mannes sehr schwer, sodass sie unter psychischen Problemen leidet. Nach dem Zweiten Weltkrieg wird aber Fritz Seemann vom tschechischen Staat als Widerstandskämpfer anerkannt, was Marta Semanova nicht nur finanziell etwas hilft, sie bekommt dann auch eine kleine Hinterbliebenenrente, sondern auch moralisch. Und der Sohn?
2: Richard Seemann hat auf jeden Fall auch eine journalistische Karriere eingeschlagen und war dann bei den Auslandssendungen, also quasi bei Radio Prag, auch dadurch sicherlich, weil er perfekt Deutsch konnte, durch seinen Vater und eben in dieser bilingualen Familie aufgewachsen ist. Und er musste aber dann 68 dort verschwinden, also wurde rausgeworfen. Nach dem Einmarsch der Warschauer Paktstaaten hat dann auch irgendwie sich durchgebracht und erst nach 1989, nach der Samtenen Revolution, konnte er zum Rundfunk zurückkehren und war dann auch sehr erfolgreich. Und das hat die Mutter Marta Semanova wohl sehr gefreut. Die ist auch sehr alt geworden, ist erst im Jahr 2000 gestorben.
0: Richard Seemann leitete zunächst die Inlandsredaktion und stieg dann sogar zum Intendanten des Tschechoslowakischen Rundfunks auf. Er ist heute 93 Jahre alt.

0: Annette Kraus kam mit Richard Seemann erstmals vor rund 15 Jahren in Kontakt. Sie war damals in der Gedenkstätte des ehemaligen Konzentrationslagers Flossenbürg angestellt. Und eines Tages sei eine Anfrage von Richard Seemann aus Prag eingetrudelt, der sich zuvor zusammen mit seiner Familie die Ausstellung dort angeschaut hatte.
1: Und er wollte eben wissen, ob es im Archiv der Gedenkstätte noch mehrere Dokumente, andere Sachen zu ihm gibt. Da gibt es üblicherweise überhaupt nicht viel. Da gibt es eben ein Nummernbuch, wo die SS die Nummern an die Häftlinge vergeben hat. Es gibt eine Effektenkarte, wo eingetragen ist, was man ihnen für Gegenstände abgenommen hat. Bei Fritz Seemann war es zum Beispiel ein Ring. Und es gibt eine Liste der US-Armee, die nach der Befreiung erstellt wurde.
0: Annette Kraus schickte dieses Wenige an Richard Seemann mit der Bitte ihrerseits, ob er der Gedenkstätte noch Materialien über seinen Vater zur Verfügung stellen könnte. Zurück kam die Bachelorarbeit von Richard Seemanns Nichte an der Prager Karls-Universität, die sich mit Fritz Seemann beschäftigt. Und die Lektüre weckte bei Kraus das Interesse an dessen Lebensgeschichte. 2021 setzte sie sich dafür ein, dass Fritz Seemann in eine Ausstellung in der Gedenkstätte Flossenbürg aufgenommen wurde. In der Schau wurden die Schicksale tschechoslowakischer Häftlinge des Konzentrationslagers dargestellt. Über weitere Nachforschungen, in dem Fall zu Arthur Bär und seiner Familie, fand Annette Kraus heraus, dass es den Briefwechsel gegeben hatte. Letztlich ergab sich ein Kontakt zu Nova Husbands Bär in England, der Tochter von Arthur Bär.
1: Und die habe ich dann auf LinkedIn angeschrieben, also eigentlich ohne große Hoffnung auf Erfolg. Aber sie hat mir ganz schnell geantwortet und hat gemeint, ja, also sie selber hat noch nie was von Fritz Seemann gehört. Sie ist ja auch Jahrgang 35. Als ich sie angeschrieben habe, ist sie in ihre Garage und hat den Nachlass ihres Vaters durchsucht, der, ich denke, sehr, sehr groß war und den sie da eben zwischengelagert hatte, zufällig zu dieser Zeit. Und dann hat sie mir einfach dieses Paket zugeschickt, also diesen Briefwechsel.
0: Die Forscherin verwendete Teile des Briefwechsels zunächst für einen Zeitschriftenartikel über Fritz Seemann. Zudem schlug sie der Gedenkstätte Flossenbürg vor, ein Buch zu veröffentlichen. Und dieses wird Annette Kraus kommende Woche bei der Frankfurter Buchmesse präsentieren, wenn Tschechien dann Gastland dort sein wird.
1: Wir haben jetzt die Gelegenheit, das auf dem Stand des Deutsch-Tschechischen Zukunftsfonds vorzustellen, der es gefördert hat. Und dann gibt es noch eine längere Veranstaltung bei Open Books. Das ist dieses Programm mit Lesungen in der Stadt.
2: Annette Kraus wird ihr Buch an drei Terminen bei der Frankfurter Buchmesse vorstellen. 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In unserem Programm geht es weiter. Im Mittelalter war sie eine der größten Burgen in Böhmen. Vom ehemaligen Sitz der einst einflussreichen adeligen Familie von Duba sind heutzutage die Ruinen einer Burg und eines mittelalterlichen Städtchens erhalten geblieben. Martina Schneiberg-Gowal lädt uns zur Erkundung des Burggeländes ein. Sie hören eine Wiederholung vom September 2011.

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1: Etwa 12 Kilometer von der mittelböhmischen Stadt Benešov entfernt erhebt sich auf einem Felsen über dem linken Ufer des Flusses Sázava die Burg Duba, die seit dem 17. Jahrhundert als Stará Duba bezeichnet wird. Die Burg wurde von einem Mitglied der adeligen Familie von Benešovic gegründet. Die Angehörigen des dortigen Familienzweigs nannten sich seitdem nach ihrem neuen Sitz Herren von Duba. Die mächtige Burgruine am Sázava-Ufer liegt zwischen den Gemeinden Slenice und Hvězdonice auf einem bewaldeten Felsen gegenüber dem Dorf Podubí. Das Burggelände und ihre Umgebung weckt die Aufmerksamkeit der Archäologen. Archäologische Forschungen wurden dort jedoch nicht durchgeführt, weil es aufgrund der Lage der Burg kaum möglich ist, denn direkt unterhalb der Burg führt nämlich eine Bahnstrecke entlang. Professor Tomáš Durdík arbeitet im Archäologischen Institut in Prag. Seinen Worten zufolge ist das Burggelände einzigartig.
2: Stará Duba patří k nejvýznamnějším a nejzajímavějším
3: Stará Duba gehört zu den bedeutendsten Sehenswürdigkeiten in Mittelböhmen, und zwar aus einigen Gründen. Erstens war es ein besonders wichtiger Adeligensitz. Zu denen kann man hier nicht nur die Burg besichtigen, Stará Duba stellt eine der besten untergegangenen mittelalterlichen Siedlungskomplexe in Mitteleuropa dar. Man kann hier die inzwischen nicht mehr existierende Stadt Odranec mit ihrer Stadtbefestigung bewundern. Zu erkennen sind Fragmente der Siedlung unterhalb der Burg. Besichtigen kann man auch das Lager der Eroberer aus dem Jahr 1466. Damals hatte das Heer des böhmischen Königs Georg von Podjubat die Burg vernichtet. All das ist vor Ort gut erhalten geblieben.
2: To všechno je tam na místě velmi hezky zachováno.
1: Die Fragmente der mittelalterlichen Architektur können dem Experten nach einiges aus der Vergangenheit der Burg verraten.
2: Stará Duba je výjimečný hrad. Díváme-li se na něj dneska, tak vlastně jeho vnímání.
3: Stará Duba ist eine besondere Burg. Wenn wir sie heutzutage beobachten, sind wir durch die Tatsache beeinflusst, dass es eine sozusagen geschlossene Burg ist. Die Burgruinen sind in der Vergangenheit abgestürzt und bildeten auf dem Abhang ein Monument. Die Burg hatte ursprünglich einen hohen Turm, den das Heer von Georg von Podjubat niedergerissen hat. Die Burgruinen haben den Raum dieses Turms fast ausgefüllt. Heutzutage spazieren wir auf den Burgruinen auf der Ebene der ersten oder auch der zweiten Etage der Burg. An einer Stelle ist noch ein Stück des Dachs zu erkennen. Fast die ganze Burg ist eigentlich unten auf dem Abhang begraben. Es wäre möglich, sie eventuell künftig bei archäologischen Ausgrabungen wieder freizulegen. Die begrabenen Burgfragmente stellen für uns Archäologen eine Art wertvolle Informationsquelle dar. Die Burg war der Sitz einer der bedeutendsten Adelsfamilien im 13. Jahrhundert in Böhmen. Was die Burgfläche anbelangt,

0: Käneburg bildete ein aus vier Flügeln bestehender Palast, der heutzutage bis in die erste Etage verschüttet ist. Vor dem Palast standen ein Turm und die St. Clemens-Kapelle. Die Burg war rund 100 Meter lang. Es handelte sich um eine außerordentlich große Burg. Wahrscheinlich befand sich schon im 13. Jahrhundert unterhalb der Burg ein befestigtes Städtchen namens Odranetz, von der einige Fragmente der Stadtmauern erhalten geblieben sind. Wenn man heute mit dem sogenannten Sazawa Pacific Express fährt, kommt man an den Ruinen des westlichen Stadttors vorbei.
1: Wie das verschwundene Städtchen Odranec genau ausgesehen hat, weiß man nicht, sagt Professor Durtík.
2: Tam nebyl doposud žádný archeologický výzkum a část té plochy je krytá.
0: Bislang wurden dort keine archäologischen Forschungen durchgeführt. Ein Teil der mittelalterlichen Siedlung ist unter der Erde begraben. Über die frühere Stadt führt nämlich die Bahnstrecke des populären Sazawa Pacific Express, der aus Prag nach Svjetla nad Sázavou fährt. Wir haben ungefähr eine Vorstellung davon, wie das mittelalterliche Städtchen ausgesehen haben könnte. Es gab dort zwei Tore, in der Mitte führte eine Gasse, die in einen Marktplatz mündete. Auf beiden Seiten, vom Sázava-Ufer und von der Seite der Burg, standen dann die einzelnen Häuser. Kurz bevor die Burg erobert wurde, gab es unten in der Stadt auch das sogenannte Herrenhaus. Zu der Zeit lebte der Burgbesitzer nicht mehr oben in der Burg, sondern unten in dem Städtchen. Wir haben keine schriftlichen Informationen darüber, dass es in der Stadt eine Kirche gegeben hat. Für eventuell künftige archäologische Forschung wäre Odranec ein ideales Gebiet. Denn wir kennen das Datum, wann die Burg zu existieren aufhörte. Ähnlich kleine Burgstädtchen sind im gesamteuropäischen Kontext ein großes Thema.
1: Auch wenn in Stará Duba bislang keine archäologischen Forschungen durchgeführt wurden, einige Funde wurden dort dennoch gemacht. Die Burgruine sei, so der Archäologe, leider jahrelang das Ziel von Dieben gewesen, die dort vor allem eiserne Gegenstände gestohlen hatten. Heutzutage werden die Funde Durtík zufolge auf verschiedenen illegalen Börsen angeboten. Er macht auf einen besonderen Fund aufmerksam, der in einem historischen Führer durch Burgen und Schlösser Böhmens beschrieben wurde.
2: Takovýto obrovský hrad měl už ve středověku velice záhy problémy samozřejmě se zásobováním.
0: Eine so große Burg wie Stará Duba hatte im Mittelalter besondere Probleme mit der Wasserversorgung. Wir wissen, dass Stará Duba über eine Wasserleitung aus Blei verfügte. Dieses aus der Erde herausriss und dann fürs Kugelgießen benutzte. Wenn es ihm an Munition mangelte, riss ihr wieder ein Bleirohr aus der Erde, um weitere Kugeln zu gießen.
2: A vlastně nějak sanoval svoji potřebu střeliva.
3: Und das war's für heute, liebe Hörerinnen und Hörer. Aus dem Studio verabschiedet sich Markéta Kachlíková. 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
2: Hallo und willkommen zu einer neuen Sendung von Radio Prag International. Mein Name ist Markéta Kachlíková und ich werde Sie durch das heutige Wochenendprogramm führen. Wir werfen einen Blick auf zwei ganz unterschiedliche Kapitel aus der tschechischen Geschichte. Zuerst werden wir uns in der gleichnamigen Sendereihe dem Schicksal des Prager Journalisten Fritz Seemann, dessen bewegendes Leben und gescheiterte Flucht vor den Nationalsozialisten in einem neuen Buch aufgearbeitet wurden. Danach reisen wir im Reiseland Tschechien noch weiter zurück in die Vergangenheit und besuchen die Ruinen von Stará Duba, einer der einst größten mittelalterlichen Burgen in Böhmen. Bleiben Sie also dran, ich wünsche Ihnen viel Spaß beim Zuhören. Der Name Fritz Seemann dürfte nicht vielen ein Begriff sein. Er war nacheinander Komponist, Radiopionier und Journalist beim Prager Tagblatt. Als Deutschböhme jüdischen Glaubens geriet er in die Fänge der Nationalsozialisten und kam 1942 im KZ Flossenbürg ums Leben. Die frühere Radio Prag-Redakteurin Annette Kraus hat sich mit dem Schicksal von Fritz Seemann beschäftigt und nun ein Buch über ihn herausgegeben. Im Mittelpunkt stehen rund 60 Briefe zwischen Seemann und seinem guten Freund Arthur Beer, der Astronom in Großbritannien war. Mehr nun von Till Janzer in einem weiteren Kapitel aus der tschechischen Geschichte.
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4: Das Prager Tagblatt war die größte Zeitung der deutschsprachigen Minderheit in der Zwischenkriegs-Tschechoslowakei. Fritz Seemann war dort als Redakteur angestellt. Annette Kraus hat in ihrem Buch mit dem Titel »Wir sind hier in einer Mausefalle« die Lebensgeschichte von Seemann nachgezeichnet. Im Interview beschreibt sie ihn etwas ausführlicher.
5: Fritz Seemann war ein deutschsprachiger Journalist und Komponist, gebürtig aus Reichenberg, heute Liberec, Jahrgang 1900, verstorben 1942. Er hatte ziemlich viele Talente, würde ich sagen, war in allen möglichen Bereichen tätig.
4: Direkt nach der Gründung der Tschechoslowakischen Republik studierte Seemann Komposition an der Deutschen Musikakademie in Prag. Er sei dann selbstständiger Komponist und Kapellmeister gewesen, schildert Kraus weiter, bevor er zu einem der Radiopioniere wurde.
5: Er war eigentlich nach der Gründung des Tschechoslowakischen Rundfunks von Anfang an mit dabei, und zwar bei den Programmen für die deutschsprachige Minderheit im Land, hat er sich ab 1925 beteiligt, hat da moderiert, viele Beiträge gemacht, am Anfang natürlich vor allem über Musik, weil das ja sein Spezialthema war, auch über viele deutsch-böhmische Komponisten, die später eigentlich sehr berühmt geworden sind, wie Viktor Ullmann oder Hans Grasser. Und war auch unterhaltend unterwegs, hat sowas wie Revuen und Silvestersendungen moderiert, also wirklich ein Tausendsasser, würde ich sagen.
4: Nicht zuletzt komponierte er die möglicherweise weltweit erste Rundfunkoperette, das Scheidungssouper. 1928 uraufgeführt, wurde sie auch von Radiosendern in Wien, München und Breslau übernommen.
5: Und dann ist er aber 29 wieder umgestiegen und hat beim Prager Tagblatt angeheuert. Und da war er 10 Jahre, bis 39 das Prager Tagblatt von den Nazis eingestellt wurde. Ja, und danach hat er nur noch 3 Jahre gelebt, konnte nicht mehr arbeiten, weil es in der okkupierten Tschechoslowakei nicht mehr möglich war. Ist Ende 41 verhaftet worden und im Juni 1942 im KZ Flossenbürg ums Leben gekommen.

0: Annette Kraus hat das Schicksal von Fritz Seemann in den Jahren 1934 bis 1939 in den Mittelpunkt ihres Buches gestellt. Und zwar, weil ein Briefwechsel von ihm mit Arthur Beer erhalten ist, der Astronom in Großbritannien war.
1: Das waren alte Freunde. Also die sind schon gemeinsam in Reichenberg zur Schule gegangen, auf die Staatsrealschule Reichenberg. Arthur Beer war auch jüdisch. Und da gab es gar nicht so einen großen Anteil jüdischer Schüler an der Staatsrealschule. Das heißt, die waren spätestens im Religionsunterricht in der gleichen Klasse und haben sich da kennengelernt. Also das konnte ich wirklich aus den Jahresberichten der Staatsrealschule rekonstruieren.
0: Während des Ersten Weltkriegs dienen beide in den Jahren 1916 und 1917 auch gemeinsam in der österreichischen Armee. Nach der Gründung der Tschechoslowakei trennen sich aber die Wege, weil Arthur Beer ins Ausland geht. Er studiert in Wien und Berlin, ist in Leipzig und arbeitet in Breslau, um sich letztlich in Hamburg niederzulassen. Dort ist er zunächst Gezeitenastronom und dann Wissenschaftsjournalist. Trotz des Erfolges in seinem Metier flieht Beer nach Hitlers Machtergreifung dann aus Deutschland. 1934 geht er mit einem Stipendium nach Großbritannien und bleibt dort. Der erhaltene Briefwechsel beginnt zwar schon 1931, doch wie Annette Kraus in ihrem Buch anmerkt, sei er zunächst rein privat oder geschäftlich gewesen. Von 1933 gäbe es nur einen Brief. Ab dem folgenden Jahr habe sich aber zunehmend die Politik in die Korrespondenz beider Schulfreunde eingeschlichen. Das erste Schreiben, das die Autorin in ihr Buch aufgenommen hat, stammt vom 9. Juli 1934. Fritz Seemann erwähnt da im Postskriptum, dass er vor ein paar Tagen mal wieder in Deutschland gewesen sei und ein bisschen Anti-Hitler-Reportage gemacht habe. Praktisch zeitgleich schreibt ihm Arthur Beer, dass dies der letzte Versuch sei, dem sehr geehrten Herrn Redakteur Seemann in seiner anerkannt 120-prozentigen Überbeschäftigung einige Zeilen zu entlocken. Dabei schildert er, Zitat:
2: Davon abgesehen berichte ich, lieber Fritz, dass es uns allen jetzt ausgezeichnet geht, wir als waschechte Engländer hier Fuß fassen, zunächst jedenfalls mit der Absicht, ein Jahr hier zu bleiben, jene Zeit, für die ich zu einer Forschungsarbeit an die Universität Cambridge eingeladen wurde.
0: Im Antwortbrief frotzelt Seemann etwas zurück, Zitat:
2: Dich als treudeutschen Germanen-Hitlerianer wird es interessieren, dass ich bei den letzten Skandalen wieder einen kleinen Rutsch nach Deutschland gemacht habe, ohne dass mich die Herren erwischt hätten.
0: Annette Kraus hat den Briefwechseln auch einige Texte von Fritz Seemann aus dem Prager Tagblatt hinzugestellt. Vor allem die Reportagen aus dem Grenzgebiet zu Sachsen. Über einen Besuch in Zittau nach Hitlers Machtergreifung schreibt Seemann am 30. Juli 1933, Zitat:
2: Sie liegt in der Nähe der nordböhmischen Grenze und zählt zu den mittleren, ziemlich stillen alten Provinzstädten Sachsens. Seit wohl 400 Jahren wurde mit der Bevölkerung der benachbarten Grenze freundschaftlicher Austauschverkehr getrieben. Die Grenzübergänge waren überfüllt, es genügte ein Grenzübertrittsschein und man konnte hinüber und herüber. Bei Einkäufen drückten die Zöllner alle Augen zu, es war Gewohnheitsrecht, die Vorteile der beiden Länder auszunützen. Jetzt ist es gründlich anders. Die Grenzbewachung ist verschärft, die Züge sind leer, niemand kauft ein, alte Verbindungen, geschäftliche oder freundschaftliche, sind jäh abgerissen. In dem urgemütlichen, fast 700 Jahre alten Zittau ist die Gleichschaltung eingezogen.

0: In den Briefen geht es auch um Persönliches, besonders um die Familie, also um Fritz Seemanns Frau Martha und den gemeinsamen Sohn Richard, der am 8. September 1933 geboren wurde. Doch ab 1938 greift die Politik noch einmal stärker in die Korrespondenz ein. Nun auch mit der Frage nach dem künftigen Schicksal der Familie Seemann. Inmitten der von Hitler und der Sudetendeutschen Partei geschürten Sudetenkrise berichtet Fritz Seemann Folgendes in seinem Brief vom 22. September des Jahres. Zitat:
1: Die lieben Eltern in Reichenberg waren leider starrköpfig und wollten uns bzw. mir nichts glauben. Sie blieben in Reichenberg und dachten, ich wollte sie nur schrecken. Nun werden sie natürlich nach Prag kommen.
0: Denn Hitler greift damals nach den Sudetengebieten und damit ist auch Seemanns Arbeitsplatz bedroht. Er schätzt, dass das Prager Tagblatt mit dem Abtritt der Sudetengebiete die Hälfte der Auflage und drei Viertel der Inserate verlieren könnte. Er bittet daher Arthur Beer um einen Tipp, welche englische Zeitung vielleicht Interesse hätte an Berichten von ihm über die Vorgänge in der Tschechoslowakei. Und es scheint, dass er erstmals eine Ausreise erwogen hat. Denn er schreibt:
1: Wir sind hier in einer Mausefalle und können nicht heraus. Leider bin ich einem Ruf nach Stockholm nicht gefolgt, da mir dort die Zukunft zu ungewiss erschien.
0: Mit dem Münchner Abkommen vom 30. September 1938 reißt sich Nazi-Deutschland dann die Sudetengebiete unter den Nagel. Aber Hitler will auch den Rest der Tschechoslowakei kontrollieren. Für Fritz Seemann als Jude und Journalist rückt die Gefahr immer näher. Seine tschechische Frau Martha ist hingegen nicht direkt gefährdet. Annette Kraus.
2: Er wollte ja nach Großbritannien. Es war ihm wichtig, dass er arbeiten kann. Und da war natürlich die Sprache ein großes Problem. Das spricht er auch immer wieder an, dass er jetzt dabei ist, Englisch zu lernen. Und er ist aber so dumm und er kann das nicht. Und also er ist ein Hornochs, sagt er mal wirklich. Aber eben, da war dieser Arthur Beer und der war schon relativ gesettelt. Der hatte da wieder einen guten Job gefunden und war kurz davor, in Großbritannien eingebürgert zu werden, nach 5 Jahren dort. Und Fritz Seemann hat eigentlich alles versucht in der Zeit, aber erst ab dem Münchner Abkommen. Also er hat eigentlich relativ lange gewartet. Also da sind andere schon früher weg, weil sie das halt antizipiert haben oder Kontakte hatten oder einfach auch vielleicht nicht die familiäre Verbindung. Fritz Seemann war einfach in Prag sehr verwurzelt. Er hatte diesen Job, der hatte seine Eltern, die ja nach dem Münchner Abkommen aus Reichenberg schon zu ihm geflohen sind. Also das heißt, er hatte die zu versorgen. Der hatte den kleinen Richard, der 33 geboren wurde, so ein Kleinkind zu versorgen und seine Frau. Und er hat wahrscheinlich doch auch einfach immer gehofft, dass es so schlimm wohl nicht kommen würde.
0: Dabei war Fritz Seemann schon nach Hitlers Machtergreifung informiert und hat sich sicher keine Illusionen gemacht. Dennoch habe er natürlich nicht ahnen können, wie weit es gehen würde, meint Annette Kraus. Allerdings verließen nach dem Münchner Abkommen bereits viele jüdische Angestellte das Prager Tagblatt. Und während der sogenannten Zweiten Republik wurde auch in der Tschechoslowakei die Politik immer rigider und antisemitischer. Dennoch harrt Seemann damals aus.
2: Das Tagblatt hat im Herbst 38 seine Leserschaft verloren und auch die Unterstützung des Staates, der ja dann eigentlich sich schon den deutschen Forderungen untergeordnet hat. Diese Zweite Republik war ja sehr zweischneidig und nur noch so eine halbe Unabhängigkeit war da gegeben. Und im Januar 39 wurden dann tatsächlich schon alle jüdischen Mitarbeiter des Tagblattes gekündigt. Und trotzdem war es aber so, dass er als freier Mitarbeiter weitergeschrieben hat bis April. Also ich glaube, es haben sich schon immer wieder so kleine Hoffnungsschimmer ergeben, die dann eben auch dazu geführt haben, dass das vielleicht dann doch die Perspektive im Land gesehen hat.
0: Am 15. März 1939 marschiert die deutsche Wehrmacht jedoch in Prag ein und etabliert das sogenannte Protektorat Böhmen und Mähren. Einen Tag zuvor hat sich die Slowakei abgespalten und zu einem klerikalfaschistischen Marionettenstaat von Hitlers Gnaden gewandelt. Das heißt, dass auch gewisse Pläne von Seemann, in diesen Landesteil zu gehen, zunichte werden.

0: Im weiteren Verlauf versucht Fritz Seemann, alle möglichen Kanäle zu nutzen, um sich doch noch ins Ausland abzusetzen. Er bemüht sich vor allem, einen sogenannten Permit, also eine Arbeits- und Aufenthaltserlaubnis für Großbritannien zu bekommen. Doch dies ist schwierig und zunehmend aussichtsloser. Am 28. Juni 1939 schreibt Seemann an Arthur Beer, Zitat:
1: Die Unsicherheit schwebt weiterhin über mein Schicksal. Du in einem freien Land kannst ja gar nicht ermessen, was es bedeutet, voller Schaffenskraft und Arbeitslust vollkommen lahmgelegt zu sein, ohne jede Aussicht auf einen Erwerb, der Gnade oder vielmehr Ungnade ausgeliefert zu sein. Du kennst mich ja, wie nervenstark ich war. Nun bin ich zermürbt, schrecke bei jedem Klingelzeichen auf. Ist der Tag schon gekommen?
0: Zwischendrin geht es aber auch immer wieder um Privates aus der Familie. So etwa im Februar 1939. Zitat:
1: Bilder von Klein Richard folgen. Ich habe Pech. Der Lump schneidet stets solche Gesichter, dass er wie ein Halbidiot aussieht, obwohl er ohne Vaterstolz ein hübscher, klug aussehender Bub ist. Zwei Fotoversuche sind auf diese Weise misslungen.
0: Der Briefkontakt bricht dann im August 1939 ab. Annette Kraus.
2: Die letzten Briefe waren eigentlich so ein bisschen vorsichtig positiv, dass eben ein Kontakt von der Barbican Mission, das war eben so eine christliche Hilfsorganisation, die sich auf die jüdische Bevölkerung konzentriert hat und denen eigentlich auch bei der Ausreise geholfen hat, unter der Bedingung, dass sie sich dann missionieren lassen. Also sie waren auch nicht unumstritten, aber Fritz Seemann hatte zu denen Kontakte und hat gehofft, dass ein Geistlicher dieser Barbican Mission ihm eben auch Geld besorgen kann, damit er dieses Permit bekommt, damit Arthur dieses Geld hinterlegen kann und Fritz daraufhin einreisen kann.
0: Allerdings ist der Geistliche verreist und bevor er zurückkehrt, bricht der Zweite Weltkrieg aus. Annette Kraus sagt, es sei etwas rätselhaft, warum der Briefkontakt schon im August und nicht erst mit dem Kriegsbeginn ausgelaufen ist. Doch zum September 1939 ändert sich die Lage eben dramatisch.
2: Dann war das wirklich unglaublich kompliziert, sich überhaupt noch auszutauschen. Die Fluchtwege waren abgeschnitten. Arthur Beer war dann auch nicht mehr in der Position, Fritz Seemann zu helfen, weil er dann selber erstmal ein Enemy Alien war und sich rechtfertigen musste und beweisen musste, dass er ja selbst vor den Nazis geflohen war. Es ist ihm gelungen, aber es hat dann diesen Weg nach Großbritannien nicht mehr gegeben.
0: Zwar prüft Fritz Seemann wohl auch noch die Ausreise in entferntere Weltgegenden. So versuchte er laut Autorin Kraus ein Visum für die USA zu erhalten, aber der Andrang sei immer größer gewesen als die Kapazitäten. Deswegen ist er letztlich dazu gezwungen, im Protektorat zu bleiben. Fritz Seemann wird am 12. Dezember 1941 von der Gestapo in seiner Wohnung festgenommen. Nach der Haft im Prager Gefängnis Pankraz kommt er in die kleine Festung in Theresienstadt, ein Gefängnis vor allem für politische Häftlinge. Von dort wird er nach Deutschland deportiert und am 28. April 1942 ins Konzentrationslager Flossenbürg eingeliefert, wo er keine zwei Monate später, am 14. Juni, stirbt. Die genauen Umstände seines Todes lassen sich laut Kraus nicht aus den Akten rekonstruieren. Wenig später werden seine Eltern zunächst ins Konzentrationslager Theresienstadt verschleppt und am 19. Oktober 1942 ins Vernichtungslager Treblinka deportiert. Dort werden sie wohl in den Gaskammern ermordet. Marta Semanova trifft der Tod ihres Mannes sehr schwer, sodass sie unter psychischen Problemen leidet. Nach dem Zweiten Weltkrieg wird aber Fritz Seemann vom tschechischen Staat als Widerstandskämpfer anerkannt, was Marta Semanova nicht nur finanziell etwas hilft, sie bekommt dann auch eine kleine Hinterbliebenenrente, sondern auch moralisch. Und der Sohn?
2: Richard Seemann hat auf jeden Fall auch eine journalistische Karriere eingeschlagen und war dann bei den Auslandssendungen, also quasi bei Radio Prag, auch dadurch sicherlich, weil er perfekt Deutsch konnte durch seinen Vater und eben in dieser bilingualen Familie aufgewachsen ist. Und er musste aber dann 68 dort verschwinden, also wurde rausgeworfen. Nach dem Einmarsch der Warschauer Paktstaaten hat dann auch irgendwie sich durchgebracht und erst nach 1989, nach der Samtenen Revolution, konnte er zum Rundfunk zurückkehren und war dann auch sehr erfolgreich. Und das hat die Mutter Marta Semanova wohl sehr gefreut. Die ist auch sehr alt geworden, ist erst im Jahr 2000 gestorben.
0: Richard Seemann leitete zunächst die Inlandsredaktion und stieg dann sogar zum Intendanten des Tschechoslowakischen Rundfunks auf. Er ist heute 93 Jahre alt.

0: Annette Kraus kam mit Richard Seemann erstmals vor rund 15 Jahren in Kontakt. Sie war damals in der Gedenkstätte des ehemaligen Konzentrationslagers Flossenbürg angestellt. Und eines Tages sei eine Anfrage von Richard Seemann aus Prag eingetrudelt, der sich zuvor zusammen mit seiner Familie die Ausstellung dort angeschaut hatte.
1: Und er wollte eben wissen, ob es im Archiv der Gedenkstätte noch mehrere Dokumente, andere Sachen zu ihm gibt. Da gibt es üblicherweise überhaupt nicht viel. Da gibt es eben ein Nummernbuch, wo die SS die Nummern an die Häftlinge vergeben hat. Es gibt eine Effektenkarte, wo eingetragen ist, was man ihnen für Gegenstände abgenommen hat. Bei Fritz Seemann war es zum Beispiel ein Ring. Und es gibt eine Liste der US-Armee, die nach der Befreiung erstellt wurde.
0: Annette Kraus schickte dieses Wenige an Richard Seemann mit der Bitte ihrerseits, ob er der Gedenkstätte noch Materialien über seinen Vater zur Verfügung stellen könnte. Zurück kam die Bachelorarbeit von Richard Seemanns Nichte an der Prager Karls-Universität, die sich mit Fritz Seemann beschäftigt. Und die Lektüre weckte bei Kraus das Interesse an dessen Lebensgeschichte. 2021 setzte sie sich dafür ein, dass Fritz Seemann in eine Ausstellung in der Gedenkstätte Flossenbürg aufgenommen wurde. In der Schau wurden die Schicksale tschechoslowakischer Häftlinge des Konzentrationslagers dargestellt. Über weitere Nachforschungen, in dem Fall zu Arthur Bär und seiner Familie, fand Annette Kraus heraus, dass es den Briefwechsel gegeben hatte. Letztlich ergab sich ein Kontakt zu Nova Husbands Bär in England, der Tochter von Arthur Bär.
1: Und die habe ich dann auf LinkedIn angeschrieben, also eigentlich ohne große Hoffnung auf Erfolg. Aber sie hat mir ganz schnell geantwortet und hat gemeint, ja, also sie selber hat noch nie was von Fritz Seemann gehört. Sie ist ja auch Jahrgang 35. Als ich sie angeschrieben habe, ist sie in ihre Garage und hat den Nachlass ihres Vaters durchsucht, der, ich denke, sehr, sehr groß war und den sie da eben zwischengelagert hatte, zufällig zu dieser Zeit. Und dann hat sie mir einfach dieses Paket zugeschickt, also diesen Briefwechsel.
0: Die Forscherin verwendete Teile des Briefwechsels zunächst für einen Zeitschriftenartikel über Fritz Seemann. Zudem schlug sie der Gedenkstätte Flossenbürg vor, ein Buch zu veröffentlichen. Und dieses wird Annette Kraus kommende Woche bei der Frankfurter Buchmesse präsentieren, wenn Tschechien dann Gastland dort sein wird.
1: Wir haben jetzt die Gelegenheit, das auf dem Stand des Deutsch-Tschechischen Zukunftsfonds vorzustellen, der es gefördert hat. Und dann gibt es noch eine längere Veranstaltung bei Open Books. Das ist dieses Programm mit Lesungen in der Stadt.
2: Annette Kraus wird ihr Buch an drei Terminen bei der Frankfurter Buchmesse vorstellen. 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In unserem Programm geht es weiter. Im Mittelalter war sie eine der größten Burgen in Böhmen. Vom ehemaligen Sitz der einst einflussreichen adeligen Familie von Duba sind heutzutage die Ruinen einer Burg und eines mittelalterlichen Städtchens erhalten geblieben. Martina Schneiberger lädt uns zur Erkundung des Burggeländes ein. Sie hören eine Wiederholung vom September 2011.

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1: Etwa 12 Kilometer von der mittelböhmischen Stadt Benešov entfernt erhebt sich auf einem Felsen über dem linken Ufer des Flusses Sázava die Burg Duba, die seit dem 17. Jahrhundert als Stará Duba bezeichnet wird. Die Burg wurde von einem Mitglied der adeligen Familie von Benešovic gegründet. Die Angehörigen des dortigen Familienzweigs nannten sich seitdem nach ihrem neuen Sitz Herren von Duba. Die mächtige Burgruine am Sázava-Ufer liegt zwischen den Gemeinden Slenice und Hvězdonice auf einem bewaldeten Felsen gegenüber dem Dorf Podubí. Das Burggelände und ihre Umgebung weckt die Aufmerksamkeit der Archäologen. Archäologische Forschungen wurden dort jedoch nicht durchgeführt, weil es aufgrund der Lage der Burg kaum möglich ist, denn direkt unterhalb der Burg führt nämlich eine Bahnstrecke entlang. Professor Tomáš Durdík arbeitet im Archäologischen Institut in Prag. Seinen Worten zufolge ist das Burggelände einzigartig.
2: Stará Duba patří k nejvýznamnějším a nejzajímavějším
3: Stará Duba gehört zu den bedeutendsten Sehenswürdigkeiten in Mittelböhmen, und zwar aus einigen Gründen. Erstens war es ein besonders wichtiger Adeligensitz. Zu denen kann man hier nicht nur die Burg besichtigen, Stará Duba stellt eine der besten untergegangenen mittelalterlichen Siedlungskomplexe in Mitteleuropa dar. Man kann hier die inzwischen nicht mehr existierende Stadt Odranec mit ihrer Stadtbefestigung bewundern. Zu erkennen sind Fragmente der Siedlung unterhalb der Burg. Besichtigen kann man auch das Lager der Eroberer aus dem Jahr 1466. Damals hatte das Heer des böhmischen Königs Georg von Podjobrad die Burg vernichtet. All das ist vor Ort gut erhalten geblieben.
2: To všechno je tam na místě velmi hezky zachováno.
1: Die Fragmente der mittelalterlichen Architektur können dem Experten nach einiges aus der Vergangenheit der Burg verraten.
2: Stará Duba je výjimečný hrad. Díváme-li se na něj dneska, tak vlastně jeho vnímání.
3: Stará Duba ist eine besondere Burg. Wenn wir sie heutzutage beobachten, sind wir durch die Tatsache beeinflusst, dass es eine sozusagen geschlossene Burg ist. Die Burgruinen sind in der Vergangenheit abgestürzt und bildeten auf dem Abhang ein Monument. Die Burg hatte ursprünglich einen hohen Turm, den das Heer von Georg von Podjobrad niedergerissen hat. Die Burgruinen haben den Raum dieses Turms fast ausgefüllt. Heutzutage spazieren wir auf den Burgruinen auf der Ebene der ersten oder auch der zweiten Etage der Burg. An einer Stelle ist noch ein Stück des Dachs zu erkennen. Fast die ganze Burg ist eigentlich unten auf dem Abhang begraben. Es wäre möglich, sie eventuell künftig bei archäologischen Ausgrabungen wieder freizulegen. Die begrabenen Burgfragmente stellen für uns Archäologen eine Art wertvolle Informationsquelle dar. Die Burg war der Sitz einer der bedeutendsten Adelsfamilien im 13. Jahrhundert in Böhmen. Was die Burgfläche anbelangt, war sie mit den Ausmaßen einer königlichen Burg zu vergleichen.
1: Dem Archäologen zufolge haben sich unter den letzten Přemyslíden die von den Adeligen erbauten Burgen von den königlichen Burgen stark unterschieden. Vor allem waren sie bedeutend kleiner und architektonisch einfacher. Nur die einflussreichsten Adeligen konnten sich leisten, eine so große Burg zu errichten, meint der Experte.
2: Ten hrad měl původně 4 nádvoří, měl palácové 4 křídla.
3: Die Burg hatte ursprünglich 4 Burghöfe. Den Kern der Burg bildete ein aus 4 Flügeln bestehender Palast, der heutzutage bis in die erste Etage verschüttet ist. Vor dem Palast standen ein Turm und die St. Clemens-Kapelle. Die Burg war rund 100 Meter lang. Es handelte sich um eine außerordentlich große Burg. Wahrscheinlich befand sich schon im 13. Jahrhundert unterhalb der Burg ein befestigtes Städtchen namens Odranec, von der einige Fragmente der Stadtmauern erhalten geblieben sind. Wenn man heute mit dem sogenannten Sázava Pacific Express fährt, kommt man an den Ruinen des westlichen Stadttors vorbei.

0: Es gab dort zwei Tore, in der Mitte führte eine Gasse, die in einen Marktplatz mündete. Auf beiden Seiten, vom Sazava-Ufer und von der Seite der Burg, standen dann die einzelnen Häuser. Kurz bevor die Burg erobert wurde, gab es unten in der Stadt auch das sogenannte Herrenhaus. Zu der Zeit lebte der Burgbesitzer nicht mehr oben in der Burg, sondern unten in dem Städtchen. Wir haben keine schriftlichen Informationen darüber, dass es in der Stadt eine Kirche gegeben hat. Für eventuell künftige archäologische Forschung wäre Odranets ein ideales Gebiet. Denn wir kennen das Datum, wann die Burg zu existieren aufhörte. Ähnlich kleine Burgstädtchen sind im gesamteuropäischen Kontext ein großes Thema.
1: Auch wenn in Stara Doba bislang keine archäologischen Forschung durchgeführt wurden, einige Funde wurden dort dennoch gemacht. Die Burgruine sei, so der Archäologe, leider jahrelang das Ziel von Dieben gewesen, die dort vor allem eiserne Gegenstände gestohlen hatten. Heutzutage werden die Funde Dödig zufolge auf verschiedenen illegalen Börsen angeboten. Er macht auf einen besonderen Fund aufmerksam, der in einem historischen Führer durch Burgen und Schlösser Böhmens beschrieben wurde.
2: Takovýto obrovský hrad měl už ve středověku velice záhy problémy samozřejmě se zásobováním.
0: Eine so große Burg wie Stará Doba hatte im Mittelalter besondere Probleme mit der Wasserversorgung. Wir wissen, dass Stará Doba über eine Wasserleitung aus Blei verfügte, dieses aus der Erde herausriss und dann fürs Kugelgießen benutzte. Wenn es ihm an Munition mangelte, riss ihr wieder ein Bleirohr aus der Erde, um weitere Kugeln zu gießen.
2: A vlastně nějak sanoval svoji potřebu střeliva.
3: Und das war's für heute, liebe Hörerinnen und Hörer. Aus dem Studio verabschiedet sich Markéta Kachlíková. 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
2: Hallo und willkommen zu einer neuen Sendung von Radio Prag International. Mein Name ist Markéta Kachlíková und ich werde Sie durch das heutige Wochenendprogramm führen. Wir werfen einen Blick auf zwei ganz unterschiedliche Kapitel aus der tschechischen Geschichte. Zuerst widmen wir uns in der gleichnamigen Sendereihe dem Schicksal des Prager Journalisten Fritz Seemann, dessen bewegendes Leben und gescheiterte Flucht vor den Nationalsozialisten in einem neuen Buch aufgearbeitet wurden. Danach reisen wir im Reiseland Tschechien noch weiter zurück in die Vergangenheit und besuchen die Ruinen von Stará Duba, einer der einst größten mittelalterlichen Burgen in Böhmen. Bleiben Sie also dran, ich wünsche Ihnen viel Spaß beim Zuhören. Der Name Fritz Seemann dürfte nicht vielen ein Begriff sein. Er war nacheinander Komponist, Radiopionier und Journalist beim Prager Tagblatt. Als Deutschböhme jüdischen Glaubens geriet er in die Fänge der Nationalsozialisten und kam 1942 im KZ Flossenbürg ums Leben. Die frühere Radio Prag-Redakteurin Annette Kraus hat sich mit dem Schicksal von Fritz Seemann beschäftigt und nun ein Buch über ihn herausgegeben. Im Mittelpunkt stehen rund 60 Briefe zwischen Seemann und seinem guten Freund Arthur Beer, der Astronom in Großbritannien war. Mehr nun von Till Janzer in einem weiteren Kapitel aus der tschechischen Geschichte.
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4: Das Prager Tagblatt war die größte Zeitung der deutschsprachigen Minderheit in der Zwischenkriegs-Tschechoslowakei. Fritz Seemann war dort als Redakteur angestellt. Annette Kraus hat in ihrem Buch mit dem Titel »Wir sind hier in einer Mausefalle« die Lebensgeschichte von Seemann nachgezeichnet. Im Interview beschreibt sie ihn etwas ausführlicher.
5: Fritz Seemann war ein deutschsprachiger Journalist und Komponist, gebürtig aus Reichenberg, heute Liberec, Jahrgang 1900, verstorben 1942. Er hatte ziemlich viele Talente, würde ich sagen, war in allen möglichen Bereichen tätig.
4: Direkt nach der Gründung der Tschechoslowakischen Republik studierte Seemann Komposition an der Deutschen Musikakademie in Prag. Er sei dann selbstständiger Komponist und Kapellmeister gewesen, schildert Kraus weiter, bevor er zu einem der Radiopioniere wurde.
5: Er war eigentlich nach der Gründung des Tschechoslowakischen Rundfunks von Anfang an mit dabei, und zwar bei den Programmen für die deutschsprachige Minderheit im Land. Hat er sich ab 1925 beteiligt, hat da moderiert, viele Beiträge gemacht, im Anfang natürlich vor allem über Musik, weil das ja sein Spezialthema war, auch über viele deutsch-böhmische Komponisten, die später eigentlich sehr berühmt geworden sind, wie Viktor Ullmann oder Hans Krasser. Und war auch unterhaltend unterwegs, hat sowas wie Revuen und Silvestersendungen moderiert, also wirklich ein Tausendsasser, würde ich sagen.
4: Nicht zuletzt komponierte er die möglicherweise weltweit erste Rundfunkoperette, das Scheidungssouper. 1928 uraufgeführt, wurde sie auch von Radiosendern in Wien, München und Breslau übernommen.
5: Und dann ist er aber 29 wieder umgestiegen und hat beim Prager Tagblatt angeheuert. Und da war er 10 Jahre, bis 39 das Prager Tagblatt von den Nazis eingestellt wurde. Ja, und danach hat er nur noch 3 Jahre gelebt, konnte nicht mehr arbeiten, weil es in der okkupierten Tschechoslowakei nicht mehr möglich war. Ist Ende 41 verhaftet worden und im Juni 1942 im KZ Flossenbürg ums Leben gekommen.

0: Annette Kraus hat das Schicksal von Fritz Seemann in den Jahren 1934 bis 1939 in den Mittelpunkt ihres Buches gestellt. Und zwar, weil ein Briefwechsel von ihm mit Arthur Beer erhalten ist, der Astronom in Großbritannien war.
1: Das waren alte Freunde. Also die sind schon gemeinsam in Reichenberg zur Schule gegangen, auf die Staatsrealschule Reichenberg. Arthur Beer war auch jüdisch. Und da gab es gar nicht so einen großen Anteil jüdischer Schüler an der Staatsrealschule. Das heißt, die waren spätestens im Religionsunterricht in der gleichen Klasse und haben sich da kennengelernt. Also das konnte ich wirklich aus den Jahresberichten der Staatsrealschule rekonstruieren.
0: Während des Ersten Weltkriegs dienen beide in den Jahren 1916 und 1917 auch gemeinsam in der österreichischen Armee. Nach der Gründung der Tschechoslowakei trennen sich aber die Wege, weil Arthur Beer ins Ausland geht. Er studiert in Wien und Berlin, ist in Leipzig und arbeitet in Breslau, um sich letztlich in Hamburg niederzulassen. Dort ist er zunächst Gezeitenastronom und dann Wissenschaftsjournalist. Trotz des Erfolges in seinem Metier flieht Beer nach Hitlers Machtergreifung dann aus Deutschland. 1934 geht er mit einem Stipendium nach Großbritannien und bleibt dort. Der erhaltene Briefwechsel beginnt zwar schon 1931, doch wie Annette Kraus in ihrem Buch anmerkt, sei er zunächst rein privat oder geschäftlich gewesen. Von 1933 gäbe es nur einen Brief. Ab dem folgenden Jahr habe sich aber zunehmend die Politik in die Korrespondenz beider Schulfreunde eingeschlichen. Das erste Schreiben, das die Autorin in ihr Buch aufgenommen hat, stammt vom 9. Juli 1934. Fritz Seemann erwähnt da im Postskriptum, dass er vor ein paar Tagen mal wieder in Deutschland gewesen sei und ein bisschen Anti-Hitler-Reportage gemacht habe. Praktisch zeitgleich schreibt ihm Arthur Beer, dass dies der letzte Versuch sei, dem sehr geehrten Herrn Redakteur Seemann in seiner anerkannt 120-prozentigen Überbeschäftigung einige Zeilen zu entlocken. Dabei schildert er, Zitat:
2: Davon abgesehen berichte ich, lieber Fritz, dass es uns allen jetzt ausgezeichnet geht, wir als waschechte Engländer hier Fuß fassen, zunächst jedenfalls mit der Absicht, ein Jahr hier zu bleiben. Jene Zeit, für die ich zu einer Forschungsarbeit an die Universität Cambridge eingeladen wurde.
0: Im Antwortbrief frotzelt Seemann etwas zurück. Zitat:
2: Dich als treudeutschen Germanen-Hitlerianer wird es interessieren, dass ich bei den letzten Skandalen wieder einen kleinen Rutsch nach Deutschland gemacht habe, ohne dass mich die Herren erwischt hätten.
0: Annette Kraus hat den Briefwechseln auch einige Texte von Fritz Seemann aus dem Prager Tagblatt hinzugestellt. Vor allem die Reportagen aus dem Grenzgebiet zu Sachsen. Über einen Besuch in Zittau nach Hitlers Machtergreifung schreibt Seemann am 30. Juli 1933, Zitat:
2: Sie liegt in der Nähe der nordböhmischen Grenze und zählt zu den mittleren, ziemlich stillen alten Provinzstädten Sachsens. Seit wohl 400 Jahren wurde mit der Bevölkerung der benachbarten Grenze freundschaftlicher Austauschverkehr getrieben. Die Grenzübergänge waren überfüllt, es genügte ein Grenzübertrittsschein und man konnte hinüber und herüber. Bei Einkäufen drückten die Zöllner alle Augen zu, es war Gewohnheitsrecht, die Vorteile der beiden Länder auszunützen. Jetzt ist es gründlich anders. Die Grenzbewachung ist verschärft, die Züge sind leer, niemand kauft ein. Alte Verbindungen, geschäftliche oder freundschaftliche, sind jäh abgerissen. In dem urgemütlichen, fast 700 Jahre alten Zittau ist die Gleichschaltung eingezogen.

0: In den Briefen geht es auch um Persönliches, besonders um die Familie, also um Fritz Seemanns Frau Martha und den gemeinsamen Sohn Richard, der am 8. September 1933 geboren wurde. Doch ab 1938 greift die Politik noch einmal stärker in die Korrespondenz ein, nun auch mit der Frage nach dem künftigen Schicksal der Familie Seemann. Inmitten der von Hitler und der Sudetendeutschen Partei geschürten Sudetenkrise berichtet Fritz Seemann Folgendes in seinem Brief vom 22. September des Jahres. Zitat:
1: Die lieben Eltern in Reichenberg waren leider starrköpfig und wollten uns bzw. mir nichts glauben. Sie blieben in Reichenberg und dachten, ich wollte sie nur schrecken. Nun werden sie natürlich nach Prag kommen.
0: Denn Hitler greift damals nach den Sudetengebieten und damit ist auch Seemanns Arbeitsplatz bedroht. Er schätzt, dass das Prager Tagblatt mit dem Abtritt der Sudetengebiete die Hälfte der Auflage und drei Viertel der Inserate verlieren könnte. Er bittet daher Arthur Beer um einen Tipp, welche englische Zeitung vielleicht Interesse hätte an Berichten von ihm über die Vorgänge in der Tschechoslowakei. Und es scheint, dass er erstmals eine Ausreise erwogen hat, denn er schreibt:
1: Wir sind hier in einer Mausefalle und können nicht heraus. Leider bin ich einem Ruf nach Stockholm nicht gefolgt, da mir dort die Zukunft zu ungewiss erschien.
0: Mit dem Münchner Abkommen vom 30. September 1938 reißt sich Nazi-Deutschland dann die Sudetengebiete unter den Nagel. Aber Hitler will auch den Rest der Tschechoslowakei kontrollieren. Für Fritz Seemann als Jude und Journalist rückt die Gefahr immer näher. Seine tschechische Frau Martha ist hingegen nicht direkt gefährdet. Annette Kraus.
2: Er wollte ja nach Großbritannien. Es war ihm wichtig, dass er arbeiten kann. Und da war natürlich die Sprache ein großes Problem. Das spricht er auch immer wieder an, dass er jetzt dabei ist, Englisch zu lernen. Und er ist aber so dumm und er kann das nicht. Und also er ist ein Hornochs, sagt er mal wirklich. Aber eben, da war dieser Arthur Beer und der war schon relativ gesettelt. Der hatte da wieder einen guten Job gefunden und war kurz davor, in Großbritannien eingebürgert zu werden, nach 5 Jahren dort. Und Fritz Seemann hat eigentlich alles versucht in der Zeit, aber erst ab dem Münchner Abkommen. Also er hat eigentlich relativ lange gewartet. Also da sind andere schon früher weg, weil sie das halt antizipiert haben oder Kontakte hatten oder einfach auch vielleicht nicht die familiäre Verbindung. Fritz Seemann war einfach in Prag sehr verwurzelt. Der hatte diesen Job, der hatte seine Eltern, die ja nach dem Münchner Abkommen aus Reichenberg schon zu ihm geflohen sind. Also das heißt, der hatte die zu versorgen. Der hatte den kleinen Richard, der 33 geboren wurde, so ein Kleinkind zu versorgen und seine Frau. Und er hat wahrscheinlich doch auch einfach immer gehofft, dass es so schlimm wohl nicht kommen würde.
0: Dabei war Fritz Seemann schon nach Hitlers Machtergreifung informiert und hat sich sicher keine Illusionen gemacht. Dennoch habe er natürlich nicht ahnen können, wie weit es gehen würde, meint Annette Kraus. Allerdings verließen nach dem Münchner Abkommen bereits viele jüdische Angestellte das Prager Tagblatt. Und während der sogenannten Zweiten Republik wurde auch in der Tschechoslowakei die Politik immer rigider und antisemitischer. Dennoch harrt Seemann damals aus.
2: Das Tagblatt hat im Herbst 38 seine Leserschaft verloren und auch die Unterstützung des Staates, der ja dann eigentlich sich schon den deutschen Forderungen untergeordnet hat. Diese Zweite Republik war ja sehr zweischneidig und nur noch so eine halbe Unabhängigkeit war da gegeben. Und im Januar 39 wurden dann tatsächlich schon alle jüdischen Mitarbeiter des Tagblattes gekündigt. Und trotzdem war es aber so, dass er als freier Mitarbeiter weitergeschrieben hat bis April. Also ich glaube, es haben sich schon immer wieder so kleine Hoffnungsschimmer ergeben, die dann eben auch dazu geführt haben, dass das vielleicht dann doch die Perspektive im Land gesehen hat.
0: Am 15. März 1939 marschiert die deutsche Wehrmacht jedoch in Prag ein und etabliert das sogenannte Protektorat Böhmen und Mähren. Einen Tag zuvor hat sich die Slowakei abgespalten und zu einem klerikalfaschistischen Marionettenstaat von Hitlers Gnaden gewandelt. Das heißt, dass auch gewisse Pläne von Seemann, in diesen Landesteil zu gehen, zunichte werden.

0: Im weiteren Verlauf versucht Fritz Seemann, alle möglichen Kanäle zu nutzen, um sich doch noch ins Ausland abzusetzen. Er bemüht sich vor allem, einen sogenannten Permit, also eine Arbeits- und Aufenthaltserlaubnis für Großbritannien zu bekommen. Doch dies ist schwierig und zunehmend aussichtsloser. Am 28. Juni 1939 schreibt Seemann an Arthur Beer, Zitat:
1: Die Unsicherheit schwebt weiterhin über mein Schicksal. Du in einem freien Land kannst ja gar nicht ermessen, was es bedeutet, voller Schaffenskraft und Arbeitslust vollkommen lahmgelegt zu sein, ohne jede Aussicht auf einen Erwerb, der Gnade oder vielmehr Ungnade ausgeliefert zu sein. Du kennst mich ja, wie nervenstark ich war. Nun bin ich zermürbt, schrecke bei jedem Klingelzeichen auf. Ist der Tag schon gekommen?
0: Zwischendrin geht es aber auch immer wieder um Privates aus der Familie. So etwa im Februar 1939. Zitat:
1: Bilder von Klein Richard folgen. Ich habe Pech. Der Lump schneidet stets solche Gesichter, dass er wie ein Halbidiot aussieht, obwohl er ohne Vaterstolz ein hübscher, klug aussehender Bub ist. Zwei Fotoversuche sind auf diese Weise misslungen.
0: Der Briefkontakt bricht dann im August 1939 ab. Annette Kraus.
2: Die letzten Briefe waren eigentlich so ein bisschen vorsichtig positiv, dass eben ein Kontakt von der Barbican Mission, das war eben so eine christliche Hilfsorganisation, die sich auf die jüdische Bevölkerung konzentriert hat und denen eigentlich auch bei der Ausreise geholfen hat, unter der Bedingung, dass sie sich dann missionieren lassen. Also sie waren auch nicht unumstritten, aber Fritz Seemann hatte zu denen Kontakte und hat gehofft, dass ein Geistlicher dieser Barbican Mission ihm eben auch Geld besorgen kann, damit er dieses Permit bekommt, damit Arthur dieses Geld hinterlegen kann und Fritz daraufhin einreisen kann.
0: Allerdings ist der Geistliche verreist und bevor er zurückkehrt, bricht der Zweite Weltkrieg aus. Annette Kraus sagt, es sei etwas rätselhaft, warum der Briefkontakt schon im August und nicht erst mit dem Kriegsbeginn ausgelaufen ist. Doch zum September 1939 ändert sich die Lage eben dramatisch.
2: Dann war das wirklich unglaublich kompliziert, sich überhaupt noch auszutauschen. Die Fluchtwege waren abgeschnitten. Arthur Beer war dann auch nicht mehr in der Position, Fritz Seemann zu helfen, weil er dann selber erstmal ein Enemy Alien war und sich rechtfertigen musste und beweisen musste, dass er ja selbst vor den Nazis geflohen war. Es ist ihm gelungen, aber es hat dann diesen Weg nach Großbritannien nicht mehr gegeben.
0: Zwar prüft Fritz Seemann wohl auch noch die Ausreise in entferntere Weltgegenden. So versuchte er laut Autorin Kraus ein Visum für die USA zu erhalten, aber der Andrang sei immer größer gewesen als die Kapazitäten. Deswegen ist er letztlich dazu gezwungen, im Protektorat zu bleiben. Fritz Seemann wird am 12. Dezember 1941 von der Gestapo in seiner Wohnung festgenommen. Nach der Haft im Prager Gefängnis Pankraz kommt er in die kleine Festung in Theresienstadt, ein Gefängnis vor allem für politische Häftlinge. Von dort wird er nach Deutschland deportiert und am 28. April 1942 ins Konzentrationslager Flossenbürg eingeliefert, wo er keine zwei Monate später, am 14. Juni, stirbt. Die genauen Umstände seines Todes lassen sich laut Kraus nicht aus den Akten rekonstruieren. Wenig später werden seine Eltern zunächst ins Konzentrationslager Theresienstadt verschleppt und am 19. Oktober 1942 ins Vernichtungslager Treblinka deportiert. Dort werden sie wohl in den Gaskammern ermordet. Marta Semanova trifft der Tod ihres Mannes sehr schwer, sodass sie unter psychischen Problemen leidet. Nach dem Zweiten Weltkrieg wird aber Fritz Seemann vom tschechischen Staat als Widerstandskämpfer anerkannt, was Marta Semanova nicht nur finanziell etwas hilft, sie bekommt dann auch eine kleine Hinterbliebenenrente, sondern auch moralisch. Und der Sohn?
2: Richard Seemann hat auf jeden Fall auch eine journalistische Karriere eingeschlagen und war dann bei den Auslandssendungen, also quasi bei Radio Prag, auch dadurch sicherlich, weil er perfekt Deutsch konnte durch seinen Vater und eben in dieser bilingualen Familie aufgewachsen ist. Und er musste aber dann 68 dort verschwinden, also wurde rausgeworfen. Nach dem Einmarsch der Warschauer Paktstaaten hat dann auch irgendwie sich durchgebracht und erst nach 1989, nach der Samtenen Revolution, konnte er zum Rundfunk zurückkehren und war dann auch sehr erfolgreich. Und das hat die Mutter Marta Semanova wohl sehr gefreut. Die ist auch sehr alt geworden, ist erst im Jahr 2000 gestorben.
0: Richard Seemann leitete zunächst die Inlandsredaktion und stieg dann sogar zum Intendanten des Tschechoslowakischen Rundfunks auf. Er ist heute 93 Jahre alt.

0: Annette Kraus kam mit Richard Seemann erstmals vor rund 15 Jahren in Kontakt. Sie war damals in der Gedenkstätte des ehemaligen Konzentrationslagers Flossenbürg angestellt. Und eines Tages sei eine Anfrage von Richard Seemann aus Prag eingetrudelt, der sich zuvor zusammen mit seiner Familie die Ausstellung dort angeschaut hatte.
1: Und er wollte eben wissen, ob es im Archiv der Gedenkstätte noch mehrere Dokumente, andere Sachen zu ihm gibt. Da gibt es üblicherweise überhaupt nicht viel. Da gibt es eben ein Nummernbuch, wo die SS die Nummern an die Häftlinge vergeben hat. Es gibt eine Effektenkarte, wo eingetragen ist, was man ihnen für Gegenstände abgenommen hat. Bei Fritz Seemann war es zum Beispiel ein Ring. Und es gibt eine Liste der US-Armee, die nach der Befreiung erstellt wurde.
0: Annette Kraus schickte dieses Wenige an Richard Seemann mit der Bitte ihrerseits, ob er der Gedenkstätte noch Materialien über seinen Vater zur Verfügung stellen könnte. Zurück kam die Bachelorarbeit von Richard Seemanns Nichte an der Prager Karls-Universität, die sich mit Fritz Seemann beschäftigt. Und die Lektüre weckte bei Kraus das Interesse an dessen Lebensgeschichte. 2021 setzte sie sich dafür ein, dass Fritz Seemann in eine Ausstellung in der Gedenkstätte Flossenbürg aufgenommen wurde. In der Schau wurden die Schicksale tschechoslowakischer Häftlinge des Konzentrationslagers dargestellt. Über weitere Nachforschungen, in dem Fall zu Arthur Bär und seiner Familie, fand Annette Kraus heraus, dass es den Briefwechsel gegeben hatte. Letztlich ergab sich ein Kontakt zu Nova Husbands Bär in England, der Tochter von Arthur Bär.
1: Und die habe ich dann auf LinkedIn angeschrieben, also eigentlich ohne große Hoffnung auf Erfolg. Aber sie hat mir ganz schnell geantwortet und hat gemeint, ja, also sie selber hat noch nie was von Fritz Seemann gehört. Sie ist ja auch Jahrgang 35. Als ich sie angeschrieben habe, ist sie in ihre Garage und hat den Nachlass ihres Vaters durchsucht, der, ich denke, sehr, sehr groß war und den sie da eben zwischengelagert hatte, zufällig zu dieser Zeit. Und dann hat sie mir einfach dieses Paket zugeschickt, also diesen Briefwechsel.
0: Die Forscherin verwendete Teile des Briefwechsels zunächst für einen Zeitschriftenartikel über Fritz Seemann. Zudem schlug sie der Gedenkstätte Flossenbürg vor, ein Buch zu veröffentlichen. Und dieses wird Annette Kraus kommende Woche bei der Frankfurter Buchmesse präsentieren, wenn Tschechien dann Gastland dort sein wird.
1: Wir haben jetzt die Gelegenheit, das auf dem Stand des Deutsch-Tschechischen Zukunftsfonds vorzustellen, der es gefördert hat. Und dann gibt es noch eine längere Veranstaltung bei Open Books. Das ist dieses Programm mit Lesungen in der Stadt.
2: Annette Kraus wird ihr Buch an drei Terminen bei der Frankfurter Buchmesse vorstellen. 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Im Mittelalter war sie eine der größten Burgen in Böhmen. Vom ehemaligen Sitz der einst einflussreichen adeligen Familie von Duba sind heutzutage die Ruinen einer Burg und eines mittelalterlichen Städtchens erhalten geblieben. Martina Schneiberger lädt uns zur Erkundung des Burggeländes ein. Sie hören eine Wiederholung vom September 2011.

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1: Etwa 12 Kilometer von der mittelböhmischen Stadt Benešov entfernt erhebt sich auf einem Felsen über dem linken Ufer des Flusses Sázava die Burg Duba, die seit dem 17. Jahrhundert als Stará Duba bezeichnet wird. Die Burg wurde von einem Mitglied der adeligen Familie von Benešovic gegründet. Die Angehörigen des dortigen Familienzweigs nannten sich seitdem nach ihrem neuen Sitz Herren von Duba. Die mächtige Burgruine am Sázava-Ufer liegt zwischen den Gemeinden Slenice und Hvězdonice auf einem bewaldeten Felsen gegenüber dem Dorf Podubí. Das Burggelände und ihre Umgebung weckt die Aufmerksamkeit der Archäologen. Archäologische Forschungen wurden dort jedoch nicht durchgeführt, weil es aufgrund der Lage der Burg kaum möglich ist, denn direkt unterhalb der Burg führt nämlich eine Bahnstrecke entlang. Professor Tomáš Durdík arbeitet im Archäologischen Institut in Prag. Seinen Worten zufolge ist das Burggelände einzigartig.
2: Stará Duba patří k nejvýznamnějším a nejzajímavějším
3: Stará Duba gehört zu den bedeutendsten Sehenswürdigkeiten in Mittelböhmen, und zwar aus einigen Gründen. Erstens war es ein besonders wichtiger Adeligensitz. Zudem kann man hier nicht nur die Burg besichtigen, Stará Duba stellt eine der besten untergegangenen mittelalterlichen Siedlungskomplexe in Mitteleuropa dar. Man kann hier die inzwischen nicht mehr existierende Stadt Odranec mit ihrer Stadtbefestigung bewundern. Zu erkennen sind Fragmente der Siedlung unterhalb der Burg. Besichtigen kann man auch das Lager der Eroberer aus dem Jahr 1466. Damals hatte das Heer des böhmischen Königs Georg von Podjubat die Burg vernichtet. All das ist vor Ort gut erhalten geblieben.
1: Die Fragmente der mittelalterlichen Architektur können dem Experten nach einiges aus der Vergangenheit der Burg verraten.
2: Stará Duba je výjimečný hrad. Díváme-li se na něj dneska, tak vlastně jeho vnímání.
3: Stará Duba ist eine besondere Burg. Wenn wir sie heutzutage beobachten, sind wir durch die Tatsache beeinflusst, dass es eine sozusagen geschlossene Burg ist. Die Burgruinen sind in der Vergangenheit abgestürzt und bildeten auf dem Abhang ein Monument. Die Burg hatte ursprünglich einen hohen Turm, den das Heer von Georg von Podjubat niedergerissen hat. Die Burgruinen haben den Raum dieses Turms fast ausgefüllt. Heutzutage spazieren wir auf dem Burgruinen auf der Ebene der ersten oder auch der zweiten Etage der Burg. An einer Stelle ist noch ein Stück des Dachs zu erkennen. Fast die ganze Burg ist eigentlich unten auf dem Abhang begraben. Es wäre möglich, sie eventuell künftig bei archäologischen Ausgrabungen wieder freizulegen. Die begrabenen Burgfragmente stellen für uns Archäologen eine Art wertvolle Informationsquelle dar. Die Burg war der Sitz einer der bedeutendsten Adelsfamilien im 13. Jahrhundert in Böhmen. Was die Burgfläche anbelangt, war sie mit den Ausmaßen einer königlichen Burg zu vergleichen.
1: Dem Archäologen zufolge haben sich unter den letzten Přemysliden die von den Adeligen erbauten Burgen von den königlichen Burgen stark unterschieden. Vor allem waren sie bedeutend kleiner und architektonisch einfacher. Nur die einflussreichsten Adeligen konnten sich leisten, eine so große Burg zu errichten, meint der Experte.
2: Ten hrad měl původně 4 nádvoří, měl palácové 4 křídla.
3: Die Burg hatte ursprünglich 4 Burghöfe. Den Kern der Burg bildete ein aus 4 Flügeln bestehender Palast, der heutzutage bis in die erste Etage verschüttet ist. Vor dem Palast standen ein Turm und die St. Clemens-Kapelle. Die Burg war rund 100 Meter lang. Es handelte sich um eine außerordentlich große Burg. Wahrscheinlich befand sich schon im 13. Jahrhundert unterhalb der Burg ein befestigtes Städtchen namens Odranec, von der einige Fragmente der Stadtmauern erhalten geblieben sind. Wenn man heute mit dem sogenannten Sázava Pacific Express fährt, kommt man an den Ruinen des westlichen Stadttors vorbei.
1: Wie das verschwundene Städtchen Odranec genau ausgesehen hat, weiß man nicht, sagt Professor Durdík.
2: Tam nebyl doposud žádný archeologický výzkum a část té plochy je krytá.
3: Bislang wurden dort keine archäologischen Forschungen durchgeführt. Ein Teil der mittelalterlichen Siedlung ist unter der Erde begraben. Über die frühere Stadt führt nämlich die Bahnstrecke des populären Sázava Pacific Express, der aus Prag nach Svjetla nad Sázavou fährt. Wir haben ungefähr eine Vorstellung davon, wie das mittelalterliche Städtchen ausgesehen haben könnte. Es gab dort 2 Tore, in der Mitte führte eine Gasse, die in einen Marktplatz mündete. Auf beiden Seiten, vom Sázava-Ufer und von der Seite der Burg, standen dann die einzelnen einzelnen Häuser. Kurz bevor die Burg erobert wurde, gab es unten in der Stadt auch das sogenannte Herrenhaus. Zu der Zeit lebte der Burgbesitzer nicht mehr oben in der Burg, sondern unten in dem Städtchen. Wir haben keine schriftlichen Informationen darüber, dass es in der Stadt eine Kirche gegeben hat. Für eventuell künftige archäologische Forschung wäre Odranets ein ideales Gebiet. Denn wir kennen das Datum, wann die Burg zu existieren aufhörte. Ähnlich kleine Burgstädtchen sind im gesamteuropäischen Kontext ein

0: středověku velice záhy problémy samozřejmě se zásobováním.
1: Eine so große Burg wie Stará Doba hatte im Mittelalter besondere Probleme mit der Wasserversorgung. Wir wissen, dass Stará Doba über eine Wasserleitung aus Blei verfügte, dieses aus der Erde herausriss und dann fürs Kugelgießen benutzte. Wenn es ihm an Munition mangelte, riss ihr wieder ein Bleirohr aus der Erde, um weitere Kugeln zu gießen.
0: Vlastně nějak sanoval svoji potřebu střeliva.
2: Und das war's für heute, liebe Hörerinnen und Hörer. Aus dem Studio verabschiedet sich Markéta Kachlíková. 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
2: Hallo und willkommen zu einer neuen Sendung von Radio Prag International. Mein Name ist Markéta Kachlíková und ich werde Sie durch das heutige Wochenendprogramm führen. Wir werfen einen Blick auf zwei ganz unterschiedliche Kapitel aus der tschechischen Geschichte. Zuerst werden wir uns in der gleichnamigen Sendereihe dem Schicksal des Prager Journalisten Fritz Seemann, dessen bewegendes Leben und gescheiterte Flucht vor den Nationalsozialisten in einem neuen Buch aufgearbeitet wurden. Danach reisen wir im Reiseland Tschechien noch weiter zurück in die Vergangenheit und besuchen die Ruinen von Stará Duba, einer der einst größten mittelalterlichen Burgen in Böhmen. Bleiben Sie also dran, ich wünsche Ihnen viel Spaß beim Zuhören. Der Name Fritz Seemann dürfte nicht vielen ein Begriff sein. Er war nacheinander Komponist, Radiopionier und Journalist beim Prager Tagblatt. Als Deutschböhme jüdischen Glaubens geriet er in die Fänge der Nationalsozialisten und kam 1942 im KZ Flossenbürg ums Leben. Die frühere Radio Prag-Redakteurin Annette Kraus hat sich mit dem Schicksal von Fritz Seemann beschäftigt und nun ein Buch über ihn herausgegeben. Im Mittelpunkt stehen rund 60 Briefe zwischen Seemann und seinem guten Freund Arthur Beer, der Astronom in Großbritannien war. Mehr nun von Till Janzer in einem weiteren Kapitel aus der tschechischen Geschichte.
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4: Das Prager Tagblatt war die größte Zeitung der deutschsprachigen Minderheit in der Zwischenkriegs-Tschechoslowakei. Fritz Seemann war dort als Redakteur angestellt. Annette Kraus hat in ihrem Buch mit dem Titel »Wir sind hier in einer Mausefalle« die Lebensgeschichte von Seemann nachgezeichnet. Im Interview beschreibt sie ihn etwas ausführlicher.
5: Fritz Seemann war ein deutschsprachiger Journalist und Komponist, gebürtig aus Reichenberg, heute Liberec, Jahrgang 1900, verstorben 1942. Er hatte ziemlich viele Talente, würde ich sagen, war in allen möglichen Bereichen tätig.
4: Direkt nach der Gründung der Tschechoslowakischen Republik studierte Seemann Komposition an der Deutschen Musikakademie in Prag. Er sei dann selbstständiger Komponist und Kapellmeister gewesen, schildert Kraus weiter, bevor er zu einem der Radiopioniere wurde.
5: Er war eigentlich nach der Gründung des Tschechoslowakischen Rundfunks von Anfang an mit dabei, und zwar bei den Programmen für die deutschsprachige Minderheit im Land, hat er sich ab 1925 beteiligt, hat da moderiert, viele Beiträge gemacht, am Anfang natürlich vor allem über Musik, weil das ja sein Spezialthema war, auch über viele deutsch-böhmische Komponisten, die später eigentlich sehr berühmt geworden sind, wie Viktor Ullmann oder Hans Krasser. Und war auch unterhaltend unterwegs, hat sowas wie Revuen und Silvestersendungen moderiert, also wirklich ein Tausendsasser, würde ich sagen.
4: Nicht zuletzt komponierte er die möglicherweise weltweit erste Rundfunkoperette, das Scheidungssouper. 1928 uraufgeführt, wurde sie auch von Radiosendern in Wien, München und Breslau übernommen.
5: Und dann ist er aber 29 wieder umgestiegen und hat beim Prager Tagblatt angeheuert. Und da war er 10 Jahre, bis 39 das Prager Tagblatt von den Nazis eingestellt wurde. Ja, und danach hat er nur noch 3 Jahre gelebt, konnte nicht mehr arbeiten, weil es in der okkupierten Tschechoslowakei nicht mehr möglich war. Ist Ende 41 verhaftet worden und im Juni 1942 im KZ Flossenbürg ums Leben gekommen.

0: Annette Kraus hat das Schicksal von Fritz Seemann in den Jahren 1934 bis 1939 in den Mittelpunkt ihres Buches gestellt. Und zwar, weil ein Briefwechsel von ihm mit Arthur Beer erhalten ist, der Astronom in Großbritannien war.
1: Das waren alte Freunde. Also die sind schon gemeinsam in Reichenberg zur Schule gegangen, auf die Staatsrealschule Reichenberg. Arthur Beer war auch jüdisch. Und da gab es gar nicht so einen großen Anteil jüdischer Schüler an der Staatsrealschule. Das heißt, die waren spätestens im Religionsunterricht in der gleichen Klasse und haben sich da kennengelernt. Also das konnte ich wirklich aus den Jahresberichten der Staatsrealschule rekonstruieren.
0: Während des Ersten Weltkriegs dienen beide in den Jahren 1916 und 1917 auch gemeinsam in der österreichischen Armee. Nach der Gründung der Tschechoslowakei trennen sich aber die Wege, weil Arthur Beer ins Ausland geht. Er studiert in Wien und Berlin, ist in Leipzig und arbeitet in Breslau, um sich letztlich in Hamburg niederzulassen. Dort ist er zunächst Gezeitenastronom und dann Wissenschaftsjournalist. Trotz des Erfolges in seinem Metier flieht Beer nach Hitlers Machtergreifung dann aus Deutschland. 1934 geht er mit einem Stipendium nach Großbritannien und bleibt dort. Der erhaltene Briefwechsel beginnt zwar schon 1931, doch wie Annette Kraus in ihrem Buch anmerkt, sei er zunächst rein privat oder geschäftlich gewesen. Von 1933 gäbe es nur einen Brief. Ab dem folgenden Jahr habe sich aber zunehmend die Politik in die Korrespondenz beider Schulfreunde eingeschlichen. Das erste Schreiben, das die Autorin in ihr Buch aufgenommen hat, stammt vom 9. Juli 1934. Fritz Seemann erwähnt da im Postskriptum, dass er vor ein paar Tagen mal wieder in Deutschland gewesen sei und ein bisschen Anti-Hitler-Reportage gemacht habe. Praktisch zeitgleich schreibt ihm Arthur Beer, dass dies der letzte Versuch sei, dem sehr geehrten Herrn Redakteur Seemann in seiner anerkannt 120-prozentigen Überbeschäftigung einige Zeilen zu entlocken. Dabei schildert er, Zitat:
2: Davon abgesehen berichte ich, lieber Fritz, dass es uns allen jetzt ausgezeichnet geht, wir als waschechte Engländer hier Fuß fassen, zunächst jedenfalls mit der Absicht, ein Jahr hier zu bleiben, jene Zeit, für die ich zu einer Forschungsarbeit an die Universität Cambridge eingeladen wurde.
0: Im Antwortbrief frotzelt Seemann etwas zurück, Zitat:
2: Dich als treudeutschen Germanen-Hitlerianer wird es interessieren, dass ich bei den letzten Skandalen wieder einen kleinen Rutsch nach Deutschland gemacht habe, ohne dass mich die Herren erwischt hätten.
0: Annette Kraus hat den Briefwechseln auch einige Texte von Fritz Seemann aus dem Prager Tagblatt hinzugestellt. Vor allem die Reportagen aus dem Grenzgebiet zu Sachsen. Über einen Besuch in Zittau nach Hitlers Machtergreifung schreibt Seemann am 30. Juli 1933, Zitat:
2: Sie liegt in der Nähe der nordböhmischen Grenze und zählt zu den mittleren, ziemlich stillen alten Provinzstädten Sachsens. Seit wohl 400 Jahren wurde mit der Bevölkerung der benachbarten Grenze freundschaftlicher Austauschverkehr getrieben. Die Grenzübergänge waren überfüllt, es genügte ein Grenzübertrittsschein und man konnte hinüber und herüber. Bei Einkäufen drückten die Zöllner alle Augen zu, es war Gewohnheitsrecht, die Vorteile der beiden Länder auszunützen. Jetzt ist es gründlich anders. Die Grenzbewachung ist verschärft, die Züge sind leer, niemand kauft ein. Alte Verbindungen, geschäftliche oder freundschaftliche, sind jäh abgerissen. In dem urgemütlichen, fast 700 Jahre alten Zittau ist die Gleichschaltung eingezogen.

0: In den Briefen geht es auch um Persönliches, besonders um die Familie, also um Fritz Seemanns Frau Martha und den gemeinsamen Sohn Richard, der am 8. September 1933 geboren wurde. Doch ab 1938 greift die Politik noch einmal stärker in die Korrespondenz ein, nun auch mit der Frage nach dem künftigen Schicksal der Familie Seemann. Inmitten der von Hitler und der Sudetendeutschen Partei geschürten Sudetenkrise berichtet Fritz Seemann Folgendes in seinem Brief vom 22. September des Jahres. Zitat:
1: Die lieben Eltern in Reichenberg waren leider starrköpfig und wollten uns bzw. mir nichts glauben. Sie blieben in Reichenberg und dachten, ich wollte sie nur schrecken. Nun werden sie natürlich nach Prag kommen.
0: Denn Hitler greift damals nach den Sudetengebieten und damit ist auch Seemanns Arbeitsplatz bedroht. Er schätzt, dass das Prager Tagblatt mit dem Abtritt der Sudetengebiete die Hälfte der Auflage und drei Viertel der Inserate verlieren könnte. Er bittet daher Arthur Beer um einen Tipp, welche englische Zeitung vielleicht Interesse hätte an Berichten von ihm über die Vorgänge in der Tschechoslowakei. Und es scheint, dass er erstmals eine Ausreise erwogen hat, denn er schreibt:
1: Wir sind hier in einer Mausefalle und können nicht heraus. Leider bin ich einem Ruf nach Stockholm nicht gefolgt, da mir dort die Zukunft zu ungewiss erschien.
0: Mit dem Münchner Abkommen vom 30. September 1938 reißt sich Nazi-Deutschland dann die Sudetengebiete unter den Nagel. Aber Hitler will auch den Rest der Tschechoslowakei kontrollieren. Für Fritz Seemann als Jude und Journalist rückt die Gefahr immer näher. Seine tschechische Frau Martha ist hingegen nicht direkt gefährdet. Annette Kraus.
2: Er wollte ja nach Großbritannien. Es war ihm wichtig, dass er arbeiten kann. Und da war natürlich die Sprache ein großes Problem. Das spricht er auch immer wieder an, dass er jetzt dabei ist, Englisch zu lernen. Und er ist aber so dumm und er kann das nicht. Und also er ist ein Hornochs, sagt er mal wirklich. Aber eben, da war dieser Arthur Beer und der war schon relativ gesettelt. Der hatte da wieder einen guten Job gefunden und war kurz davor, in Großbritannien eingebürgert zu werden, nach 5 Jahren dort. Und Fritz Seemann hat eigentlich alles versucht in der Zeit, aber erst ab dem Münchner Abkommen. Also er hat eigentlich relativ lange gewartet. Also da sind andere schon früher weg, weil sie das halt antizipiert haben oder Kontakte hatten oder einfach auch vielleicht nicht die familiäre Verbindung. Fritz Seemann war einfach in Prag sehr verwurzelt. Der hatte diesen Job, der hatte seine Eltern, die ja nach dem Münchner Abkommen aus Reichenberg schon zu ihm geflohen sind. Also das heißt, er hatte die zu versorgen. Der hatte den kleinen Richard, der 33 geboren wurde, so ein Kleinkind zu versorgen und seine Frau. Und er hat wahrscheinlich doch auch einfach immer gehofft, dass es so schlimm wohl nicht kommen würde.
0: Dabei war Fritz Seemann schon nach Hitlers Machtergreifung informiert und hat sich sicher keine Illusionen gemacht. Dennoch habe er natürlich nicht ahnen können, wie weit es gehen würde, meint Annette Kraus. Allerdings verließen nach dem Münchner Abkommen bereits viele jüdische Angestellte das Prager Tagblatt. Und während der sogenannten Zweiten Republik wurde auch in der Tschechoslowakei die Politik immer rigider und antisemitischer. Dennoch harrt Seemann damals aus.
2: Das Tagblatt hat im Herbst 38 seine Leserschaft verloren und auch die Unterstützung des Staates, der ja dann eigentlich sich schon den deutschen Forderungen untergeordnet hat. Diese Zweite Republik war ja sehr zweischneidig und nur noch so eine halbe Unabhängigkeit war da gegeben. Und im Januar 39 wurden dann tatsächlich schon alle jüdischen Mitarbeiter des Tagblattes gekündigt. Und trotzdem war es aber so, dass er als freier Mitarbeiter weitergeschrieben hat bis April. Also ich glaube, es haben sich schon immer wieder so kleine Hoffnungsschimmer ergeben, die dann eben auch dazu geführt haben, dass das vielleicht dann doch die Perspektive im Land gesehen hat.
0: Am 15. März 1939 marschiert die deutsche Wehrmacht jedoch in Prag ein und etabliert das sogenannte Protektorat Böhmen und Mähren. Einen Tag zuvor hat sich die Slowakei abgespalten und zu einem klerikal-faschistischen Marionettenstaat von Hitlers Gnaden gewandelt. Das heißt, dass auch gewisse Pläne von Seemann, in diesen Landesteil zu gehen, zunichte werden.

0: Im weiteren Verlauf versucht Fritz Seemann, alle möglichen Kanäle zu nutzen, um sich doch noch ins Ausland abzusetzen. Er bemüht sich vor allem, einen sogenannten Permit, also eine Arbeits- und Aufenthaltserlaubnis für Großbritannien zu bekommen. Doch dies ist schwierig und zunehmend aussichtsloser. Am 28. Juni 1939 schreibt Seemann an Arthur Beer, Zitat:
1: Die Unsicherheit schwebt weiterhin über mein Schicksal. Du, in einem freien Land, kannst ja gar nicht ermessen, was es bedeutet, voller Schaffenskraft und Arbeitslust vollkommen lahmgelegt zu sein, ohne jede Aussicht auf einen Erwerb, der Gnade oder vielmehr Ungnade ausgeliefert zu sein. Du kennst mich ja, wie nervenstark ich war. Nun bin ich zermürbt, schrecke bei jedem Klingelzeichen auf. Ist der Tag schon gekommen?
0: Zwischendrin geht es aber auch immer wieder um Privates aus der Familie. So etwa im Februar 1939. Zitat:
1: Bilder von Klein Richard folgen. Ich habe Pech. Der Lump schneidet stets solche Gesichter, dass er wie ein Halbidiot aussieht, obwohl er ohne Vaterstolz ein hübscher, klug aussehender Bub ist. Zwei Fotoversuche sind auf diese Weise misslungen.
0: Der Briefkontakt bricht dann im August 1939 ab. Annette Kraus.
2: Die letzten Briefe waren eigentlich so ein bisschen vorsichtig positiv, dass eben ein Kontakt von der Barbican Mission, das war eben so eine christliche Hilfsorganisation, die sich auf die jüdische Bevölkerung konzentriert hat und denen eigentlich auch bei der Ausreise geholfen hat, unter der Bedingung, dass sie sich dann missionieren lassen. Also es waren auch nicht unumstritten, aber Fritz Seemann hatte zu denen Kontakte und hat gehofft, dass ein Geistlicher dieser Barbican Mission ihm eben auch Geld besorgen kann, damit er dieses Permit bekommt, damit Arthur dieses Geld hinterlegen kann und Fritz daraufhin einreisen kann.
0: Allerdings ist der Geistliche verreist und bevor er zurückkehrt, bricht der Zweite Weltkrieg aus. Annette Kraus sagt, es sei etwas rätselhaft, warum der Briefkontakt schon im August und nicht erst mit dem Kriegsbeginn ausgelaufen ist. Doch zum September 1939 ändert sich die Lage eben dramatisch.
2: Dann war das wirklich unglaublich kompliziert, sich überhaupt noch auszutauschen. Die Fluchtwege waren abgeschnitten. Arthur Beer war dann auch nicht mehr in der Position, Fritz Seemann zu helfen, weil er dann selber erstmal ein Enemy Alien war und sich rechtfertigen musste und beweisen musste, dass er ja selbst vor den Nazis geflohen war. Es ist ihm gelungen, aber es hat dann diesen Weg nach Großbritannien nicht mehr gegeben.
0: Zwar prüft Fritz Seemann wohl auch noch die Ausreise in entferntere Weltgegenden. So versuchte er laut Autorin Kraus ein Visum für die USA zu erhalten, aber der Andrang sei immer größer gewesen als die Kapazitäten. Deswegen ist er letztlich dazu gezwungen, im Protektorat zu bleiben. Fritz Seemann wird am 12. Dezember 1941 von der Gestapo in seiner Wohnung festgenommen. Nach der Haft im Prager Gefängnis Pankraz kommt er in die kleine Festung in Theresienstadt, ein Gefängnis vor allem für politische Häftlinge. Von dort wird er nach Deutschland deportiert und am 28. April 1942 ins Konzentrationslager Flossenbürg eingeliefert, wo er keine zwei Monate später, am 14. Juni, stirbt. Die genauen Umstände seines Todes lassen sich laut Kraus nicht aus den Akten rekonstruieren. Wenig später werden seine Eltern zunächst ins Konzentrationslager Theresienstadt verschleppt und am 19. Oktober 1942 ins Vernichtungslager Treblinka deportiert. Dort werden sie wohl in den Gaskammern ermordet. Marta Semanova trifft der Tod ihres Mannes sehr schwer, sodass sie unter psychischen Problemen leidet. Nach dem Zweiten Weltkrieg wird aber Fritz Seemann vom tschechischen Staat als Widerstandskämpfer anerkannt, was Marta Semanova nicht nur finanziell etwas hilft, sie bekommt dann auch eine kleine Hinterbliebenenrente, sondern auch moralisch. Und der Sohn?
2: Richard Seemann hat auf jeden Fall auch eine journalistische Karriere eingeschlagen und war dann bei den Auslandssendungen, also quasi bei Radio Prag, auch dadurch sicherlich, weil er perfekt Deutsch konnte durch seinen Vater und eben in dieser bilingualen Familie aufgewachsen ist. Und er musste aber dann 68 dort verschwinden, also wurde rausgeworfen. Nach dem Einmarsch der Warschauer Paktstaaten hat dann auch irgendwie sich durchgebracht und erst nach 1989, nach der Samtenen Revolution, konnte er zum Rundfunk zurückkehren und war dann auch sehr erfolgreich. Und das hat die Mutter Marta Semanova wohl sehr gefreut. Die ist auch sehr alt geworden, ist erst im Jahr 2000 gestorben.
0: Richard Seemann leitete zunächst die Inlandsredaktion und stieg dann sogar zum Intendanten des Tschechoslowakischen Rundfunks auf. Er ist heute 93 Jahre alt.

0: Annette Kraus kam mit Richard Seemann erstmals vor rund 15 Jahren in Kontakt. Sie war damals in der Gedenkstätte des ehemaligen Konzentrationslagers Flossenbürg angestellt. Und eines Tages sei eine Anfrage von Richard Seemann aus Prag eingetrudelt, der sich zuvor zusammen mit seiner Familie die Ausstellung dort angeschaut hatte.
1: Und er wollte eben wissen, ob es im Archiv der Gedenkstätte noch mehrere Dokumente, andere Sachen zu ihm gibt. Da gibt es üblicherweise überhaupt nicht viel. Da gibt es eben ein Nummernbuch, wo die SS die Nummern an die Häftlinge vergeben hat. Es gibt eine Effektenkarte, wo eingetragen ist, was man ihnen für Gegenstände abgenommen hat. Bei Fritz Seemann war es zum Beispiel ein Ring. Und es gibt eine Liste der US-Armee, die nach der Befreiung erstellt wurde.
0: Annette Kraus schickte dieses Wenige an Richard Seemann mit der Bitte ihrerseits, ob er der Gedenkstätte noch Materialien über seinen Vater zur Verfügung stellen könnte. Zurück kam die Bachelorarbeit von Richard Seemanns Nichte an der Prager Karls-Universität, die sich mit Fritz Seemann beschäftigt. Und die Lektüre weckte bei Kraus das Interesse an dessen Lebensgeschichte. 2021 setzte sie sich dafür ein, dass Fritz Seemann in eine Ausstellung in der Gedenkstätte Flossenbürg aufgenommen wurde. In der Schau wurden die Schicksale tschechoslowakischer Häftlinge des Konzentrationslagers dargestellt. Über weitere Nachforschungen, in dem Fall zu Arthur Bär und seiner Familie, fand Annette Kraus heraus, dass es den Briefwechsel gegeben hatte. Letztlich ergab sich ein Kontakt zu Nova Husbands Bär in England, der Tochter von Arthur Bär.
1: Und die habe ich dann auf LinkedIn angeschrieben, also eigentlich ohne große Hoffnung auf Erfolg. Aber sie hat mir ganz schnell geantwortet und hat gemeint, ja, also sie selber hat noch nie was von Fritz Seemann gehört. Sie ist ja auch Jahrgang 35. Als ich sie angeschrieben habe, ist sie in ihre Garage und hat den Nachlass ihres Vaters durchsucht, der, ich denke, sehr, sehr groß war und den sie da eben zwischengelagert hatte, zufällig zu dieser Zeit. Und dann hat sie mir einfach dieses Paket zugeschickt, also diesen Briefwechsel.
0: Die Forscherin verwendete Teile des Briefwechsels zunächst für einen Zeitschriftenartikel über Fritz Seemann. Zudem schlug sie der Gedenkstätte Flossenbürg vor, ein Buch zu veröffentlichen. Und dieses wird Annette Kraus kommende Woche bei der Frankfurter Buchmesse präsentieren, wenn Tschechien dann Gastland dort sein wird.
1: Wir haben jetzt die Gelegenheit, das auf dem Stand des Deutsch-Tschechischen Zukunftsfonds vorzustellen, der es gefördert hat. Und dann gibt es noch eine längere Veranstaltung bei Open Books. Das ist dieses Programm mit Lesungen in der Stadt.
2: Annette Kraus wird ihr Buch an drei Terminen bei der Frankfurter Buchmesse vorstellen. 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Im Mittelalter war sie eine der größten Burgen in Böhmen. Vom ehemaligen Sitz der einst einflussreichen adeligen Familie von Duba sind heutzutage die Ruinen einer Burg und eines mittelalterlichen Städtchens erhalten geblieben. Martina Schneiberger lädt uns zur Erkundung des Burggeländes ein. Sie hören eine Wiederholung vom September 2011.

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1: Etwa 12 Kilometer von der mittelböhmischen Stadt Benešov entfernt erhebt sich auf einem Felsen über dem linken Ufer des Flusses Sázava die Burg Duba, die seit dem 17. Jahrhundert als Stará Duba bezeichnet wird. Die Burg wurde von einem Mitglied der adeligen Familie von Benešovic gegründet. Die Angehörigen des dortigen Familienzweigs nannten sich seitdem nach ihrem neuen Sitz Herren von Duba. Die mächtige Burgruine am Sázava-Ufer liegt zwischen den Gemeinden Slenice und Hvězdonice auf einem bewaldeten Felsen gegenüber dem Dorf Podubí. Das Burggelände und ihre Umgebung weckt die Aufmerksamkeit der Archäologen. Archäologische Forschungen wurden dort jedoch nicht durchgeführt, weil es aufgrund der Lage der Burg kaum möglich ist, denn direkt unterhalb der Burg führt nämlich eine Bahnstrecke entlang. Professor Tomáš Durdík arbeitet im Archäologischen Institut in Prag. Seinen Worten zufolge ist das Burggelände einzigartig.
2: Stará Duba patří k nejvýznamnějším a nejzajímavějším
3: Stará Duba gehört zu den bedeutendsten Sehenswürdigkeiten in Mittelböhmen, und zwar aus einigen Gründen. Erstens war es ein besonders wichtiger Adeligensitz. Zudem kann man hier nicht nur die Burg besichtigen, Stará Duba stellt eine der besten untergegangenen mittelalterlichen Siedlungskomplexe in Mitteleuropa dar. Man kann hier die inzwischen nicht mehr existierende Stadt Odranec mit ihrer Stadtbefestigung bewundern. Zu erkennen sind Fragmente der Siedlung unterhalb der Burg. Besichtigen kann man auch das Lager der Eroberer aus dem Jahr 1466. Damals hatte das Heer des böhmischen Königs Georg von Podjubat die Burg vernichtet. All das ist vor Ort gut erhalten geblieben.
2: To všechno je tam na místě velmi hezky zachováno.
1: Die Fragmente der mittelalterlichen Architektur können dem Experten nach einiges aus der Vergangenheit der Burg verraten.
2: Stará Duba je výjimečný hrad. Díváme-li se na něj dneska, tak vlastně jeho vnímáme.
3: Stará Duba ist eine besondere Burg. Wenn wir sie heutzutage beobachten, sind wir durch die Tatsache beeinflusst, dass es eine sozusagen geschlossene Burg ist. Die Burgruinen sind in der Vergangenheit abgestürzt und bildeten auf dem Abhang ein Monument. Die Burg hatte ursprünglich einen hohen Turm, den das Heer von Georg von Podjubat niedergerissen hat. Die Burgruinen haben den Raum dieses Turms fast ausgefüllt. Heutzutage spazieren wir auf den Burgruinen auf der Ebene der ersten oder auch der zweiten Etage der Burg. An einer Stelle ist noch ein Stück des Dachs zu erkennen. Fast die ganze Burg ist eigentlich unten auf dem Abhang begraben. Es wäre möglich, sie eventuell künftig bei archäologischen Ausgrabungen wieder freizulegen. Die begrabenen Burgfragmente stellen für uns Archäologen eine Art wertvolle Informationsquelle dar. Die Burg war der Sitz einer der bedeutendsten Adelsfamilien im 13. Jahrhundert in Böhmen. Was die Burgfläche anbelangt, war sie mit den Ausmaßen einer königlichen Burg zu vergleichen.
1: Dem Archäologen zufolge haben sich unter den letzten Přemysliden die von den Adeligen erbauten Burgen von den königlichen Burgen stark unterschieden. Vor allem waren sie bedeutend kleiner und architektonisch einfacher. Nur die einflussreichsten Adeligen konnten sich leisten, eine so große Burg zu errichten, meint der Experte.
2: Ten hrad měl původně 4 nádvoří. Měl palácové 4 křídla.
3: Die Burg hatte ursprünglich 4 Burghöfe. Den Kern der Burg bildete ein aus 4 Flügeln bestehender Palast, der heutzutage bis in die erste Etage verschüttet ist. Vor dem Palast standen ein Turm und die St. Clemens-Kapelle. Die Burg war rund 100 Meter lang. Es handelte sich um eine außerordentlich große Burg. Wahrscheinlich befand sich schon im 13. Jahrhundert unterhalb der Burg ein befestigtes Städtchen namens Odranec, von der einige Fragmente der Stadtmauern erhalten geblieben sind. Wenn man heute mit dem sogenannten Sázava Pacific Express fährt, kommt man an den Ruinen des westlichen Stadttors vorbei.
1: Wie das verschwundene Städtchen Odranec genau ausgesehen hat, weiß man nicht, sagt Professor Durdík.
2: Tam nebyl doposud žádný archeologický výzkum a část té plochy je krytá.
3: Bislang wurden dort keine archäologischen Forschungen durchgeführt. Ein Teil der mittelalterlichen Siedlung ist unter der Erde begraben. Über die frühere Stadt führt nämlich die Bahnstrecke des populären Sázava Pacific Express, der aus Prag nach Svjetla nad Sázavu fährt. Wir haben ungefähr eine Vorstellung davon, wie das mittelalterliche Städtchen ausgesehen haben könnte. Es gab dort 2 Tore, in der Mitte führte eine Gasse, die in einen Marktplatz mündete. Auf beiden Seiten, vom Sázava-Ufer und von der Seite der Burg, standen dann die einzelnen einzelnen Häuser. Kurz bevor die Burg erobert wurde, gab es unten in der Stadt auch das sogenannte Herrenhaus. Zu der Zeit lebte der Burgbesitzer nicht mehr oben in der Burg, sondern unten in dem Städtchen. Wir haben keine schriftlichen Informationen darüber, dass es in der Stadt eine Kirche gegeben hat. Für eventuell künftige archäologische Forschung wäre Odranets ein ideales Gebiet. Denn wir kennen das Datum, wann die Burg zu existieren aufhörte. Ähnlich kleine Burgstädtchen sind im gesamteuropäischen Kontext ein großes Thema.
1: Auch wenn in Stara Doba bislang keine archäologischen Forschung durchgeführt wurden, einige Funde wurden dort dennoch gemacht. Die Burgruine sei, so der Archäologe, leider jahrelang das Ziel von Dieben gewesen, die dort vor allem eiserne Gegenstände gestohlen hatten. Heutzutage werden die Funde Dödig zufolge auf verschiedenen illegalen Börsen angeboten. Er macht auf einen besonderen Fund aufmerksam, der in einem historischen Führer durch Burgen und Schlösser Böhmens beschrieben wurde.
2: Takovýto obrovský hrad měl už ve středověku velice záhy problémy samozřejmě se zásobováním.
3: Eine so große Burg wie Stará Doba hatte im Mittelalter besondere Probleme mit der Wasserversorgung. Wir wissen, dass Stará Doba über eine Wasserleitung aus Blei verfügte. Dieses aus der Erde herausriss und dann fürs Kugelgießen benutzte. Wenn es ihm an Munition mangelte, riss ihr wieder ein Bleirohr aus der Erde, um weitere Kugeln zu gießen.
2: Vlastně nějak sanoval svoji potřebu střeliva.
4: Und das war's für heute, liebe Hörerinnen und Hörer. Aus dem Studio verabschiedet sich Markéta Kachlíková. 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